0: Schnittstellenprobleme den Start im Oktober unmöglich machen. Wutscher.
1: Was ich höre, gibt es in Wiener Krankenhäusern, die Geburt eintragen müssen in den digitalen Elternklinpass, da gibt es Probleme.
0: Die Einführung des elektronischen Passes ist schon einmal aufgrund der Komplexität des Projektes, wie es damals hieß, verschoben worden. Anfang 2026 war das ursprüngliche Zieldatum.
2: In Obergurgl in Tirol diskutieren Forscherinnen und Forscher derzeit über aktuelle Erkenntnisse der Gebirgsforschung. Hauptthema ist die Wasserversorgung in den Alpen. Denn durch steigende Temperaturen fällt immer öfter Regen statt Schnee und das hat Folgen bis in den Sommer. Juliane Nagila berichtet.
3: Schnee ist ein natürlicher Wasserspeicher. Im Winter aufgefüllt geben Schnee und Eis über Monate hinweg Wasser ab. Fällt weniger Schnee als im langjährigen Mittel, spricht man von einer Schneedürre, erklärt der Hydrologe Francesco Avanzi. Ursache kann zu wenig Niederschlag sein oder zu hohe Temperaturen, dann fällt Regen statt Schnee.
4: The point is that it doesn't get into the water cycle with the same timing of snow.
3: Regen gelange nicht auf dieselbe Art wie Schnee in den Wasserkreislauf, erklärt der Forscher. Die Schneeschmelze wirkt wie ein monatelanger Dauerregen, der die Böden durchnässt und die Grundwasserspeicher auffüllt. Fehlt Schnee, sinken Flusspegel und fehlt Wasser für die Landwirtschaft. Da Schneedürren aufgrund der Klimaerwärmung häufiger auftreten, brauche es einen achtsameren Umgang mit Wasser, auch in den Alpen.
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2: Anpfiff beim Achtelfinale zwischen den USA und Belgien und schon vor dem Match sorgt vor allem ein Spieler für Aufsehen, US-Stürmer Florian Balogun. Er darf trotz roter Karte spielen. Nach einem Telefonat zwischen US-Präsident Donald Trump und FIFA-Präsident Gianni Infantino ist seine Sperre aufgehoben worden. Noch steht's 0:0, zwei Minuten sind gespielt. Jetzt zum Wetter mit Simon Köldorfer.
6: Die Nacht verläuft trocken und immer häufiger klar. Die Temperaturen sinken auf 20 bis 12 Grad, in manchen Alpentälern knapp unter 10 Grad. Tagsüber wird der Dienstag hochsommerlich bei 25 bis 33 Grad am Nachmittag. In Summe wird es überwiegend sonnig, Vormittag scheint die Sonne oft ungetrübt. Danach tauchen vor allem von Nordtirol bis ins Burgenland zeitweise Wolken auf. Der Wind bläst lebhaft im Donauraum und auf den Bergen kräftig aus Westen. Dazu hat es in 2000 Meter Höhe 12 bis 17 Grad.
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1: Im Studio ist Theresa Eder. Es ist 3 Uhr. Wer tanken war, hat es vielleicht schon gemerkt. Der Ölpreis ist wieder dort, wo er vor dem Iran-USA-Krieg war. Ein Grund dafür ist Entspannung in der Meeresenge von Hormus. Johannes Ruprecht berichtet.
2: Noch vor einem halben Jahr wurde ein Fünftel des weltweiten Rohöls über die Straße von Hormus verschifft. Dann kam die Blockade. Inzwischen gibt es Alternativrouten und einige Staaten wie China haben gelernt, mit deutlich weniger Öl auszukommen. All das hat den Preis nach unten gedrückt. Viel weiter dürfte der Ölpreis aber nicht mehr sinken, sagt Energiemarktexperte Johannes Benini.
3: Ich kann mir vorstellen, dass sich die Preise zwischen 70 und 80 Dollar pro Fass einpendeln werden. Sie werden jetzt hier eine Bodenbildung feststellen.
2: Dabei hat die Organisation erdölexportierender Länder, kurz OPEC, ihre Ölförderziele zuletzt sogar erhöht. Also noch mehr Öl in einem Markt, in dem derzeit ausreichend Öl vorhanden sein dürfte. Aber die Straße von Hormus könne jederzeit wieder blockiert werden, so Benini. Dann werde von einem Überangebot keine Rede mehr sein.
1: Im Folterprozess gegen zwei hochrangige Ex-Vertreter des syrischen Assad-Regimes sind gestern die Urteile gefallen. Beide Männer sind unter anderem wegen Folter und sexueller Nötigung zu 8 Jahren Haft verurteilt worden. Beate Tomasowitsch berichtet.
4: Man habe sich jeden einzelnen Fall genau angesehen und bewertet, sagt der Richter in seinem Urteil. Die Details, was den 19 Zeugen passiert ist, listet der Richter noch einmal auf. Verletzungen, die durch Schläge, durch Elektroschocks oder mit Stöcken verursacht wurden. Alle Opfer leiden an posttraumatischen Belastungsstörungen. Der Richter sagt, die Zeugen seien glaubhaft gewesen. Die von den Verteidigern vorgebrachten Widersprüche seien aufgrund der langen Zeit, die Taten sind zwischen 2011 und 2013 passiert, normal. Der General wurde für alle Gewalttaten verurteilt, die unter seinem Befehl in dem Gebäude des Geheimdienstes passiert sind. Er habe zwar zumeist Gewalt nicht selbst ausgeübt, aber er hätte die Folter unterbinden müssen. Der Zweitangeklagte habe mehrfach selbst Gewalt ausgeübt. Die Urteile je 8 Jahre Haft sind nicht rechtskräftig. Der Staatsanwalt hat Nichtigkeit und Berufung angemeldet. Die Verteidigung erbat Bedenkzeit.
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1: Pause derzeit beim Achtelfinalspiel USA gegen Belgien. Derzeit steht es 1:2. Beide Tore für Belgien durch Di Ketelaere. Den Treffer für Gastgeber USA erzielt Tillmann. In Kürze geht's weiter mit der zweiten Halbzeit. Jetzt aber mal zum Wetter mit Simon Kühldörfer.
6: Mit 30 Grad im Bludenz war gestern der 20. Tag hintereinander, wo zumindest ein Ort in Österreich über 30 Grad gemessen hat. Und es folgen noch einige weitere. Der heutige Dienstag bringt nämlich am Nachmittag 25 bis 33 Grad und es wird zumindest zeitweise sonnig. Ausgedehnte Wolken sind aber auch dabei, vor allem am Nachmittag von Nordtirol bis ins Burgenland. Es bleibt aber trocken bei kräftigem Westwind. Der Mittwoch bringt dann 21 bis 30 Grad und zwischen sonnigen Phasen viele dichte Wolken und stellenweise Regen.
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1: Im Studio ist Theresa Eder. Es ist 4 Uhr. Hätte das Justizministerium die Maßnahmen der Volksanwaltschaft umgesetzt, hätte man den Tod eines psychisch kranken Häftlings in der Justizanstalt Hirtenberg vermeiden können. Das ist das Fazit der Untersuchungskommission. Die Volksanwaltschaft fordert jetzt, diese Kommissionsempfehlungen rasch umzusetzen, berichtet Bernd Kuschuh.
2: Volksanwältin Gabi Schwarz fühlt sich mehr als bestätigt durch den Bericht der Hirtenberg-Kommission, insbesondere in der Forderung nach mehr Psychiaterinnen und Psychiatern.
3: Es gab zum Beispiel 2,5 Jahre in Favoriten, in einem forensisch-therapeutischen Zentrum, keinen Psychiater und keine Psychiaterin.
2: Das Justizministerium hat mittlerweile die Honorarsätze für Gefängnispsychiater angehoben. Doch der Menschenrechtsexperte der Volksanwaltschaft Reinhard Klaushofer sagt, deren Anstellung scheitere nicht nur am Geld. Klaushofer kritisiert die Generaldirektion im Justizministerium.
4: Es ist auch eine Frage des Managements. Ich sehe, dass auf der Anstaltsebene viel mehr an Unterstützung gewünscht wird seitens der Generaldirektion, die auch de facto zum Teil nicht vorhanden ist.
2: Die Volksanwältin erwartet sich die rasche Umsetzung von Kommissionsempfehlungen, was angesichts des knappen Budgets aber schwierig werden könnte.
1: Magen-Darm-Beschwerden zählen zu den häufigsten Nebenwirkungen von Antibiotika. Wie man die Darmflora während und nach der Antibiotikaeinnahme unterstützen kann, das hat sich Christian Pani angeschaut.
5: Antibiotika wirken nicht nur gegen krankheitserregende Bakterien, sie können auch die nützlichen Bakterien der Darmflora treffen. Deshalb werden begleitend oft fermentierte Milchprodukte oder fermentiertes Gemüse empfohlen. Viele setzen auch auf ein Probiotikum, das sollte aber nicht gleichzeitig eingenommen werden. Und auch nach einer Antibiotikatherapie empfiehlt Ernährungswissenschaftlerin Martina Steiner, speziell auf Ballaststoffe zu achten.
6: Dass wir schauen, dass wir Vollkornprodukte essen, Gemüse, Obst, Hülsenfrüchte, die sind alle sehr reich an Ballaststoffen und liefern damit unseren Darmbakterien auch wieder die Nahrung, die sie brauchen, um sich gut entwickeln zu können.
5: Nach einer Antibiotikakur kann es übrigens mehrere Monate dauern, bis sich die Darmflora wieder vollständig erholt.
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1: USA und Belgien trennen sich im WM-Achtelfinale mit 1:4. Belgien steht damit im Viertelfinale. Der nächste Gegner ist Spanien. Mit dem Aus der USA ist das letzte der drei Gastgeberländer dieser WM ausgeschieden. Jetzt zum Wetter mit Simon Köldorfer.
8: Die Nacht verläuft trocken und immer häufiger klar. Die Temperaturen sinken auf 20 bis 12 Grad, in manchen Alpentälern knapp unter 10 Grad. Tagsüber wird der Dienstag hochsommerlich bei 25 bis 33 Grad am Nachmittag. In Summe wird es überwiegend sonnig. Vormittag scheint die Sonne oft ungetrübt. Danach tauchen vor allem von Nordtirol bis ins Burgenland zeitweise Wolken auf. Der Wind bläst lebhaft im Donauraum und auf den Bergen kräftig aus Westen. Dazu hat es in 2000 Meter Höhe 12 bis 17 Grad.
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1: Im Studio ist Felix Schneider-Storm. Die Abwehr von Bedrohungen aus der Luft steht spätestens seit dem Krieg in der Ukraine weit oben auf der militärischen Prioritätenliste. Nicht nur, aber auch in Österreich. Hier sind Milliardeninvestitionen vorgesehen, von der kurzen bis zur langen Reichweite. Die ersten dieser Geräte werden in den nächsten Monaten eintreffen, aus einer Firma in der Schweiz. Von dort berichtet Felix Novak.
2: Produktionslinien am Limit, die Auftragsbücher voll. Die Zeiten waren schon schlechter für den Rüstungskonzern Rheinmetall. In Zürich sitzt die Luftverteidigungssparte mit Fokus auf Drohnenabwehr. Geschäftsführer Oliver Dürr sagt:
3: Wir sind von einem Nischenanbieter im Moment zu einem Serienlieferanten geworden. Das heißt, wir haben tagtäglich Kunden, die unsere Systeme anschauen, unsere Systeme testen und dann am Schluss eventuell auch kaufen wollen.
2: Gleich zwei Aufträge kommen aus Österreich. Zum einen modernisiert das Bundesheer die alten Zwillingsgeschütze für die Fliegerabwehr. Zum anderen werden hier neue Geschütztürme für die Pandur-Radpanzer gebaut. Beides für die kurze Distanz. Bei der Luftverteidigung auf mittlere Distanz nennt Verteidigungsministerin Tanner ÖVP als Ziel bis Jahresende,
4: dass wir tatsächlich auch unterschriftsreif sind. Da sind noch einige Maßnahmen notwendig.
2: Auch an der Langstreckenabwehr will Tanner festhalten. Hier fehlt aber noch das Budget.
1: In einer angespannten internationalen Lage kommen die Staats- und Regierungschefinnen und Chefs der NATO-Staaten heute und morgen zu einem Gipfel in der türkischen Hauptstadt Ankara zusammen. Programmpunkte sind etwa weitere Milliardenhilfen für die Ukraine in ihrem Abwehrkampf gegen Russland. Im Zentrum des NATO-Gipfels steht aber die Frage, ob die übrigen Verbündeten US-Präsident Trump bei der Stange halten können. Der äußerte sich in der Vergangenheit zunehmend kritisch gegenüber der NATO. Auf Kuba ist das landesweite Stromnetz zusammengebrochen. 10 Millionen Menschen sind betroffen. Die Behörden haben langsam mit der Wiederherstellung der Versorgung begonnen, zunächst in wichtigen Einrichtungen wie Spitälern. Bis zuletzt konnte aber nur 1% des Bedarfs der Hauptstadt Havanna gedeckt werden. Kuba leidet seit Monaten unter massiven Stromausfällen. Bei der Fußball-WM hat Belgien vor kurzem alle Hoffnungen der Gastgeber aus den USA im Keim erstickt. Mit einem klaren 4:1-Sieg konnten die Belgier das Spiel klar für sich entscheiden. Und Spanien wirft Portugal mit Superstar Cristiano Ronaldo mit einem Last-Minute-Tor aus dem Turnier. Das Spiel endet 1:0. Das waren die Nachrichten mit Felix Schneider-Storm.
5: Schauen wir weiter zum Oberösterreich-Wetter. In wenigen Minuten ist Sonnenaufgang in Oberösterreich. Aussichten sind gut.
6: Jetzt ist das Mikrofon auch munter. Guten Morgen. Sonne und Wind gibt's heute. Am Nachmittag steigen die Temperaturen auf bis zu 30 Grad. Dazu, wie gesagt, am Nachmittag recht sonnig. Nicht vom blitzblauen Himmel. Wolken spielen heute auch mit. Und es ist recht windig. Es wird aber wärmer. Jetzt in der Früh mal in Freistadt 15 Grad, Micheldorf 17 und in Christkirchen 19 Grad. Und morgen mehr Sonne, Wolken auch ein bisschen dabei. Regen bleibt die Ausnahme bei bis zu 27 Grad.
5: 5:03 tut sich schon was auf den Straßen in Oberösterreich.
6: Nein, Sie haben freie Fahrt, eine gute Fahrt.
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5: Und rein für alle Frühaufsteher mit der besten Musik in Radio Oberösterreich. The Four Seasons, La Vicifre und Peter Cornelius zum Aufstehen.
6: Guten Morgen.
5: Wunderbarer Austropop. Guten Morgen, Oberösterreich, am Dienstag in der Früh.

0: Insel im Baggersee oder auf den Malediven. Eigentlich ja wurscht, Hauptsache die Insel.
1: Ja, ich hätte schon meine Präferenzen, aber...
0: Ab Freitag sind Sommerferien in Oberösterreich, dann geht's ab und dann wird's ein Sommer vielleicht wie damals. Sie erinnern sich an Ihre Ferien. Wie war denn das früher so?
2: Wir sind halt gerne in den Wald gegangen, haben irgendwas gebaut oder haben am Bauernhof geholfen.
1: Können Sie sich zufällig an einen Duft oder an ein Essen erinnern?
2: Tomaten, Stroh, da war immer die Zeit der Ernte.
1: Strand, Meer, Spaghetti, Lido di Venezia.
3: Schönes Wetter und Baden, das ist das, was ich immer mit Sommer in Verbindung bringe.
4: Lagerfeuer, Knackergrün, das waren eigentlich immer schöne Zeiten. Und ja, der Sommer hat sich ewig lang angefühlt, wie dass er gar nicht aufhört und dann war auf einmal wieder die Schule da.
0: Wie war es bei dir? Ferien damals?
1: Ja, ich erinnere mich ans Heim bei der Oma und danach haben wir zum ersten Mal Eistee bekommen und das war damals ganz, ganz neu. Es war komplett irre, dass wir das dürfen haben.
0: Ganz irre, ja. Eistee in den Ferien.
1: Weißt du, wie schön?

0: Früh auf um 20 nach 5 und rein in den Sommertag mit der besten Musik bei uns in Radio Oberösterreich. Gleich mit Vanity Fair in voller Länge.
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1: 17:30, der Überblick. Im Studio Gernot Hörmann. Innerhalb weniger Tage ist es gestern Nachmittag erneut zu einem tödlichen Motorradunfall gekommen. Dieses Mal in Helmandsöd im Bezirk Urfa Umgebung. Gegen 15 Uhr ist ein 17-jähriger Motorradfahrer mit dem Pkw einer 40-jährigen Lenkerin zusammengestoßen. Notarzt, Notfallhubschrauber und Kriseninterventionsteam waren vor Ort. Zum Unfallhergang wird laut Polizei noch ermittelt. Der Lehrermangel wird auch im nächsten Schuljahr in Oberösterreich zu spüren sein, so Bildungslandesrätin Christine Haberlander von der ÖVP. Aktuell sind in Oberösterreich rund 600 Lehrerstellen ausgeschrieben. Besonders stark betroffen bleiben die Mittelschulen. Die Bildungslandesrätin zieht eine positive Bilanz über das vergangene Schuljahr. Fast 6000 Schülerinnen und Schüler haben ihre Reifeprüfung erfolgreich abgeschlossen, so Haberlander. Und Schlangenalarm ist in Aschach an der Donau gestern ausgelöst worden. Eine etwa 1,20 Meter lange Schlange hatte sich in einer Firmenhalle verirrt und die Mitarbeiter haben die Feuerwehr zur Hilfe gerufen. Die Einsatzkräfte haben aber schnell erkannt, dass es sich um eine harmlose Ringelnatter gehandelt hat. Sie haben das Reptil eingefangen und wieder in die Natur zurückgebracht. Kathi Hellmeier mit dem Wetter jetzt.
2: Wilde Nachrichten um diese Uhrzeit. Wetter auch für Schlangen, glaube ich, geeignet. Es wird nämlich heute sehr, sehr warm am Nachmittag, bis zu 30 Grad. Viel Sonne, nicht vom blitzblauen Himmel, auch Wolken sind heute mit dabei. Und vor allem am Nachmittag wird es recht windig mit Windspitzen von bis zu 60 km/h. Heute trotzdem windiges Badewetter, morgen schon wieder wechselhaft.
3: 5.32 Uhr, was tut sich auf den Straßen in Oberösterreich?
2: Noch nicht viel, sie kommen staufrei durch Oberösterreich. Gute Fahrt.
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0: 5.40 Uhr ist es jetzt. Guten Morgen, schönes Aufstehen mit Radio Oberösterreich.
1: Rein geht's in den Dienstag.
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1: Heute mit Stefan Schröckenfuchs. Er ist Superintendent der Evangelisch-Methodistischen Kirche in Österreich.
3: In jungen Jahren war ich der Meinung, Egoismus sei grundsätzlich böse. Und als guter Christ dürfe ich vor allem eins nicht, egoistisch sein. Gedanken, die den eigenen Vorteil im Blick haben, waren daher generell unter Verdacht. Im Laufe meines Theologiestudiums habe ich gelernt, die Dinge differenzierter zu betrachten. Ich hatte damals begonnen zu verstehen, wie sehr alle Dinge in unserer Welt miteinander verbunden und vernetzt sind. In meiner Kindheit war es noch üblich, etwas Unbedeutendes damit zu vergleichen, wie wenn ein Fahrrad in China umfällt. In Zeiten der Globalisierung, der Klimakrise und der Pandemie ist es jedoch unübersehbar geworden, dass auch Ereignisse, die sehr weit weg entfernt stattfinden, sich sehr konkret auf mein Wohlbefinden auswirken können. Noch viel mehr gilt das für Ereignisse, die in meiner unmittelbaren Umgebung stattfinden. Wenn aber mein eigenes Wohlbefinden davon abhängt, wie es den Menschen um mich geht und ob die Welt um mich herum intakt ist, dann ist es wohl im eigenen Interesse sinnvoll und klug, einen Beitrag für eine intakte Welt und für ein gelingendes Miteinander zu leisten. In diesem Sinne bin ich heute unbekümmert egoistisch. Ich versuche, meinen Beitrag zum Guten in der Welt zu leisten, weil ich weiß, dass dies auch zu meinem eigenen Vorteil ist.
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0: Weckruf von Christine Stürmer. Radio Oberösterreich um 5.47 Uhr ist es ganz genau.
1: Schönen guten Morgen am Dienstag mit einem Song, der klingt irgendwie nach Urlaub. Weil den hat jeder Alleinunterhalter im Urlaubshotel drauf. Sie kennen es, wenn so einer mit Keyboard da steht, am Abend zum Mitschunkeln.
0: Schön.
1: Hier ist die beste Musik mit Neil Diamond zum Aufstehen. Guten Morgen, Oberösterreich.

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0: Rockin' Rockin' am Dienstag in der Früh. Es ist 6:03. Guten Morgen. Kurzes Fußball-WM-Update, wenn Sie gerade aufgestanden sind. Ronaldo wird sicher kein Weltmeister mehr, weil Spanien schlägt Portugal. Das war in der Nacht. Und die Belgier haben die Amerikaner rausgeworfen.
1: Hat das mit dem Trump nichts geholfen?
0: Trump-Intervention hat überhaupt nichts gebracht. Also wirklich, Belgien 4-1, ganz glatt, weiter.

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2: Im Studio ist Felix Schneider-Stohr. Hätte das Justizministerium die Maßnahmen der Volksanwaltschaft umgesetzt, hätte man den umstrittenen Tod eines psychisch kranken Häftlings in der Justizanstalt Hirtenberg vermeiden können. Das ist das Fazit der Untersuchungskommission zu dem Fall. Der Leiter dieser Justizuntersuchungskommission, Wolfgang Gratz, sagt, das zentrale Problem für Missstände in der Justizanstalten sei der Überbelag. Österreich sperre etwa im Vergleich mit seinen Nachbarstaaten viel zu viel ein.
3: Aus unserer Sicht ist ein Großteil des Problems der Überbelag. Also man muss sich vor Augen führen, pro 100.000 der Bevölkerung sperren wir mehr als 50% mehr Menschen ein als Deutschland, mehr als 40% im Vergleich zur Schweiz. Und hier wäre es dringend notwendiger, den Strafvollzug zu entlasten. Und es ist gesicherter kriminologischer Wissensbestand, dass es nicht entscheidend ist, ob jemand einige Monate früher oder später geht, sondern entscheidend ist es, wie er vorbereitet ist, in welchem Zustand er entlassen wird und was dann nachher an Betreuung mit ihm geschieht.
2: Sagt Wolfgang Gratz in der Zeit im Bild 2. Die ukrainische Armee hat nach Angaben des Moskauer Bürgermeisters die russische Hauptstadt in der Nacht mit mehr als 400 Drohnen angegriffen. Die Luftabwehr neutralisierte die meisten Angriffe in großer Entfernung, so der Bürgermeister. Die neuen Angriffe in der Nacht erfolgen kurz vor Beginn des zweitägigen NATO-Gipfels in der Türkei, der heute beginnt. Dabei soll es auch um weitere Unterstützung für die Ukraine gehen. Israel bekräftigt die Forderung nach einer Entwaffnung der Hamas im Gazastreifen. Die von der Terrororganisation angekündigte Auflösung der faktischen Regierung in dem Küstengebiet bezeichnet Israel als einen Trick. Markus Langer informiert.
4: Solange die Hamas ihre Waffen behalte, werde natürlich jede zivile Regierung so handeln, wie es die Hamas vorschreibt, argumentiert der israelische Außenminister Saar. Die Hamas hatte zuvor nach eigenen Angaben ihre Regierung im Gazastreifen aufgelöst. Dadurch solle die Übergabe der Verwaltungs- und Regierungsgeschäfte an das Nationale Komitee für die Verwaltung des Gazastreifens erleichtert werden, hieß es. Dieses Komitee mit 15 palästinensischen Fachleuten und derzeitig im Sitz in Ägypten, wurde von dem von US-Präsident Trump ins Leben gerufenen und geleiteten sogenannten Friedensrat eingesetzt. Eine bedingungslose Entwaffnung lehnt die Hamas weiterhin ab.
2: Immer mehr Frauen weltweit sind von Unfruchtbarkeit betroffen und suchen deshalb medizinische Unterstützung. Das berichtet ein Forschungsteam im Fachjournal The Lancet. Im Jahr 2023 waren es etwa 54 Millionen Frauen. Bis 2036 könnten es 80 Millionen werden, berechnen die Forscher. Vor allem Frauen in wohlhabenderen Ländern, die später Kinder bekommen möchten, sind betroffen. Umkehren lasse sich dieser Trend vermutlich nicht, aber vielleicht stabilisieren, heißt es. Und zwar mit ausreichend verlässlicher Kinderbetreuung, sodass jede Person, die Kinder haben möchte, das in dem gewünschten Alter tun kann. Das waren die Nachrichten mit Felix Schneider-Storm.
5: Und hier ist das Oberösterreich-Wetter mit Wind und Sonne heute.
6: Peppi Eichinger hat uns gerade ein Sonnenaufgangsfoto aus Mitterkirchen im Hüttviertel gewhatsappt. Schaut schon gut aus, schon
5: danke,
6: einiges
5: Peppi.
6: An Sonne. Ein paar Wolken sind mit dabei. Am Nachmittag gibt es heute heiße 30 Grad. Es wird heute aber auch recht windig. Jetzt stehen Sie auf in Hinterstoder bei 16 Grad. Ort im Innkreis 19, Bad Hall meldet 20 Grad. Heute ein windiger Badetag und morgen wieder wechselhaft mit 20 bis 27 Grad.
5: Es ist 6.03 Uhr, wir schauen auf die Straßen in Oberösterreich.
6: In der Linzer Innenstadt, da gibt es schon kurze Verzögerungen, aktuell aber noch keine längeren Staus. Gute Fahrt.
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5: Und wir haben Musik, die fährt via Espresso am Dienstag in der Früh, via Espresso.
6: Immer her damit.
5: Damit bei der Mama der Blutdruck stimmt und bei den Kindern der Drive in der letzten Ferienwoche jetzt. Rein geht's mit Bonnie Tyler. Guten Morgen, Oberösterreich. Hier ist die beste Musik zum Aufstehen.
6: Guten Morgen.

0: Tag mit einer wunderbaren Nummer von ABBA zum sonnigen Aufstehen in Oberösterreich um 6:12. Wohin denn mit Hund und Katz, wenn Sie auf Urlaub fahren? Wenn Sie die schönste Zeit im Jahr haben und am Meer liegen, ja, wo sind denn dann Ihre Lieblinge?
1: Ja, die Frage stellt sich jeder zweite Haushalt in Oberösterreich, weil in jedem zweiten Haus, in jeder zweiten Wohnung lebt eine Katze und die muss natürlich irgendwo hin. Viele setzen da jetzt schon auf Katzenpensionen, also ein Hotel für Katzen, halt ohne die Familie, die dazu gehört. Die Katzen werden dort versorgt, zum Beispiel in Ohlsdorf.
0: Radio Oberösterreich-Reporterin Katrin Wachauer ist auf Testbesuch in der Katzenpension. Wir haben quasi auch einen Kotz hingeschickt. Ja, guten Morgen, Katrin.
2: Es ist gerade Frühstückszeit und da geht es wirklich rund. Jede Katze hat Angst, zu wenig zu bekommen. Schönen guten Morgen, auch Johnny. Ja, eine wunderschöne Tigerkatze, ja schön bist. Und er will eigentlich auch nur eins, das Fressen, und zwar sofort.
3: Ja, da ist richtig Action. Also manches Mal denke ich mir, wow, da meanten alle, da rennen sie alle zusammen, jeder will sofort als Erster.
2: Daniela Egelseder hat vor 3 Jahren einen Bauernhof umgebaut. Hierinnen ist die Katzenpension. Sie selbst hat 12 Katzen, die auch am Hof leben. Und dazu kommen dann die Betreuungskatzen wie Johnny. Wie geht's, Johnny? Es heißt ja immer, Katzen sind sehr egoistisch. Hauptsache, das Fressen steht zum richtigen Zeitpunkt, am richtigen Ort. Würden Sie das auch so sagen?
3: Was die Katze macht, ist, sie achtet auf ihre eigenen Bedürfnisse und sie achtet darauf, dass diese erfüllt sind, was ja grundsätzlich keine schlechte Eigenschaft ist.
2: Das kann man sich ja eigentlich von den Katzen auch ein bisschen abschauen.
3: Sie sind auch so immer im Moment, gell, wir Menschen oder auch ich neige ja dazu, was zu machen und im Kopf mache ich schon den nächsten Schritt und nächsten Schritt und nächsten Schritt und nächsten Schritt. Und das ist was, das kann ich mir wirklich von den Katzen mitnehmen. Jetzt tue ich essen.
2: Und jetzt bekommt Johnny sein Futter. Es ist soweit, Johnny. Fressi, ja komm, ja komm.
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0: Herrliches Wetter zum Aufstehen. Super Musik um 20 nach 6. Es geht Ihnen ja nicht schlecht, oder? Wenn Sie mal schauen, was so los ist auf der Welt, dann sind Sie ja gut dran.
1: Ja, wenn wir ans große Ganze denken, dann sind wir immer leicht im Sudern. Generell können wir ja Sudern super gut. Aber wenn wir jetzt wirklich zu Hause schauen, vielleicht der Job, die Hobbys, noch viel wichtiger die Familie zu Hause.
0: Wenn Sie mal schauen in Ihrem Umfeld, Sie haben wahrscheinlich eine schöne Familie, Sie haben Ihren Job, Sie haben Ihre Hobbys, Sie haben Menschen, mit denen Sie gern tratschen oder haben es zu wenig davon. Also wie geht's wirklich? ORF-fragt.at, sagen Sie es uns, wie läuft's bei Ihnen?
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0: Guten Morgen, Oberösterreich. Everyone's a winner, baby. Jeder ist ein Gewinner. Der Song für Cristiano Ronaldo heute früh. Es ist ja jeder ein Gewinner. Nimm's nicht gar so schwach.
1: Mein Gott.
0: Portugal ist draußen bei der Fußball-WM.
1: Freut uns das?
0: Je nachdem. Messi spielt heute Abend. Schauen wir dann weiter. Guten Morgen um 5 Minuten vor 6:30 mit Foreigner in Radio Oberösterreich.

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4: Dienstagmorgen 6:30, der Überblick. Tödlicher Motorradunfall im Mühlviertel. Neue Ärztekammerpräsidentin und ihre Pläne. Das Wetter, zeitweise sonnig, windig und wärmer. Im Studio Gernot Hörmann, einen schönen guten Morgen. Innerhalb weniger Tage ist es gestern erneut zu einem tödlichen Motorradunfall gekommen. Erst am Freitag ist er, wie berichtet, ein 22-Jähriger in Guttau im Bezirk Freistadt ums Leben gekommen. Beim gestrigen Unfall war das Opfer ein ganz junger Mann. Er wurde nur 17 Jahre alt. Dominik Volb hat die Details.
5: Der Jugendliche ist gestern Nachmittag in Hellmonsöd im Bezirk Urfa Umgebung auf seinem Motorrad unterwegs. Nach den bisherigen Ermittlungen der Polizei kommt er am Beginn einer Rechtskurve dann zu Sturz und schlittert auf die Gegenfahrbahn. Dort prallt er gegen das Auto einer 40-Jährigen aus dem Bezirk Urfa Umgebung. Der 17-jährige Motorradfahrer erleidet dabei so schwere Verletzungen, dass er trotz sofort eingeleiteter Reanimationsmaßnahmen noch an der Unfallstelle verstirbt. Jetzt laufen die Ermittlungen der Polizei, wie genau es zu dem Unfall kommen hat können.
4: Der Online-Riese Amazon, der derzeit im Enzhafen ein Logistikzentrum errichtet und vor kurzem mit der Idee eines großen Verteilerzentrums in Reichersberg abgeblitzt ist, will nun offenbar doch in Oberösterreich weiter investieren. Es soll laut Wirtschaftslandesrat Markus Achleitner von der ÖVP ein kleineres Verteilerzentrum in Schalchen im Bezirk Braunau in einer frühen Vorbereitungsphase sein. Ab heute müssen neu zugelassene Pkw, Neuwagen und leichte Nutzfahrzeuge zusätzliche Sicherheitssysteme an Bord haben. Verpflichtend werden unter anderem ein Ablenkungs- und Konzentrationswarnsystem sowie ein erweitertes Notbremssystem. Dieses muss nun auch Fußgänger bzw. Radfahrer erkennen und bei Gefahr einer Kollision eine Notbremsung einleiten. In unserer TV-Sendung Oberösterreich heute war gestern die neue Präsidentin der Ärztekammer Oberösterreich zu Gast. Sie hat Bernhard Niedermoser abgelöst, der mehr als 2 Jahrzehnte an der Spitze dieser Institution gestanden ist. Die Nuklearmedizinerin ist die erste Frau in dieser Funktion seit 133 Jahren übrigens. Silke Heim arbeitet am Ordensklinikum Linz und will klare Schwerpunkte setzen, um das Gesundheitssystem zu verbessern.
6: Also 2 Punkte, die man konkret unbedingt anpacken muss und die Situation verbessern, sind erstens die Patientenlenkung. Der Patient ist momentan nicht angehalten, sich an irgendwelche Wege zu halten. Er kann willkürlich in das Gesundheitssystem einsteigen, dort, wo er glaubt, dass er am besten aufgehoben ist. Und ein weiterer Punkt wird sein, dass man in Zukunft noch mehr drauf schauen muss, dass sich Ärzte auf ihr medizinisches Tun konzentrieren können, weil dann ist die Zeit, für die sie eigentlich da sind, effizient genutzt. Da meine ich die Entbürokratisierung.
4: So, die neue Ärztekammerpräsidentin, das ganze Interview sehen Sie auf ooe.orf.at. Für Diskussionen sorgen heute übrigens auch mögliche Pläne der österreichischen Gesundheitskasse. Wie die Kronenzeitung berichtet, überlege man dort, etwa die Hälfte aller ÖGK-Servicestellen am Land zu streichen. Wie auf den Straßen ist der Sommer auch auf den Schienenstrecken die Hochzeit für Baustellen. Die ÖBB haben jetzt für die kommenden Monate eine ganze Reihe von Baumaßnahmen in und rund um Oberösterreich angekündigt, berichtet Thomas Rieher.
7: Auf der Weststrecke ist im Bahnhof Enns von Mitte Juli bis Mitte August nur ein Bahnsteig benutzbar, weil die gesamte Oberleitungsanlage erneuert wird. Einzelne Züge werden daher in Enns nicht stehen bleiben und es kann immer wieder zu Ausfällen und Umleitungen kommen. Bei der Mattigtalbahn werden fast 2 Monate lang alle Züge zwischen Friedburg und Braunau wegen der Elektrifizierungsarbeiten im Schienenersatzverkehr geführt. Und das Wort Schienenersatzverkehr ist auch entlang der Enns die Losung. Eine Reihe von Bauarbeiten zwischen St. Valentin und St. Gallen wird die Benutzung der Schienen abschnittweise unmöglich machen. Umfangreiche Modernisierungs- und Instandhaltungsmaßnahmen lösen auch bei der Mühlkreis, der Almtal und der Salzkammergutbahn zum Teil wochenlange Sperren aus. Genauere Details zu den Behinderungen sind auf der Website der ÖBB zu finden.
4: Das war das ORF Radio Oberösterreich Frühjournal. Wir kommen zum Wetter, Katja Hilmer.
8: Heute gibt die Sonne wieder mehr Gas als in den letzten Tagen. Es wird heiß, am Nachmittag bis zu 30 Grad. Dazwischen auch immer mal wieder ein paar Wolken und es ist windig. Am Nachmittag gibt es heute Windspitzen in Oberösterreich von bis zu 60 km/h. Und morgen dann schon wieder wechselhaft. Ein bisschen Regen kommt auch bei 20 bis 27 Grad.
9: 6.35 Uhr. Wir schauen auf die Straßen in Oberösterreich und da gibt es derzeit eine Sperre auf der A25 nach einem schweren Unfall.
8: In Fahrtrichtung Linz. Der Unfall ist passiert Höhe Wels-Ost. Ein Auto hat sich überschlagen und liegt am rechten Fahrstreifen am Dach. Die Feuerwehr ist gerade eingetroffen. Die Bergung läuft. Der Stau beginnt jetzt bereits Höhe Wels-Nord und baut sich sehr schnell auf. Ausweichen können Sie ab dem Knoten Wels großräumig über die Welser Westspange, den Knoten Voralpenkreuz und die A1. Gute Fahrt.
9: Das wird uns jetzt im Frühverkehr länger beschäftigen, befürchte ich. Wir bleiben dran für Sie.
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0: Einen schönen guten Morgen mit Radio Oberösterreich um 6.42 Uhr. Ronaldo wird sicher kein Weltmeister. Das ist seit letzter Nacht fix. Portugal verliert gegen Spanien bei der Fußball-WM.
1: Ja, und Sie haben vielleicht auch schon die Bilder gesehen. Der Ronaldo verliert Tränen, er hat ganz wasserige Augen, er beißt sie so richtig auf die Lippen. Schon eine harte Zeit.
0: Aber er bleibt einer der Besten aller Zeiten, das weiß er selber.
2: Natürlich bin ich traurig über das Ausscheiden bei der WM, aber ich habe alles gegeben und ich gehe mit gutem Gewissen.
0: Absolut eine Fußballgröße, aber Ronaldo fährt nach Hause. Für Spanien geht's weiter und auch für Belgien. Die Belgier haben die Amerikaner mit 4:1 geschlagen und das, obwohl der Trump interveniert hat. Also das hat
1: Gott sei Dank gibt es noch Gerechtigkeit.
0: Kein Trump und keine
1: Fußball
0: FIFA.
1: Fußballgott hat gerichtet.
0: Nichts ist größer als der Fußball. Heute Abend spielt übrigens Argentinien, da ist Messi im Einsatz.

0: Schönen guten Morgen, locker lässiger Reinhard Fendrich für den sommerlichen Dienstag in der Früh um 13 vor 7. Und starken Austropop gibt es auch von Andy Baum bei uns, der übrigens im Herbst in Linz ist. Da spielt er Songs von seinem Freund Georg Danzer. Danzermania heißt das Ganze, ist aber erst im November dann, wenn es wieder neblig und kalt ist. Jetzt geht's rein in einen schönen, herrlichen Sommertag in Oberösterreich mit Radio Oberösterreich.
1: Guten Morgen.

0: Guten Morgen, es ist 6.51 Uhr, Radio Oberösterreich hier mit einem Verkehrsupdate, denn Stillstand auf der A25 derzeit.
1: Die A25 ist gesperrt in Fahrtrichtung Linz, Höhe Wels-Ost ist ein schwerer Unfall passiert, da läuft gerade der Rettungseinsatz. Der Stau beginnt jetzt bereits beim Knoten Wels. Wenn es bei Ihnen noch geht, dann weichen Sie jetzt unbedingt großräumig aus über die Welser Westspange, den Knoten Voralpenkreuz und die A1. Gute Fahrt.
0: Einen schönen Dienstag in der Früh.
2: Hallo, ich bin der Jakob aus Neizeig. 4 Tage bis zu den Ferien und darauf freue ich mich schon voll, weil wir da in den Urlaub fahren. Und darauf freue ich mich schon richtig.
0: Absolut, also Schule wahrscheinlich jetzt dann keinen Gedanken mehr wert.
2: Ja, also ich freue mich dann schon auf die nächste Schule. Ein bisschen werde ich es vermissen und meine Mitschüler auch manche. Aber jetzt freue ich mich auf Neuwochen Halligalli.
0: So soll es sein.
1: Halligalli.
0: Und jetzt würde mich interessieren, ob sich die Eltern genauso freuen auf die 9 Wochen Halligalli mit dem Jakob.
1: Bestimmt,
0: auf
1: bestimmt.
0: Jeden Fall, oder? Ein paar schöne letzte Schultage noch.

0: Morgen Oberösterreich. Willkommen am Dienstag in der Früh um 7:05. Heute eine Frage für alle, die einen Garten haben wieder oder Balkonkistel gerade nur. Gießen oder nicht gießen, bevor Sie in die Arbeit düsen?
1: Heute unbedingt gießen, kein Regen in Sicht und am Nachmittag heiße 30 Grad.
0: Also der richtige Badetag, muss man schon sagen. Mhm. Zwischenzeitlich aber nur, denn ab morgen ist es wieder ein bisschen wechselhafter.
1: Genau, die Woche ist jeden Tag was anderes.
0: Ah, das ist schön, das ist Abwechslung. Ja, das kann auch was. Aber es bleibt prinzipiell warm und stabil.
1: Es bleibt die ganze Woche warm, dazwischen ein bisschen Regen, den nehmen wir eh gerne.

0: 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Es ist 7 Uhr.
1: Am Mikrofon ist Felix Schneider-Stohr. Die für Oktober geplante Umsetzung des digitalen Eltern-Kind-Passes wird neuerlich verschoben und dürfte erst im nächsten Jahr umgesetzt werden. Dem Vernehmen nach sind Schnittstellenprobleme der Grund. Eine entsprechende Gesetzesänderung dürfte morgen im Rahmen des Budgetbegleitgesetzes beschlossen werden. Mehr von Stefan Kappacher.
2: Die Ärztekammer hat in einem Rundschreiben an die niedergelassenen Ärzte auf die Verschiebung hingewiesen. Bundeskurienobmann Edgar Wutscher dazu.
3: Uns blutet das Herz. Wir haben jetzt 3 Jahre gemeinsam mit dem Dachverband und dem Ministerium daran gearbeitet und jetzt wird es wieder verschoben.
2: Eine offizielle Bestätigung vom Gesundheitsministerium gibt es nicht. Dem Vernehmen nach sollen aber Schnittstellenprobleme den Start im Oktober unmöglich machen. Wutscher.
3: Was ich höre, gibt es in Wiener Krankenhäusern, die Geburt eintragen müssen in den digitalen Eltern-Kind-Pass. Da gibt es Probleme.
2: Die Einführung des elektronischen Passes ist schon einmal aufgrund der Komplexität des Projektes, wie es damals hieß, verschoben worden. Anfang 2026 war das ursprüngliche Zieldatum.
1: In der türkischen Hauptstadt Ankara kommen heute die Staats- und Regierungsspitzen der NATO-Staaten zu einem 2-tägigen Gipfeltreffen zusammen. Es geht unter anderem um Milliardenhilfen für die Ukraine im Kampf gegen die russischen Aggressoren, aber auch um die Zukunft des Bündnisses angesichts der drohenden Abkehr der USA unter Präsident Donald Trump. Trump hat die Verbündeten immer wieder dafür kritisiert, nicht genug für ihre Verteidigung auszugeben. Vor der Küste des Oman ist ein Tanker in der Straße von Hormus in Brand geraten. Kurz zuvor soll ihn ein Geschoss getroffen haben. Ein ähnlicher Vorfall hatte vor gut einer Woche gegenseitige Militärschläge zwischen den USA und dem Iran ausgelöst. Und das, obwohl sich beide Seiten auf eine Waffenruhe und eine auf zunächst 60 Tage befristete Öffnung der Straße von Hormus unter bestimmten Auflagen verständigt hätten. Sarah Imler berichtet.
4: Der Tanker ist nur rund 15 Kilometer vor der Küste Omans unterwegs, als ihn ein unbekanntes Geschoss trifft. An Bord bricht ein Feuer aus, Verletzte gibt es ersten Angaben zufolge nicht. Auch Umweltschäden werden bislang nicht gemeldet. Die britische Behörde für die Sicherheit der Handelsschifffahrt stützt sich dabei auf die Angaben der Besatzung. US-Medien berichten unter Berufung auf 2 US-Beamte, dass der Iran mindestens 2 Raketen abgefeuert habe. Zuletzt hatte genau so ein Vorfall zu gegenseitigen Angriffen zwischen den USA und dem Iran geführt. Dabei verhandeln beide Länder eigentlich über ein dauerhaftes Ende des Kriegs und die langfristige Wiedereröffnung der Straße von Hormus. Diese Gespräche liegen derzeit allerdings auf Eis. Grund sind die mehrtägigen Trauerfeierlichkeiten für den iranischen Revolutionsführer Ali Khamenei, der am Anfang des Kriegs getötet worden ist.
1: Bei der Fußball-Weltmeisterschaft erstickt Belgien alle Hoffnungen der Gastgeber aus den USA im Keim. Mit einem 4:1-Sieg konnten die Belgier das Spiel klar für sich entscheiden. Und sie treffen im Viertelfinale dann auf Spanien. Die Spanier werfen nämlich Portugal mit Superstar Cristiano Ronaldo aus dem Turnier mit einem Tor in letzter Minute. Das Spiel endet 1:0. Das waren die Nachrichten mit Felix Schneider-Storm.
5: Und hier ist das Oberösterreich-Wetter. Die ersten Schulklassen steigen schon wieder in die Busse ein, in die Reisebusse zur Schulexkursion wahrscheinlich. Wetter passt dafür.
6: Schulwandertag, Freibad, geht sich heute alles aus. Heute kein Regen in Sicht. Am Nachmittag wird es auch heiß, bis zu 30 Grad. Dazu heute aber auch recht windig. Jetzt fahren Sie mal los im Mondsee bei 17 Grad, in Bad Leonfelden 16 und im Bad Hall jetzt schon 21 Grad. Morgen wieder mehr Wolken, bisschen Regen, aber auch Sonne und 20 bis 27 Grad.
5: 7.03 Uhr, wir schauen auf die Straßen in Oberösterreich und wir haben gute Nachrichten.
6: A25 Richtung Linz, die Sperre bei Wels Ost ist aufgehoben, die Unfallstelle ist geräumt, noch gibt's Stau bis zum Knoten Wels, der löst sich jetzt aber auf. Gute Fahrt.
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5: Bestes Frühstück derzeit. Schlägt alles. Ein Marillenkuchen, Biskuit, herrlich, super fruchtige Marillen drauf. Machauer Marillen vielleicht schon, ist alles schon reif.
6: Gestern sind schon die ersten Kolleginnen damit hereinspaziert.
5: Und mit der Marmelade dazu. Schönen Dienstag.

0: Guten Morgen am nächsten Badetag in Oberösterreich um 7:11. Und wie ist es eigentlich so als Bademeister in Oberösterreich?
1: Man muss nicht viel machen und man kann sich sonnen. Es ist sicher sehr entspannend, Bademeister zu sein.
0: Hast du eine Ahnung?
2: Viele Bademeister werden gerade unentspannt.
0: Das glaubt der kleine Maxi. Aber was die Bademeister wirklich hakeln? Viel Verantwortung und immer weniger hören die irgendwie so auf die Institution Bademeister, oder?
2: Das geht so weit, dass Bademeister in Oberösterreich, so passiert, komplett die Nerven schmeißen und Badegästen mit einem Elektroschocker drohen.
0: Hat sich nicht mehr zu helfen gewusst, der ist ja Bademeister. Ja? Ist in Oberösterreich passiert letzte Woche. Jetzt haben wir gesagt, wir reden mit einem. Was ist da los? Michael Sellner ist Bademeister im Veldorado in Wels. Michael, Sie haben schon einen starken Job.
3: Am Wochenende, wenn es heiß ist, geht es auch von 9 Uhr gleich wirklich los, richtig los. Und dann stehst du auf die Füße bis 20 Uhr und das aber permanent. Viel Pflaster verteilen, Fragen beantworten in alle möglichen Richtungen, kleine Streit lösen. Meistens die Jugendlichen, wenn sie einen Streit haben, oder kleine Vergehen, sage ich mal, mit Rutsche blockieren und solche Geschichten. Aber das ist halt dann im Minutentakt, sage ich mal. Wir haben mehrere tausend Besucher an einem guten Tag. Und dann hast du auch mehrere hundert Sachen zum Klären.
0: Bademeister brauchen da schon oft eine ziemlich dicke Haut den ganzen Tag über. Ambros Ritt hat im Freibad in Frankenmarkt die Bademeisterhosen an und macht dort so seine Erfahrungen.
4: Kinder sind Kinder, Jugendliche sind Jugendliche, jeder soll sie ausleben. Es gibt natürlich gewisse Verhaltensregeln und Baderegeln. Und auch, das ist halt, ich bin Betreiber, ich habe Haftung und Verantwortung für 1000 Badegäste, für meine Mitarbeiter, für meine Familie. Es gibt halt eine gewisse Sache, an die man sich halten muss, und das haben auch die Kinder und Jugendlichen zu tun. Ich muss auf fairerweise sagen, die letzten Generationen, was jetzt nachgekommen sind, die schleifen ein bisschen nach mit Wertschätzung und Respekt. Ne? Dafür können sie schimpfen in 7000 Sprachen, muss man auch dazu sagen. Aber mittlerweile verstehe ich fast alle Sprachen.
2: Das ist gut.
0: Und ich denke mal, ein herzliches Danke an alle Bademeister, die trotzdem durchhalten und sagen, das ist mein Job. Ich schaue, dass alles passt im Freibad.
2: Ich war letztens bis Badeschluss im Freibad in Lambach und habe mich noch mit dem Bademeister unterhalten. Er ist dazu seine Runden gedreht und hat gesagt, die Menschen lassen sogar die Unterhosen liegen, manche einzelne schlapfen. Also vielleicht, wenn jeder seine Unterhosen mit nach Hause nimmt, ist auch schon was erledigt.
0: Geht ja wo? Oder nicht? Wahrscheinlich nicht.

0: Ja, Mann. Mit Jimmy Cliff locker in die Sandalen heute um 20 nach 7. Sonnencreme in die Handtasche und ab in den Sommertag mit der besten Musik in Radio Oberösterreich. Schönen guten Morgen.
1: Guten Morgen.

0: Guten Morgen, es ist 8:08. Ein schönes Aufstehen jetzt mit einem Brautvater bei uns. Ganz stolz ist er so schön, der Eros Ramazzotti.
1: Hand in Hand ist er mit seiner Tochter zum Altar geschritten. Nach vorne hat sie noch vorne gebracht. Die Tochter, die er mit der Michelle Hunziker hatte. Ist es.
0: Und die Hunziker war auch dabei?
1: Ja, sie musste mehrfach nachgeschminkt werden, weil sie so viel geweint hat vor Glück.
0: Bei uns singt er der Eros.
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0: jetzt 7:30, der Überblick. Neue Sicherheitsassistenten ab heute in jedem Neuwagen. Urlaubskosten steigen viel kräftiger als die durchschnittliche Teuerung. Das Wetter wärmer, mehr Sonne, aber auch Wind. Im Studio Gernot Hörmann, schönen guten Morgen. Autos werden immer komplexer und der Computer greift auch immer wieder beim Fahren ein. Spurhalteassistent, Bremsweg und Alarm bei müden Augen, ja, die kennen all jene, die mit relativ neuen Fahrzeugen unterwegs sind. Ab heute müssen Neuwagen in Europa aber noch mit weiteren Sicherheits- und Assistenzsystemen ausgeliefert werden. Technologie, die den Preis der Fahrzeuge verteuert, aber Menschenleben retten soll. Wie sehen es Unfallforschung und Autofahrerclubs? Christina Sonntag hat für uns nachgefragt.
1: Ablenkung und Unaufmerksamkeit ist laut Kuratorium für Verkehrssicherheit die häufigste Unfallursache im Straßenverkehr. Hier soll der Ablenkungs- und Konzentrationswarner entgegenwirken. ÖAMTC Linz-Stützpunktleiter Michael Macher erklärt, wie dieses System funktioniert.
2: Durch die neue Technologie erkennt das System jetzt nicht nur die typische Augenbewegung bei Müdigkeit, sondern auch die Ablenkung durch ein Handy. Das ist ein großer Fortschritt in der Unfallprävention.
1: Verpflichtend in neu zugelassenen Pkw und Nutzfahrzeugen ist nun auch ein erweitertes Notbremsassistenzsystem. Dieses muss Fußgänger bzw. Radfahrende erkennen und bei Gefahr einer Kollision eine Notbremsung einleiten. Macher gibt zu bedenken.
2: Ganz wichtig ist, dass die Hersteller diese Systeme auf die unterschiedlichsten Szenarien trainieren, da sichergestellt werden muss, dass die Warnungen und Eingriffe den Lenker weder irritieren, stören oder sogar überfordern.
1: Der Linzer ÖAMTC-Stützpunktleiter appelliert, moderne Autos verfügen zwar über viele aktive und passive Assistenzsysteme, trotzdem bleibt die Verantwortung immer beim Fahrer oder der Fahrerin.
0: Gestern hat sich erneut ein tödlicher Motorradunfall ereignet. Am Nachmittag ist in Helmond-Söd im Bezirk Urfer Umgebung ein erst 17-jähriger Motorradfahrer mit dem Pkw einer 40-jährigen Lenkerin zusammengestoßen und daraufhin verstorben. Zum Unfallhergang wird noch ermittelt. Das Hotelprojekt auf dem ehemaligen Seebahnhofareal in Gmunden könnte nun doch in absehbarer Zeit Realität werden. Zuletzt hörte man von Finanzierungsproblemen des Immobilienriesen Suravia, der es errichten soll. Doch mit Geld des Partners Oberbank soll es nun doch im Frühjahr 2027 den Baubeginn geben. Allerdings nur, wenn es möglich wird, mehr Wohnungen als Zweitwohnsitz zu verkaufen. Auch das am Standort geplante Hotel soll mit 110 Zimmern etwas verkleinert werden, berichten die oberösterreichischen Nachrichten heute. Die Kosten für Urlaub steigen stärker als die allgemeine Teuerung. Laut einer Analyse des gewerkschaftsnahen Momentum-Instituts sind die Reisekosten so angestiegen, dass sich mittlerweile viele Familien mit Kindern selbst eine Woche Urlaub nicht mehr leisten können. Wolfgang Schneidl fasst zusammen.
3: Benzin und Diesel sind um über 26% gestiegen und auch Campingplätze und Jugendherbergen sind, wie Flugreisen auch, gegenüber dem Vorjahr um 14% teurer geworden. Damit liegen viele Kosten für die Anreise klar über der allgemeinen Inflation. Das trifft genau jene Menschen, die auf preiswertere Urlaubsformen angewiesen sind, so die Analyse des Momentum-Instituts. Und auch die Kosten am Urlaubsort selbst sind mittlerweile deutlich angestiegen. Bei Restaurant- und Kaffeehausbesuchen muss jetzt beispielsweise um 5% mehr bezahlt werden als noch vor 12 Monaten. Das hat zur Folge, dass immer mehr Familien zu Hause bleiben. Jeder fünfte Haushalt kann sich mittlerweile keinen Urlaub mehr leisten. Noch schwieriger ist es für Alleinerziehende, Geld für den Urlaub auf die Seite zu legen. Über 40% der Alleinerzieherinnen geben laut dieser Statistik an, aus finanziellen Gründen auf den Urlaub zu verzichten.
0: Unser Gegencheck bei Statistik Austria zeigt übrigens ähnliche Zahlen. Nur bei den Campingkosten gibt die Statistik Austria mit 6% nicht ganz so hohe Zuwächse an wie Momentum. Es bestätigt sich jedoch so oder so. Urlaubskosten steigen wesentlich schneller an, als sich die durchschnittliche Teuerung entwickelt. Nach 133 Jahren Bestehen hat die Ärztekammer Oberösterreich nun erstmals eine Frau an der Spitze. Die neue Ärztekammerpräsidentin heißt Silke Heim, ist Nuklearmedizinerin und arbeitet am Ordensklinikum in Linz. Auf die Frage von Conny Deutsche in Oberösterreich heute, ob im Gesundheitssystem noch Einsparungen zu heben sind, sagt sie:
4: Ich glaube, es ist illusorisch zu glauben, dass wir wirklich Einsparungen setzen können. Wir müssen nur schauen, dass wir die Kosten dämpfen können und im Auge behalten können, damit die Kosten uns nicht davonlaufen. Und für die Patienten, um auf Ihre Frage zurückzukommen, ist es aus meiner Sicht wichtig, dass sie eine zeitnahe und wohnortnahe Versorgung für ihre Probleme haben.
0: so die neue Ärztekammerpräsidentin. Indes soll die österreichische Gesundheitskasse planen, die Zahl der Servicestellen in Österreich fast zu halbieren. Um weiter zu sparen, berichtet heute die Kronenzeitung. In Oberösterreich gibt es aktuell 40 Kundenservicestellen der ÖGK. Das war das ORF-Radio Oberösterreich Frühjournal. Wir kommen zum Wetter, Kathi Hellmeier.
5: Sonne im Gesicht haben Sie jetzt schon in ganz Oberösterreich. Am Nachmittag werden es dann auch sonnige 30 Grad. Ein paar Wolken kommen auch dazu. Regen ist heute aber nicht dabei und es wird recht windig am Nachmittag. Heute also heißes Badewetter, morgen Mittwoch schon wieder wechselhafter. Sonne, Wolken, Regen, alles dabei.
6: Es ist 7.35 Uhr und noch immer Staus nach der geräumten Unfallstelle auf der A25.
5: Ja, die Unfallstelle Höhe Wels Ost ist bereits eine halbe Stunde geräumt. Sie stehen aber nach wie vor im Stau auf der A8 und der A25 zwischen Pichl und Wels Nord. Aktueller Zeitverlust rund 20 Minuten. Ausweichen über die B137 zahlt sich jetzt aber nicht mehr aus. Der Stau, der wird immer kürzer. Gute Fahrt.
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0: sonniges Aufstehen mit Diana Ross am Dienstag. Es ist 7:45, hier ist Radio Oberösterreich. Guten Morgen. Und wenn es brauchen, jetzt ein kleines Stück Schoki dazu zum Frühstück als Nervennahrung. Geht ja auch in der Früh manchmal, oder? Schokolade zum Frühstück.
1: Außerdem ist heute Tag der Schokolade. Das könnte die 3000. Ausrede sein, warum wir heute doch Schoko essen könnten.
0: Und deshalb greifen Sie zu, lassen Sie den Schoko Ihren Körper ein bisschen glücklich machen.
2: Also bei mir geht es überhaupt nicht ohne Schokolade.
3: Bei Stress mehr. Da belohnt man sich dann gern, oder?
4: Genau. Also so angenehm und das Wasser läuft einem im Mund zusammen. Also es ist ehrlich, ja.
5: Genau, deswegen essen wir viel Schokolade. Sind wir immer lustig drauf.
0: So gehört's. Und übrigens isst jeder in Oberösterreich pro Jahr 8 Kilo Schoki. Das ist so schwer wie ein Sommerreifen mit Felge.
1: Mhm. Du bist ja nicht so ein Schokotiger, der für deinen Autoreifen hat.
0: Autoreifen aus Schoko, ja.
1: Putz mal weg.
0: Wahnsinn.

0: Willkommen am Dienstag in der Früh um 8:09. Hier ist Radio Oberösterreich jetzt gleich mit einer traumhaften Ballade von Billy Joel für seine Frau. Und auf die stehen wir in Österreich ja ganz besonders, weil es ist ein Popsong im Walzertakt. Fürs Tänzeln, fürs Leichtfüßige.
1: Wenn wir tanzen könnten, könnten wir dazu tanzen.
0: Auf jeden Fall. Schön. Beste Musik bei uns.

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1: Heute mit Thomas Bilus von der Raiffeisen Landesbank Oberösterreich.
2: Guten Morgen. Der Start in die neue Börsenwoche verlief an den europäischen Aktienbörsen verhalten. Im Blick war da vor allem der DAX. Schafft er die Hürde von 26.000 Punkten? Ja oder nein, beziehungsweise wann? Gestern fehlten zwischenzeitlich nur mehr 100 Punkte. In Wien konnte der heimische Index seinen Schlussstand vom Freitag halten. Zu den Kursgewinnern zählen gestern unter anderem die Bankenwerte. Die US-Börsen starteten mit Zugewinnen in die neue Woche. Der Dow Jones erreichte ebenso ein neues Rekordhoch. Stärker stiegen aber gestern die Werte aus der Technologiebranche. Samsung meldete heute früh einen neuen Rekordgewinn. Aber wie sah es gestern genau aus? ATX unverändert, DAX plus 0,15% und Dow Jones plus 0,29%.
1: Willkommen zur Gewinnfrage. Der DAX hat Geburtstag am 1. Juli. Welchen Jahres ist der deutsche Aktienindex zum ersten Mal berechnet worden? Mailen Sie uns Ihre Antwort an gewinn@urf.at. 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
4: Im Studio ist Felix Schneider-Sturm. Beim zweitägigen NATO-Gipfel in Ankara, der heute beginnt, werden alle Staats- und Regierungschefs der 32 NATO-Mitgliedsländer erwartet und auch der ukrainische Präsident Volodymyr Zelensky wird anreisen. Damit alles glatt geht, überlässt die Türkei nichts dem Zufall, wie aus Istanbul Rosa Leyen berichtet.
5: Ankara wirkt leergefegt. 56.000 Polizisten sind im Einsatz. Die Stadt ist voller blauer NATO-Plakate. Der Schlüssel zum Frieden steht da geschrieben. Unwidersprochen, denn jene, die gegen die NATO demonstrieren wollten, wurden verhaftet. Und kritische türkische Journalisten wurden diesmal nicht akkreditiert. Eine schwere Verletzung von NATO-Werten, meint Serkan Demirtas, Ankara-Chef von Hürriyet Daily News. Es ist sehr enttäuschend zu sehen, dass sich auf der einen Seite all die Staats- und Regierungschefs hier für die Sicherheit der Welt versammeln und auf der anderen Seite wird in der Türkei hart durchgegriffen. Kein gutes Zeichen für die Zukunft des gesamten Bündnisses.
4: Berichtet Rosa Leyen aus Ankara natürlich, nicht aus Istanbul. In der Straße von Hormuz hat die Crew eines Tankers eine Explosion auf ihrem Schiff gemeldet. Ein unbekanntes Geschoss hatte das Schiff getroffen, wie die britische Behörde für Handelssicherheit berichtet. Bei dem Feuer sei niemand verletzt worden. Wer hinter dem Angriff steckt, bleibt vorerst unklar. Der Nationalrat beschließt heute zwei neue Schulfächer. Künftig soll in der AHS-Oberstufe Medien und Demokratie sowie Informatik und künstliche Intelligenz unterrichtet werden. Im Gegenzug wird die zweite lebende Fremdsprache bzw. Latein gekürzt. Jede fünfte Familie mit Kind kann sich wegen zu hoher Reisekosten nicht mehr eine Woche Sommerurlaub leisten. Das zeigt eine Analyse des Momentum-Instituts. Die Spritpreise sind um mehr als 26% gestiegen, Preise für Campingplätze, Jugendherbergen oder für Flüge um rund 14%. Das treffe vor allem Menschen, die auf günstigere Urlaubsformen angewiesen sind, so das Momentum-Institut. Das nächste Viertelfinale der Fußball-WM steht fest und lautet Spanien gegen Belgien. Die Spanier setzen sich knapp gegen Portugal durch und Belgien schlägt den im Vorfeld viel diskutierten Co-Gastgeber USA. Christoph Roth.
6: Die Belgier feiern in Seattle einen klaren 4:1-Sieg. Damit steht das Team von Trainer Rudi Garcia im Viertelfinale. Wir haben gezeigt, dass Belgien eine große Fußballnation ist. Die Spieler waren hervorragend. Sie haben sich an den Spielplan gehalten. Wir hatten das Spiel über die gesamte Partie hinweg fest im Griff. Wir haben wieder einmal gemeinsam als Mannschaft das Ergebnis erzielt. Damit zeigen die Belgier eine sportliche Reaktion auf die viel diskutierte Aufhebung der Rotsperre von US-Stürmer Balogun, nachdem US-Präsident Donald Trump bei FIFA-Präsident Gianni Infantino interveniert hat.
7: All I did, I asked for a review because I didn't think it was a foul. And you know, again, I'm good at this stuff.
6: Begründet wurde die Entscheidung von der FIFA lediglich mit der Berücksichtigung aller besonderen Umstände des Vorfalls. Am Ende hat es aber dennoch nichts geholfen und US-Trainer Pochettino muss eingestehen, dass die Belgier einfach besser waren.
8: They were better than us. I seen what's our day.
6: Belgien trifft im Viertelfinale nun auf Spanien, das sich mit 1:0 gegen Portugal durchsetzt.
4: Das waren die Nachrichten mit Felix Schneider-Sturm.
1: Immer der Sonne entgegen, heute gibt's viel davon.
9: Sonne von früh bis spät, nicht vom blitzblauen Himmel. Wolken sind heute auch dabei, aber es wird sehr heiß. Am Nachmittag gibt's bis zu 30 Grad. Der Wind heute auch recht stark, bis zu 60 km/h sind da möglich heute bei uns in Oberösterreich. Und schon jetzt recht warm, im Pregarten hat's 19 Grad, Sewalchen 20, Geimberg 22 Grad. Morgen am Mittwoch mehr Wolken, aber auch einiges an Sonne und 20 bis 27 Grad. Morgen kann's kurz auch regnen.
1: Es ist 8.03 Uhr. Ein Blick auf die Straßen in Oberösterreich. Und da gibt es noch Staus auf dem Weg in ihre Arbeit.
9: A8 zwischen Pichl bei Wels und dem Knoten Wels. Da brauchen Sie noch immer knapp 10 Minuten länger nach einer geräumten Unfallstelle. 10 Minuten länger dauert es jetzt auch auf der A1 von Ansfelden bis zum Knoten Linz. A7 Stau in der Linzer Innenstadt in beiden Richtungen und B139. Hier stehen Sie auch 10 Minuten auf der Westbahnbrücke stadteinwärts und noch einmal B139. 10 Minuten Zeitverlust zwischen Traun und Heid. Gute Fahrt.
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1: Na, zeigen Sie her Ihre Tattoos heute, es ist Badewetter. Der Josh bei uns gleich, zuvor noch Freddie Mercury. Guten Morgen Oberösterreich.
9: Guten Morgen.
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0: guten Morgen. Es ist 7:07. Sie hören Radio Oberösterreich mit einem Verkehrsupdate. Wir haben ein Problem auf der A7.
1: In Fahrtrichtung Freistadt ist Höhe Industriezeile ein Unfall mit mehreren Fahrzeugen passiert. Sie können aktuell auf der Überholspur an der Unfallstelle vorbeifahren. Der Stau, der baut sich jetzt rasch auf, erreicht schon zurück bis zum Knoten Linz. Gute Fahrt.

0: Guten Morgen Oberösterreich, um 10 Minuten nach 8. Eine Katze fährt selten mit auf Urlaub, die bleibt eher stinkangefressen zu Hause. Ja. Die spielt dann natürlich, Sie kennen es, beleidigte Leberwurst.
1: Ja, Sie kennen es von Ihrer Katze vielleicht, wenn Sie auf Urlaub fahren, wer kümmert sich drum? Die Nachbarn oder Sie stecken Ihre Katze vielleicht sogar in eine Katzenpension. Das gibt's für, ich würde sagen, verwöhnte Tiere.
0: Also immerhin bei 21 Euro am Tag wird das Tier schon verwöhnt. Und da gibt es Einzelzimmer zum Beispiel. Ja. Radio Oberösterreich-Reporterin Katrin Wachauer schaut sich das an. Guten Morgen.
2: Also Ricci und ich sind im oberen Stock in seinem Einzelzimmer. Schönen guten Morgen noch einmal. Also Ricci hat so ein schönes Fell und so eisblaue Augen. Unfassbar eisblau. Daniela Egelseder leitet das Katzenzentrum. Vermissen die Katzen jetzt wie Ricci eigentlich ihre Besitzer?
3: Ich kann nur sagen, dass wenn die Katzen wieder abgeholt werden, dann sind sie oft erst einmal irritiert. Aber was fast jede Katze tut, ist, dass sie zu mir anfangen, sobald ihre Familienmitglieder einergängen bei der Tier. Und vorher mehr uns kein einziges Mal. War gerade heute wieder.
2: Wie schnell bauen Sie eine Beziehung auf zu den Katzen? Und wie schnell bauen die Katzen die Beziehung zu Ihnen auf?
3: Es gibt welche, die wollen so gut wie gar keinen Kontakt haben, also sprich nicht angegriffen werden. Aber gerade diese Stammkundenkatzen, die regelmäßig kommen, die kennen mich auch. Also die werde ich auch begrüßt, die steigen aus, vielleicht miauen sie auch mir einmal an, dann streifen sie um meine Füße. Und es gibt auch welche, wenn die zum ersten Mal da sind, die das auch machen, also die mich relativ schnell als Ressource erkennen, weil ich bin die, die das Essen bringt.
2: Ich glaube, wir wissen ja auch, zu wem wir lieb sein müssen. Und für Ricci gibt es jetzt ein Guzzi. Leckerli, weil er so brav war. Ja, so brav.
0: Ja, schau, ist eine Katzenlady, die Katrin, oder? Das merkt man.
1: Wenn ich heute heimkomme, befrage ich meine Bauernhofkatze Fridolin, der nicht einmal ins Haus darf, was er von einer Katzenpension hält.
0: Und ob er auch brav ist.
2: Unter du.

0: so blumig, sonnig, ganz nur ein Klassiker von The Mamas and the Papas. Es ist 18 nach 8, hier ist Radio Oberösterreich mit guten Nachrichten von den Straßen.
1: Die Unfallstelle auf der A7 Richtung Freistadt Höhe Industriezeile ist geräumt. Alle Fahrstreifen sind wieder befahrbar. Aktuell staut's noch bis zum Knoten Linz zurück. Besserung ist jetzt aber in Sicht.
0: Gute Fahrt gleich mit Cheap Trick bei uns. Das ist die beste Musik für Ihren Start in den Dienstag. Gleich in voller Länge.
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0: Guten Morgen Oberösterreich mit Joe Daxbacher und Kathi Hellmeier. Um 8:08. Wir geben Ihnen jetzt noch absolutes Angeberwissen für die Fußball-WM mit für heute Abend.
1: Ja. Bitte immer her damit, weil ich kann ja nie mitreden, wann dann diese Ergebnisse da ausgetauscht werden. Gib uns Material.
0: Gehst heute zum Nachbarn und sagst, heute Abend spielt ja der Messi. Und warum heißt der Lionel, der Messi? Lionel, weil seine Eltern riesige Fans von Lionel Richie waren. Vom Sänger. Der weiß das natürlich und sagt, Messi gewinnt heute Abend, weil er ist ja ein Lionel.
2: He'll win. I mean, he's a winner, obviously. So, he's a Lionel. I mean, what? He can't go wrong.
0: Die Lionels unter sich.
1: The Lionel.
0: Argentinien gegen Ägypten übrigens heute um 18 Uhr am Abend. Vernünftige Anschlusszeit. Also, da geht was. Auch mit den Kindern vielleicht am Abend wieder. Messi schauen. Und hier ist der andere Lionel. Lionel Richie, nämlich.

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1: Es ist 8:30 im Studio Gernot Hörmann. Einen schönen guten Morgen. Innerhalb weniger Tage ist es in Oberösterreich gestern erneut zu einem tödlichen Motorradunfall gekommen. Erst am Freitag ist ja, wie berichtet, ein 22-Jähriger in Guttau im Bezirk Freistadt ums Leben gekommen.

0: gestrigen Unfall war das Opfer ein junger Mann, der gerade erst 17 Jahre alt geworden ist. Dominik Wolb zu den beiden tragischen Unfällen mit zwei jungen Männern.
1: Im Fall des 22-Jährigen in Guttau war es ein Traktor, mit dem der Motorradfahrer am Freitagabend kollidiert ist. Er ist noch an der Unfallstelle an seinen schweren Verletzungen verstorben. Auch in Helmondsöd war das gestern Nachmittag der Fall. Da hat ein 17-Jähriger auf seinem Motorrad in einer Rechtskurve offenbar das Gleichgewicht verloren und ist in den Gegenverkehr gefahren. Dort hat ihn dann das Auto einer 40-Jährigen erwischt. Die Bewohner eines nahegelegenen Bauernhofs beobachten die Kollision und versuchen noch, den 17-Jährigen zu reanimieren. Leider aber ohne Erfolg. Der genaue Unfallhergang wird jetzt von der Polizei ermittelt.
0: In Salzburg hat die Polizei einen 20-jährigen Brandstifter aus Oberösterreich geschnappt. Der Mann soll im Flachgau mehrere Mülltonnen und Mistkübel angezündet haben, ebenso wie einen Verteilerkasten der städtischen Stromversorgung. Das Gesamtschaden beläuft sich auf über 5.000 Euro. Er wird angezeigt. Und der Online-Riese Amazon, der derzeit im Enzhafen ein Logistikzentrum errichtet und vor kurzem mit der Idee eines großen Verteilerzentrums in Reichersberg abgeblitzt ist, will nun offenbar doch in Oberösterreich weiter investieren. Es soll laut Wirtschaftslandesrat Markus Achleitner von der ÖVP ein kleineres Verteilerzentrum in Schalchen im Bezirk Braunau in einer frühen Vorbereitungsphase sein. Damit kommen wir zum Wetter. Kathi Hellmer.
2: Sonne, Wolken, Wind gibt's heute. Regen ist nicht mit dabei. Am Nachmittag auch heiß, bis zu 30 Grad. Und morgen Mittwoch wechselhafter. Da kommt auch wieder ein bisschen Regen, aber auch einiges an Sonne und bis zu 27 Grad.
3: Es ist 8.32 Uhr. Wir schauen auf die A7 in Linz.
2: Richtung Freistadt. Zwischen dem Knoten Linz und der Industriezeile stehen sie aktuell noch immer eine Viertelstunde im Stau. Auslöser war ein Unfall, der ist aber bereits geräumt. Also der Stau wird schon langsam kürzer und 10 Minuten verlieren sie jetzt auch noch auf der Waldeckstraße in Linz Richtung Unionstraße und auf der B129, da stehen sie auch 10 Minuten vor der Linzer Stadteinfahrt. Gute Fahrt.
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0: Guten Morgen Oberösterreich. Um 20 Minuten vor 9 ist es irgendwie so ein bisschen die Hitze. Oder warum pfeifen sich so viele Leute im Freibad einfach nichts mehr? Es könnte so schön sein bei so einem Wetter wie heute. Sonne, Ferien kommen im Freibad, glitzern die großen Wasserbecken, machen jetzt schon auf. Die Freibäder in Oberösterreich, oder?
1: Aber die Bademeister im Land sind am Limit. Es geht zum Teil wirklich drunter und drüber.
0: In den Freibädern tatsächlich. Zum Beispiel für Ambros Ritt, Bademeister in Frankenmarkt, sind so Hitzetage mit überfüllten Freibädern eine echte Challenge.
2: Und als Bademeister und Gastronom nur dazu, also du wirst sehr viel beleidigter. Das ist echt übel. Am Anfang vor Beschimpfungen bis Beleidigungen, Leute, die irgendwas fladern, die nehmen irgendwas weg, ganz dreist. Oder andere Badegäste, was weg. Sie benutzen für irgendwelche Badegäste, die ihre Sachen deponiert haben, einfach die liegen. Angefangen von extrem verschmutzten Klos bis Verunreinigung am Beckenrand. Das Freibadgewerbe kann schön sein, ein Platz an der Sonne, aber es hat auch seine Schattenseiten.
0: Ein hartes Geschäft.
1: Ich kriege gerade richtig Lust auf Freibad. Meine Kinder wollen heute unbedingt gehen.
0: Ja, aber es ist doch zum Teil auch wirklich super. Großes extra Danke auf jeden Fall an alle Bademeister im Land, die so einen verantwortungsvollen Job machen. Und sagen wir uns ehrlich, sehr oft ist es halt auch ziemlich leiwand, Bademeister zu sein, oder?
3: Schmäfen da mal mit den jungen Hosen und mit den Älteren genauso. Ich sage aber, der Bademeister ist eigentlich so wie der Pfarrer im Dorf. Die psychische Betreuung im Boot ist das Wichtigste.

0: mit Olivia Newton-John Richtung Vormittag am Dienstag. Es ist 9:12. In Kürze geht's weiter mit Radio Oberösterreich bei der Arbeit. Petra Lehner übernimmt im Studio. Wir sind ihr Guten Morgen Oberösterreich-Team, Kathi Hellmeier und Joe Daxbacher.
1: Schönen Dienstag, ein bisschen festhalten, es wird windig.
0: Wir wünschen gute Unterhaltung mit Radio Oberösterreich und Songs wie diesen hier. CCR, das ist die beste Musik.

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7: Am Mikrofon ist Felix Schneider-Storm. Hätte das Justizministerium die Maßnahmen der Volksanwaltschaft umgesetzt, hätte man den Tod eines psychisch kranken Häftlings in der Justizanstalt Hirtenberg vermeiden können. Das ist das Fazit der Untersuchungskommission. Die Volksanwaltschaft fordert jetzt, die Kommissionsempfehlungen rasch umzusetzen, wie Bernd Koschow berichtet.
8: Volksanwältin Gabi Schwarz fühlt sich mehr als bestätigt durch den Bericht der Hirtenberg-Kommission, insbesondere in der Forderung nach mehr Psychiaterinnen und Psychiatern.
9: Es gab zum Beispiel 2,5 Jahre in Favoriten, in einem forensisch-therapeutischen Zentrum, keinen Psychiater und keine Psychiaterin.
8: Das Justizministerium hat mittlerweile die Honorarsätze für Gefängnispsychiater angehoben. Doch der Menschenrechtsexperte der Volksanwaltschaft Reinhard Klaushofer sagt, deren Anstellung scheitere nicht nur am Geld. Klaushofer kritisiert die Generaldirektion im Justizministerium.
10: Es ist auch eine Frage des Managements. Ich sehe, dass auf der Anstaltsebene viel mehr an Unterstützung gewünscht wird seitens der Generaldirektion, die auch de facto zum Teil nicht vorhanden ist.
8: Die Volksanwältin erwartet sich die rasche Umsetzung von Kommissionsempfehlungen, was angesichts des knappen Budgets aber schwierig werden könnte.
7: Die Terrororganisation Hamas im Gazastreifen kündigt die Auflösung eines Komitees an, das als faktische Regierung in dem umkämpften Küstengebiet gilt und die zivile Verwaltung koordiniert hat. Eine bedingungslose Entwaffnung, wie Israel sie fordert, lehnt die Hamas aber ab. Israel bezeichnet die Ankündigung der Hamas als Trick und beharrt auf der Umsetzung des sogenannten Trump-Plans, der die vollständige Entmilitarisierung des Gazastreifens vorsieht. In Frankreich entscheidet sich in einem Pariser Gericht heute die politische Zukunft von Marine Le Pen. Die langjährige Parteichefin des Rassemblement National hat Berufung gegen ihre Verurteilung wegen Veruntreuung von EU-Millionen eingelegt. Die Verurteilung hätte ein Kandidaturverbot bei der Präsidentschaftswahl in Frankreich zur Folge. Aus Paris berichtet Cornelia Primasch.
11: Im alten Justizpalast in Paris werden heute die Weichen gestellt für Frankreichs Präsidentschaftswahl. Marine Le Pen will zum vierten Mal antreten, erstmals mit besten Chancen in den Élysée-Palast einzuziehen. Doch wegen Veruntreuung von EU-Millionen drohen der langjährigen Parteichefin des Rassemblement National eine Haftstrafe und der Verlust des passiven Wahlrechts, also eine Ämtersperre. Sie sei gelassen, könne das Urteil nicht beeinflussen und warte auf die Entscheidung, sagt Le Pen. Sollte sie nicht bei der Präsidentschaftswahl im nächsten April antreten dürfen, will sie ihren politischen Ziehsohn Jordan Bardella ins Rennen schicken. Auch er hat derzeit erstklassige Umfragewerte.
7: Die Umsetzung des digitalen Eltern-Kind-Passes muss neuerlich verschoben werden. Die Einführung dürfte erst im kommenden Jahr erfolgen. Eine entsprechende Gesetzesänderung soll heute beschlossen werden. Grund dafür sind offenbar Schnittstellenprobleme. Die Eintragung von Geburten durch die Spitäler funktioniere noch nicht, heißt es. Ursprünglich hätte der digitale Eltern-Kind-Pass schon zu Jahresbeginn kommen sollen. Das waren die Nachrichten mit Felix Schneider-Storm.
12: Der Sommer, der nimmt wieder Anlauf, Kathi Hellmeier.
13: Heute wird es sehr heiß am Nachmittag, bis zu 30, stellenweise vielleicht sogar 31 Grad. Dazu einiges an Sonnenschein, gerade sind mehr Wolken über Oberösterreich, später kommt dann aber auch wieder die Sonne. Und der Wind, der ist heute sehr kräftig, bis zu 60 km/h sind da heute möglich. Dazu jetzt in Ried im Innkreis 24 Grad, in Everding 23 und in Unterweißenbach 21 Grad. Und morgen generell wieder mehr Wolken, auch ein bisschen Regen, Sonne zwischendurch und 20 bis 27 Grad.
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13: Und da gibt es noch immer kurze Verzögerungen auf den Linzer Stadteinfahrten. Am längsten dauert es jetzt mit 20 Minuten Zeitverlust auf der Grimms-Münsterer Straße Richtung Ebelsberg. Da steht gerade alles. Ansonsten schaut schon ganz gut aus. Auf der A25 haben Sie wieder freie Fahrt. Eine gute Fahrt.
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12: Eiswürfelmaschinen und Klimageräte, die Renner im Handel in diesem Sommer. Musik zum Mitrocken, der Renner an diesem Vormittag. Vor Opus in Radio Oberösterreich noch was ganz Entspanntes mit viel Gefühl von Cat Stevens. So klingt Ihr Vormittag mit Radio Oberösterreich.
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0: Die vielleicht einfachste Textzeile der Welt, na na na na na, ist um die Welt gegangen, dieser Song. Opus. So klingt Radio Oberösterreich bei der Arbeit. Da liegt ein heißer Tag vor uns heute, bis zu 30 Grad in Oberösterreich. Ja, fleißig ist man trotzdem. Robert Fellinger zum Beispiel, der ist seit 6 Uhr früh am Feld in seinem Bärengarten in Krängelbach.
1: Ich bin gerade auf meinem Heidelbeerfeld, natürlich sind wir der Vorernte und sind beim Pflücken, das ist unsere Hauptaufgabe, aber Ausmähen und andere Dinge sind wir auch gerade beschäftigt.
0: Ich wünsche einen langen Atem bei der Ernte, viel Erfolg und einen schönen Tag.
1: Okay. Dankeschön, ebenfalls.
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0: Gänsehaut. Das schafft er auch, wenn es ein lupenreiner Sommertag wie heute ist.
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0: Petra Lehner hier und Maggie Reilly auch.

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3: Es ist 9:30 im Studio Gernot Fürmann. Auf der A25 der Welser Autobahn hat sich heute in der Früh auf Höhe Machtrenk ein Auto überschlagen. Wie genau es dazu gekommen ist, wird noch ermittelt. Bestätigt ist aber, dass sich die beiden Personen mit leichten Verletzungen aus dem Wageninneren befreien können haben. Weil der Unfall in einem Baustellenbereich passiert ist, ist es zu Stau gekommen. In Salzburg hat die Polizei einen 20-jährigen Brandstifter aus Oberösterreich geschnappt. Der Mann soll im Flachgau mehrere Mülltonnen und Mistkübel angezündet haben, ebenso wie einen Verteilerkasten der städtischen Stromversorgung. Der Gesamtschaden beläuft sich auf über 5.000 Euro. Er wird jetzt von der Staatsanwaltschaft Salzburg angezeigt. Und in Andorf starten die Vorbereitungen für den großen Landesfeuerwehrleistungsbewerb am Freitag und Samstag. Sie laufen ab heute auf Hochtouren. Es ist dies die mit über 15.000 Teilnehmern und tausenden Zusehern größte Feuerwehrveranstaltung Österreichs. Bis Freitag früh werden noch Kabel verlegt, Zäune errichtet und der Platz für die Wettkämpfe vorbereitet. Es ist ja auch nach dem Linz-Marathon die zweitgrößte Sportveranstaltung Oberösterreichs. Wir kommen zum Wetter, Kathi Hilmer.
4: Da gibt es gerade mehr Wolken über Oberösterreich. Später kommt aber auch wieder viel Sonne. Es wird heute heiß, bis zu 30, stellenweise auch 31 Grad. Allerdings heute auch sehr windig. Der Wind weht mit bis zu 60 km/h. Und morgen dann ein wechselhafter Tag. Alles dabei, Sonne, Wolken.

0: Wolken, Regen und maximal 27 Grad.
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0: Nach vielen Staus schaut jetzt endlich besser aus. Nur noch kurze Verzögerungen in Linz, aber alles unter 5 Minuten. Gute Fahrt.
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0: Ja, und jetzt der Klassiker in Radio Oberösterreich, The Loving Spoonful.

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sehr nach 70er, finde ich, der Bernie Paul. Die 80er pur dagegen jetzt von Fergal Sharkey. Das ist Radio Oberösterreich. Schönen Vormittag.

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2: Im Studio ist Felix Schneider-Stohr. Heute startet der NATO-Gipfel in Türkeis Hauptstadt Ankara. Alle Staats- und Regierungschefs der 32 Mitgliedsländer werden dort erwartet. Auch der ukrainische Präsident Volodymyr Zelensky wird anreisen. Im Lichte der jüngsten russischen Angriffswelle mit zahlreichen Toten gestern hat Zelensky zu mehr Hilfe bei der Flugabwehr aufgerufen. Sarah Emler aus unserer Außenpolitikredaktion, was kann sich denn Zelensky von diesem EU-Gipfel erwarten?
3: Ja, die Luftabwehr ist ein Schwachpunkt der Ukraine. Während die Ukraine sehr wohl mit Drohnen Ziele in Russland und zwar tief ins Land bis Sibirien angreifen kann, ist sie nicht in der Lage, die ballistischen Raketen aus Russland abzuwehren. Es fehlt einfach an Munition für die Patriot-Abwehrsysteme. Und hier hofft der ukrainische Präsident Zelensky sehr auf ein Vier-Augen-Gespräch mit US-Präsident Donald Trump am Rande des NATO-Gipfels. Schon vorab haben die beiden telefoniert und das soll Trump zufolge gut gewesen sein.
2: In Frankreich wird am Nachmittag das Urteil im Berufungsverfahren gegen Marine Le Pen erwartet. Die Parteichefin des Rassemblement National war wegen des Missbrauchs von EU-Geldern verurteilt worden. Sollte der Schuldspruch bestätigt werden, droht ihr neben einer Haftstrafe auch ein Verbot, bei der nächsten Präsidentschaftswahl anzutreten. Die Entscheidung soll am frühen Nachmittag verkündet werden. Durch Gewitter und starke Stürme sind in Zentral- und Südchina mindestens 15 Menschen getötet und hunderte weitere verletzt worden. 275 Verletzte gibt es laut chinesischen Medienberichten derzeit. Aus einigen Regionen seien auch Tornados gemeldet worden. Zehntausende Menschen wurden evakuiert. Ein Anästhesist muss sich heute wegen grob fahrlässiger Tötung am Wiener Landesgericht verantworten. Dem Arzt wird vorgeworfen, am 10. Oktober 2024 den Tod einer Patientin herbeigeführt zu haben. Er hatte die Frau für eine Zahnbehandlung unter Vollnarkose gesetzt, obwohl aufgrund einer Adipositas der Frau ein erhöhtes Narkoserisiko bestand. Der Angeklagte soll gleich in mehrfacher Hinsicht gegen die ärztliche Sorgfaltspflicht verstoßen haben. Magen-Darm-Beschwerden zählen zu den häufigsten Nebenwirkungen von Antibiotika. Wie man die Darmflora während und nach der Antibiotikaeinnahme unterstützen kann, das hat sich Christian Panni angeschaut.
4: Antibiotika wirken nicht nur gegen krankheitserregende Bakterien. Sie können auch die nützlichen Bakterien der Darmflora treffen. Deshalb werden begleitend oft fermentierte Milchprodukte oder fermentiertes Gemüse empfohlen. Viele setzen auch auf ein Probiotikum, das sollte aber nicht gleichzeitig eingenommen werden. Und auch nach einer Antibiotikatherapie empfiehlt Ernährungswissenschaftlerin Martina Steiner, speziell auf Ballaststoffe zu achten.
5: Dass wir schauen, dass wir Vollkornprodukte essen, Gemüse, Obst, Hülsenfrüchte, die sind alle sehr reich an Ballaststoffen und liefern damit unseren Darmbakterien auch wieder die Nahrung, die sie brauchen, um sich gut entwickeln zu können.
4: Nach einer Antibiotikakur kann es übrigens mehrere Monate dauern, bis sich die Darmflora wieder vollständig erholt.
2: Berichtet Christian Pani. Das waren die Nachrichten mit Felix Schneider-Storm.
6: Heute zeigt sich der Sommer in Oberösterreich wieder von seiner freundlicheren Seite. Isabella Miniberger.
7: Viel Sonne und trockenes Wetter begleiten uns durch den Tag. Nur zeitweise ziehen dichtere Wolkenfelder durch. Mit 25 bis 31 Grad wird es dann spürbar wärmer als gestern. Allerdings frischt der Westwind am Nachmittag wieder kräftig auf. Momentan hat es 25 Grad und es gibt auch viel Sonnenschein. Bereits in Asbach, auch in Freistadt, ist es sonnig bei 22 Grad. In Linz ist es noch stark bewölkt bei 24 Grad. Die Sonne hat allerdings heute nur ein kurzes Gastspiel. Morgen wird es dann schon wieder wechselhafter und etwas kühler.
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7: Da geht derzeit ohne nennenswerte Probleme voran. Kommen Sie gut an.
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6: Was braucht man, damit dieser Sommertag so richtig flutscht? Windgeschütztes Platzerl vielleicht, wenn man Pause machen kann. Und später dann möglichst irgendein Wasser, in das wir hüpfen können, wenn das Arbeiten erledigt ist. Und ganz wichtig, Sommerhits wie diesen hier. 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

0: Irene Cara, das ist Radio Oberösterreich am Dienstagvormittag. Über WhatsApp, da trudeln jeden Tag unzählige Fotos von herrlichen Gärten bei uns ein. Aber ist schon auch sehr, sehr viel Arbeit, so ein Garten. Unser Biogärtner Karl Bloberger sagt immer, weniger arbeiten, mehr genießen im Garten. Aber dafür muss man erst einmal Pflanzen haben, die man weniger gießen muss.
1: Das sind zum Beispiel Thymian, Rosmarin, viele Kräuter, dann Ziergräser, robuste Sommerblumen gibt es ganz viele, Pelargonien zum Beispiel, extrem hitzeverträglich, der Lavendel und dann die Ziergräser, die dann im Spätsommer natürlich noch schön ausschauen.
0: So geht da also der legendäre Garten für intelligente Faule. Für mich ein bisschen zu spät, der Tipp.
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1: 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Schönen Vormittag, Oberösterreich.

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2: Es ist 10:30 im Studio, Gernot Hörmann. In Fraham im Bezirk Eferding ist gestern Abend eine alkoholisierte Mutter mit ihrem 12 Jahre alten Sohn bei einem Autounfall schwer verletzt worden. Die 48-Jährige ist mit ihrem Auto in einer Kurve von der Fahrbahn abgekommen, woraufhin sich das Fahrzeug überschlagen hat und im Straßengraben gelandet ist. Ein Alkotest hat 1,2 Promille ergeben. Mutter und Sohn sind ins Krankenhaus Wels gebracht worden. Der Gmundner Bezirkshauptmann Alois Lanz hat angekündigt, zum Jahresende zurückzutreten. Lanz will sich nach eigenen Angaben mit 62 Jahren den Traum erfüllen, eine eigene Rechtsanwaltskanzlei zu gründen. Die Landesregierung schreibt die Position neu aus. Bewerbungen sind noch bis Ende Juli möglich. Lanz war über 20 Jahre Bezirkshauptmann. Und in Pasching ist die Feuerwehr heute Vormittag zu einem recht erfolgreichen Einsatz ausgefahren. In der Gemeinde hat sich ein Reh auf einem Betriebsgelände verlaufen. Das Tier hat dann aber nur durch Zurufe der Einsatzkräfte wieder vom Gelände weggelotzt werden können. Die Feuerwehr ist also immer zur Stelle. Willkommen zum Wetter, Isabella Miniberger.
3: Sonnenbrille statt Regenschirm. Heute bleibt es in ganz Oberösterreich trocken und oft sehr sonnig. Die Wolken ziehen zwar immer wieder durch, nehmen der Sonne aber nur zeitweise die Bühne. Bei bis zu 31 Grad ist es ideales Badewetter, nur der kräftige Westwind sorgt für etwas Abkühlung. Morgen ziehen dann wieder Regenschauer durchs Land. Sonnig ist es jetzt bei Ihnen zu Hause in Altmünster bei 26 Grad. Sonne gibt es auch in Papneukirchen bei 22 Grad.
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3: Der Kommentar dazu, alles ruhig, gute Fahrt.
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Das ist Radio Oberösterreich. Wenn ein Jurist nicht in den Gerichtssaal will, sondern lieber in burgenländischen Gasthäusern versucht, eine Musikerkarriere zu starten, dann tut er wirklich alles dafür, seine Leidenschaft zu leben. Boris Bukowski hat genau das gemacht. 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Juli in Bad Schallerbach. 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Sieht man ihm nicht an, hört man ihm auch nicht an, und er hat mit Hits wie Kokain wirklich österreichische Musikgeschichte geschrieben. Das hier war auch ein Riesenhit von ihm. Boris Bukowski. 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Juli ebenso auf der Bühne Milo, Laura Bilgeri und eine ABBA-Tribute-Show.

Mit besten Grüßen aus den 80ern, Madonna in Radio Oberösterreich. Gestern emotionaler Abschied, Superstar Cristiano Ronaldo nach der Niederlage gegen Spanien mit Tränen in den Augen am Spielfeld. Also hat er sich den Abschied fix nicht gewünscht. Aber läuft sowieso nicht alles nach Wunsch bei der WM, ja, sonst wären wir zum Beispiel noch dabei. Und wenn es nach dem Wunsch von Trump gegangen wäre, dann wäre Amerika nicht ausgeschieden. Hat also nichts gebracht. Das Urgieren bei Infantino und das Zurücknehmen der roten Karte. Aber gekostet hat's. Sympathien jede Menge.

Manche Schüler und Schülerinnen werden sich vielleicht später nicht an den Unterricht erinnern können, aber mit Sicherheit an das Gratis-Eis, das der Lehrer oder die Lehrerin spendiert hat. 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
1: Am Mikrofon ist Felix Schneider-Storm. Der Ölpreis ist wieder dort, wo er vor dem Krieg der USA gegen den Iran war. Rund 72 US-Dollar kostet derzeit ein Fass der Sorte Brent. Das entspricht ziemlich genau dem Wert von vor 4 Monaten. Dazwischen lag er mehrmals bei mehr als 110 Dollar pro Fass. Ein Hauptgrund ist die Entspannung in der für den Ölhandel so wichtigen Straße von Hormus. Johannes Ruprecht informiert.
2: Noch vor einem halben Jahr wurde ein Fünftel des weltweiten Rohöls über die Straße von Hormus verschifft. Dann kam die Blockade. Inzwischen gibt es Alternativrouten und einige Staaten wie China haben gelernt, mit deutlich weniger Öl auszukommen. All das hat den Preis nach unten gedrückt. Viel weiter dürfte der Ölpreis aber nicht mehr sinken, sagt Energiemarktexperte Johannes Benini.
3: Ich kann mir vorstellen, dass sich die Preise zwischen 70 und 80 Dollar pro Fass einpendeln werden. Sie werden jetzt hier eine Bodenbildung feststellen.
2: Dabei hat die Organisation erdölexportierender Länder, kurz OPEC, ihre Ölförderziele zuletzt sogar erhöht. Also noch mehr Öl in einem Markt, in dem derzeit ausreichend Öl vorhanden sein dürfte. Aber die Straße von Hormus könne jederzeit wieder blockiert werden, so Benini. Dann werde von einem Überangebot keine Rede mehr sein.
1: In der Nähe jenes Hotels in der syrischen Hauptstadt Damaskus, in dem der französische Präsident Emmanuel Macron während seines Besuchs die vergangene Nacht verbracht hat, sind vor kurzem offenbar 2 Bomben explodiert. Eine sei in einem Müllcontainer platziert worden und die andere in einem Fahrzeug, wie die Nachrichtenagentur AFP berichtet. Macron sei zum Zeitpunkt der Explosionen bereits nicht mehr im Hotel gewesen, bestätigt der Élysée-Palast. Er sei sicher und wohlauf. Wegen Bauarbeiten am Bahnknoten Florenz herrscht im italienischen Bahnverkehr derzeit Chaos. Das Angebot im Hochgeschwindigkeitsverkehr ist bis Freitag um etwa die Hälfte reduziert. Auslöser der Einschränkungen ist der Austausch einer 140 Jahre alten Eisenbahnüberführung im Norden von Florenz. Zudem sorgen technische Störungen auf Ausweichstrecken und in Mailand seit Sonntag für erhebliche Verspätungen. Immer mehr Frauen weltweit suchen wegen Fruchtbarkeitsproblemen medizinische Unterstützung. Das geht aus der Studie eines überwiegend chinesischen Forschungsteams hervor, die heute veröffentlicht wurde. Markus Langer berichtet.
4: Im Jahr 2023 waren etwa 54 Millionen Frauen im Alter von 35 bis 49 Jahren von Unfruchtbarkeit betroffen. Bis zum Jahr 2036 könnten es gut 80 Millionen werden, heißt es in der Studie. Eine Ursache sehen die Forscher darin, dass viele Frauen erst in deutlich höherem Alter als früher Kinder bekommen möchten und es dann wegen altersbedingter Unfruchtbarkeit nicht zu einer Schwangerschaft kommt. Vor allem wohlhabendere Länder seien betroffen, in denen Frauen im Schnitt später Kinder bekommen. Weltweit hätten etwa 8-12% der Paare Fruchtbarkeitsprobleme, heißt es weiter. Bei Frauen im Alter zwischen 35 und 49 habe sich die Zahl der Diagnosen von Unfruchtbarkeit seit 1990 weltweit nahezu verdoppelt.
1: Das waren die Nachrichten mit Felix Schneider-Storm.
5: In Oberösterreich wird's wieder sommerlicher, Isabella Miniberger.
6: Und heute ist ein besonderer Tag, der Siebenschläfertag. Eigentlich wäre er ja am 27. Juni, aber durch die Kalenderreform ist er meteorologisch auf den heutigen 7. Juli korrigiert worden. Da schauen wir heute ganz genau, wie das Wetter so ist. Denn der Tag sagt ja, in den nächsten Wochen soll das Wetter ähnlich bleiben. Was stellen wir fest? Heute gibt's keinen Regen. Es ist sonnig und freundlich, 24 bis 30 Grad, aber auch Wolken mischen mit. Also
5: das nehmen
6: ein
5: wir.
6: Ein typischer Sommertag, würde ich sagen. Perfekt wäre es, wenn es in der Nacht dann noch regnen würde. Und der Regen, der mischt dann morgen wieder mit. Vorübergehend gehen dann die Temperaturen morgen wieder zurück. Danach wird es aber wieder pünktlich zu Ferienbeginn freundlich.
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6: Da sind uns keine Störungen gemeldet worden. Gute Fahrt.
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5: Ein Eis und einen All-Time-Hit-Klassiker. Mehr braucht man nicht zum Glücklichsein heute.
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0: Kim Kahns. Das ist Radio Oberösterreich am Dienstagvormittag. Endlich ist Urlaubszeit in Sicht. Aber was ist mit der Katze, die wir zu Hause haben? Also unser Kater Leo, der checkt wirklich immer, wenn wir auf Urlaub fahren. Wenn der irgendwo Koffer stehen sieht, dann sitzt er entweder ruckizucki drin oder er schießt zu Hause von einer Ecke in die andere, wahrscheinlich um uns zu zeigen, dass er das nicht so prickelnd findet wie wir, wenn wir auf Urlaub fahren. Wie lassen wir unsere Katzen versorgen, wenn wir im Urlaub sind? In Guten Morgen Oberösterreich waren wir heute schon in einer Katzenpension. Es gibt aber auch Katzensitter, so wie Babysitter. Ja? Radio Oberösterreich-Reporterin Katrin Wachauer, du hast das schon einmal ausprobiert.
1: Die kommen dann zu Ihnen nach Hause, also zu Ihrer Katze nach Hause. Und diese Katzensitter, die kann man online buchen, wie eigentlich eh schon alles. Da gibt es mehrere Plattformen, zum Beispiel ich habe genutzt Cat in a Flat, Katze in einer Wohnung. Und da sind die Katzensitter einfach aufgelistet nach Regionen. Da schreibt man die ganz einfach an und vereinbart sich eigentlich eine Art Bewerbungsgespräch. Ja, die ist dann zu mir nach Hause gekommen, also zu meiner Katze Peppi und zu mir. Und wir haben gesagt, ja, die nehmen wir, die kann super streicheln und schaut vertrauenswürdig aus, weil die bekommt ja dann auch den Haustürschlüssel und kommt in ihr Haus, in ihre Wohnung.
0: Wie schaut das preislich aus?
1: Es kostet unterschiedlich viel. Das ist ja auch ein bisschen Verhandlungssache. Also ich habe für einen Besuch am Tag 15 € gezahlt. Wenn Sie aber sagen, nein, meine Katze will nicht alleine schlafen, ich will nicht, dass meine Katze alleine schläft, dann kann man auch buchen, dass der Katzensitter, die Katzensitterin bei Ihnen zu Hause schläft. Und das Ganze gibt es ab 35 €.
0: Und dafür ist die Katze dann aber auch gar nicht allein.

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Wenn wer heute schon vom Sonntag träumt, ja, da ist nur ein Zeitl hin, ist ja erst Dienstag, aber träumen Sie ruhig, es wird ein herrlicher Sommertag, ungetrübt, kaum Wolken und bis zu 33 Grad angeblich.

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4: Es ist 11:30 im Studio Gernot Hörmann. Auf der A25 der Welser Autobahn hat sich heute früh auf der Höhe Machtrenk ein Auto spektakulär überschlagen. Wie genau es dazu gekommen ist, wird noch ermittelt. Bestätigt ist aber, dass sich die beiden Personen, die drinnen gesessen sind, mit leichten Verletzungen aus dem Wageninneren befreien haben können. Weil der Unfall in einem Baustellenbereich passiert ist, war die Autobahn länger blockiert. Das Hotelprojekt auf dem ehemaligen Seebahnhof-Areal in Gmunden könnte nun doch in absehbarer Zeit Realität werden. Zuletzt hörte man von finanziellen Problemen des Immobilienriesen Soravia, der es errichten soll. Doch mit Geld des Partners Oberbank soll es nun doch im Baujahr 2027 losgehen. Wir haben mit dem Gmundener Bürgermeister gesprochen, mehr dazu um 12:30 im Journal. Und wir bleiben noch in der Region Gmunden. Der dortige Bezirkshauptmann Alois Lanz hat angekündigt, zum Jahresende zurückzutreten. Lanz will sich nach eigenen Angaben mit 62 Jahren den Traum erfüllen, eine eigene Rechtsanwaltskanzlei zu gründen. Die Landesregierung schreibt die Position neu aus. Bewerbungen sind noch bis Ende Juli möglich. Lanz war über 20 Jahre Bezirkshauptmann. Zum Wetter, Isabella Miniberger, bitte.
5: Altmünster sonnig 27 Grad, Enns ebenfalls sonnige 27 Grad, 25 Grad und Sonnenschein messen wir derzeit bei Ihnen zu Hause in Freistadt. Ja, der Sommer zeigt sich heute weiterhin von seiner freundlichen Seite. Am Nachmittag frischt dann der Westwind noch etwas auf, erreicht vor allem über den freien Flächenspitzen zwischen 50 und 60 Kilometer pro Stunde. Die Temperaturen steigen heute noch auf 26 bis 31 Grad, aber in der Nacht kündigt sich dann langsam der Wetterwechsel an. Zunächst bleibt es noch trocken, nach Mitternacht ziehen dann vom Mühlviertel her erste kurze Regenschauer auf. Morgen wird ein wechselhafter Tag, dann wird es wieder freundlicher.
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5: B127 Rohrbacher Straße, da gibt es eine Sperre bei Kimmerding für Brückenarbeiten und B138 Pürnpassstraße in Spital am Pürn, auch hier wegen Brückenbauarbeiten wird der Verkehr wechselweise angehalten. Gute Fahrt!
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Gechillte fast 5 Minuten waren das jetzt in Radio Oberösterreich. Roberta Fleck, ein wirklicher Klassiker im Radio. Die Niederösterreichische Landesausstellung in Amstetten, die gibt's noch bis 8. November 2026 im Landesklinikum Mauer bei Amstetten. Der Titel: Wenn die Welt Kopf steht, Mensch, Psyche, Gesundheit. Die Ausstellung beschäftigt sich mit einem viel diskutierten gesellschaftlichen Thema, nämlich dem Umgang mit psychischer Gesundheit. Wahrnehmung, Diagnostik, Behandlung psychischer Erkrankungen stehen da im Fokus. Exponate wie Objekte, Kunstwerke, Fotografien und auch interaktive Stationen, mal ein bisschen mitmachen, ermöglichen heute Einblicke in unterschiedliche Zugänge zu diesem Thema. Wenn Sie gern 2 Eintrittskarten inklusive Führung dafür hätten, 0732 60 60 60, beantworten Sie mir aber die Frage: Worum dreht sich das Thema der Niederösterreichischen Landesausstellung 2026? 0732 60 60 60, rufen Sie mich an.

0: Richtig cooler Song. James Brown in Radio Oberösterreich. 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

0: Mogesdorf, hart an der ungarischen Grenze im unteren Raabtal gelegen, wird im Jahre 1187 zum ersten Mal urkundlich erwähnt. Am 1. August 1664 wurde bei Mogesdorf St. Gotthard unter dem Oberkommando von Montecuculi ein großer Sieg über die Türken errungen. Die Pfarre geht auf eine Gründung aus der Zeit von 1200 zurück und gehört zu den ältesten christlichen Kulturzentren dieser Gegend. Das Gotteshaus, das dem heiligen Josef geweiht ist, wurde in den Jahren 1775 und 76 erbaut. Das Deckengemälde der Kirche stellt Szenen aus der Türkenschlacht dar. Das Geläute der Kirche besteht aus 5 Glocken, eine davon wurde aus erbeuteten Türkenkanonen gegossen.
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2: Herzlich willkommen zum Mittagsjournal. Das sind die Themen. Österreich gelingt Schlag gegen internationalen Menschenhandel und Spannung vor NATO-Gipfel in Ankara. Im Studio Eva-Maria Fuhn. Bei einer internationalen Aktion gegen Menschenhandel sind in 59 Ländern mehr als 1000 Tatverdächtige festgenommen worden. Geleitet wurde die Operation Mitte Juni von Österreich und Rumänien. Die Opfer, meist Frauen, die zur Prostitution gezwungen wurden, stammen aus 45 Ländern. Angeworben wurden sie über dubiose Online-Plattformen. Veronika Mauler mit Details.
3: In Österreich sind bei der Aktion 17 Frauen als Opfer des Menschenhandels identifiziert worden, sagt Gerald Tatzkern vom Bundeskriminalamt. Sie wurden online unter falschen Vorzeichen für Jobs in Hotels angeworben.
4: Und mussten dann eben Sexdienstleistungen anbieten. Also man kann sich das wirklich in einem sklavenähnlichen Zustand vorstellen.
3: Zwischen 8. und 12. Juni wurden in 59 Ländern gleichzeitig tausende Verdächtige kontrolliert. Zusammengearbeitet wurde mit Frontex, Inter und Europol.
4: Und dann merken wir auch, dass manche Verdächtige dann andere Verdächtige erreichen wollen telefonisch. Und das bietet wiederum die Möglichkeit, ein internationales Netzwerk aufzuklären.
3: In Österreich sind bisher 8 Männer wegen des Verdachts des Menschenhandels festgenommen worden. Weitere Ermittlungen laufen.
2: Der Nationalrat beschließt heute 2 neue Schulfächer. In der AHS-Oberstufe soll es künftig die Gegenstände Medien und Demokratie sowie Informatik und künstliche Intelligenz geben. Dafür wird die 2. lebende Fremdsprache bzw. Latein gekürzt. Außerdem wird das Verbot von Einweg-Vapes beschlossen. Sie dürfen nur noch bis Ende des Jahres verkauft werden. Die Staats- und Regierungschefs der NATO-Länder kommen heute zu ihrem 2-tägigen Gipfeltreffen in der türkischen Hauptstadt Ankara zusammen. Für die Europäer geht es in erster Linie darum, US-Präsident Trump bei Laune zu halten und weitere Unterstützung für die Ukraine zu sichern. Matthias Umfeldstätter.
5: Abgesperrte Straßen, engmaschige Überwachung. Ankara kurz vor dem NATO-Gipfel. Die Hauptmission der Europäer heute und morgen: dafür zu sorgen, Trump nicht vor den Kopf zu stoßen. Der US-Präsident war zuletzt verärgert wegen der kritischen Haltung vieler NATO-Staaten zum Iran-Krieg. Außerdem sind Trump die Verteidigungsausgaben der europäischen Verbündeten noch immer zu niedrig. NATO-Generalsekretär Mark Rutte zeigt sich vor dem Gipfel versöhnlich. Die europäischen Verbündeten und Kanada seien auf dem Weg, bei ihren Verteidigungsausgaben mit den USA gleichzuziehen. Mehr Geld für die ukrainische Verteidigung fordert indes Zelensky. Vor dem Gipfel in Ankara macht der Präsident der Ukraine deutlich, Kiew braucht dringend Munition für seine Flugabwehr.
2: In Frankreich entscheidet sich heute vor Gericht, ob die Rechtspopulistin Marine Le Pen zu den Präsidentschaftswahlen antreten darf. Le Pen hat laut Umfragen aussichtsreiche Chancen, in den Élysée-Palast einzuziehen. Doch wegen Veruntreuung von EU-Geldern wurde sie mit einer Ämtersperre belegt, gegen die sie beruft. Aus Paris, Cornelia Primas.
6: Der Medienandrang ist enorm im alten Justizpalast in Paris. Schon um 5 Uhr in der Früh wurden hier die ersten Kameras postiert. Das Berufungsurteil von Marine Le Pen ist das politische Ereignis in Frankreich. Denn wenn heute Nachmittag ihre Ämtersperre verringert wird, und zwar auf maximal 2 Jahre, dann darf sie bei der Präsidentschaftswahl im April antreten und das bei besten Chancen. Fällt das Urteil allerdings anders aus, dann wird sie spätestens am Abend in einem Fernsehinterview erklären, wie ihre politische Zukunft und die des Rassemblement National aussehen soll.
2: Wegen drohender massiver Einsparungen beim deutschen Autobauer Volkswagen ruft die Gewerkschaft IG Metall am Donnerstag zu einem Protesttag auf. An sämtlichen Standorten sind während der VW-Aufsichtsratssitzung Kundgebungen geplant. Laut Manager-Magazin könnten bei VW bis zu 100.000 Stellen wegfallen. Vier Werken droht demnach sogar die Schließung. Das war das Mittagsjournal mit Eva-Maria Fohn.
6: Isabella, und der Sommer, der nimmt in Oberösterreich wieder Anlauf.
7: Der Sommer zeigt sich heute weiterhin von seiner freundlichen Seite. 27 Grad, aber bewölkt ist es derzeit in Micheldorf. Kollerschlag, sonnige 23 Grad. Sonnig ist es auch in Freistadt bei 26 Grad. Heute Nachmittag frischt der Westwind noch etwas auf und erreicht vor allem über den freien Flächen im Flachland Spitzen zwischen 50 und 60 Kilometer pro Stunde. Die Temperaturen steigen noch auf 26 bis 31 Grad, aber dann. Heute Nacht kündigt sich dann langsam der Wetterwechsel an. Nach Mitternacht ziehen dann vom Mühlviertel her erste Regenschauer auf. Morgen Mittwoch gibt es dann Wind. Es wird wechselhaft vorübergehend etwas kühler, dazu etwas Regen. Freundlicher wird es dann schon wieder am Donnerstag.
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7: B127 Rohrbacher Straße, da gibt es eine Sperre bei Kimmerding für Brückenarbeiten. Eine Umleitung ist eingerichtet. Allen unterwegs, kommen Sie gut an.
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6: Was sagst du, ich finde heute ein guter Tag für Marillenknödel.
7: Welcher Tag ist kein guter Tag für Marillenknödel?
6: Außen bröselig, knusprig, dann geschmeidig, weich und innen fruchtig. Der perfekte Energiespender an Tagen wie heute. Akku laden geht aber auch mit den Stones. Mahlzeit, so klingt die Mittagspause mit Radio Oberösterreich.

0: So einfach geht Zeitreisen, zumindest im Radio. Grüße aus den 70ern von Bonnie M.
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0: Kurzer Blick in die Nachrichtenredaktion. Ist bald Baubeginn in Gmunden für das lang umstrittene Hotelprojekt? Gernot Hörmann, da ist Bewegung in der Sache. Mahlzeit.
2: Mahlzeit, du hast gerade gesagt Zeitreise, das ist ein gutes Wort. Also seitdem ich hier bin, über 30 Jahre schon, ja, wird dieses wird schon Projekt lange geredet diskutiert drüber. In Gmunden. Es sollte dort ein modernes, halbwegs luxuriöses Hotel entstehen in Bestlage. Und dann gab es so viele Versuche und alles ist irgendwie nichts geworden. Zuletzt war es problematisch. Es gibt ein Projekt, ein durchaus ambitioniertes Projekt, aber der Immobilienentwickler hat immer wieder Liquiditätsprobleme bekommen. Jetzt die besten Zeiten für Immobilien sind eben vorbei. Jetzt aber soll sich das ändern mit frischem Geld. Die Oberbank ist hier bereit, auch mit zu investieren und mit einer neuen Idee, nämlich dass man doch mehr Zweitwohnsitze zulässt bei diesem Projekt. Nicht nur Hotel, sondern auch Eigentumswohnungen werden verkauft. Soll, und jetzt kommt's, 2027 im Frühjahr der Baubeginn sein. Mhm. Was braucht's dazu? Wie realistisch ist das wirklich? Was sagt die Region? Wir haben mit dem Bürgermeister telefoniert und die ganze Geschichte dann um halb bei uns.
0: Im Radio Oberösterreich Mittagsjournal.

Das ist Radio Oberösterreich. Sagen Sie bitte, wer von Ihnen, wer von euch freut sich auf die Ferien, auf den Urlaub? Hände in die Höhe. Die Pointer Sisters zeigen auf. I'm so excited. Das ist Radio Oberösterreich in der Mittagsstunde am Dienstag. Schön, Sie bei uns zu haben. Ich bin Petra Lehner.

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4: 12:30 am Dienstagmittag, der Überblick. Bald könnte Baubeginn für das lange geplante Gmundner Seehotel sein. Einfrieren von Eizellen für Frauen bald für alle erlaubt, Familienministerin will aber klare Regelungen. Das Wetter, mehr Sonne, höhere Temperaturen, aber heute auch starker Wind. Im Studio Gernot Hörmann, schöne Mittagszeit. Wird es jetzt doch noch was? Seit vielen Jahren plant man in Gmunden ein Hotelprojekt, immer wieder scheitert dieses. Zuletzt an der Finanzierung des Immobilienentwicklers Soravia, der mit der Liquidität zu kämpfen hat. Das Projekt wird nun etwas verkleinert. Die Oberbank will nun bei der Finanzierung einsteigen. Die Backer sollen im Frühjahr 2027 anrücken. Gestern hat das Projekt im Gemeinderat eine entscheidende Hürde genommen. Dominik Volp hat mit dem Bürgermeister gesprochen.
5: Normalerweise gilt in Gmunden eine klare Regel. Bei neuen Wohnprojekten müssen 3/4 aller Wohnungen als Erstwohnsitze vermarktet werden. Weil sich solche Wohnungen aber deutlich schwieriger verkaufen lassen, hat der Gemeinderat gestern für das Bauprojekt im Seeviertel eine Ausnahme beschlossen. Statt wie bisher eben 3/4 muss dort künftig nur mehr 1/4 der Wohnungen als Erstwohnsitze angeboten werden. Ohne diese Sonderregelung wäre das Projekt auf der Kippe gestanden. Laut dem Gmundner Bürgermeister Stefan Krapf von der ÖVP ist das Wohn- und Hotelgebäude aber unbedingt notwendig für die Region. Darüber sei sich sogar die Konkurrenz einig.
6: Konkurrenz belebt, das ist auch die Meinung der Hotellerie- und Gastronomiebetriebe in Gmunden. Wir sind uns alle einig, auch die Wirtschaft, dass zur Belebung der Stadt, zur Erhöhung der Frequenz dieses Hotel in Gmunden definitiv notwendig und erforderlich ist.
5: Wenn alles nach Plan geht, könnten die ersten Bagger bereits Anfang kommenden Jahres anrollen.
4: Eine trächtige Kuh hat heute früh in Freistadt den Straßenverkehr lahmgelegt. Das Tier ist aus seinem Stall ausgebüxt und entlang von verschiedenen Straßen bis ins Freistädter Stadtgebiet gelaufen. Die Polizei hat die betroffenen Straßenabschnitte sperren müssen und konnte die Kuh erst nach 2 Stunden wieder einfangen. Der Gmundner Bezirksobmann Alois Lanz hat angekündigt, zum Jahresende zurückzutreten. Lanz will sich nach eigenen Angaben mit 62 Jahren den Traum erfüllen, eine eigene Rechtsanwaltskanzlei zu gründen. Kinderlosigkeit bleibt in Österreich ein großes Thema. Die aus Oberösterreich gebürtige Familienministerin Claudia Bauer von der ÖVP will nun rasche gesetzliche Klarstellungen. Sie begrüßt, dass das Einfrieren von Ei- und Samenzellen bald auch aus nichtmedizinischen Gründen erlaubt sein wird. Im April 2027 soll es nach einer Entscheidung des Verfassungsgerichtshofes soweit sein. Doch es soll eine Altersgrenze für diese Möglichkeit geben.
7: Ich halte es für sinnvoll, wenn wir für das Einsetzen einer Eizelle hier auch eine Grenze ziehen. Irgendwo zwischen 45 und 50 Jahren. Das orientiert sich auch an bestehenden Regelungen. Hat mir hier auch Erfahrungswerte aus anderen Ländern dazu geholt. Ich glaube, es ist wichtig, dass wir mit unterschiedlichen Perspektiven dieses Thema angehen. Aber im Fokus sollte stehen, dass uns hier der medizinische Fortschritt hoffentlich dazu auch verhilft, dass ungewollt kinderlose Paare auch die Chance haben, eine höhere Chance zumindest haben, auch selbst Eltern zu werden.
4: Aktuell verzeichnet Österreich eine historisch niedrige Geburtenrate. Ortskernentwicklung, Umweltschutz oder Mobilität auf dem Land. Die Gemeinden in Oberösterreich müssen sich vielen Themen stellen. Die Frage, an wen kann ich mich dazu wenden, etwa auch, wenn es um Förderungen geht, ist aber oft nicht einfach zu beantworten.

0: worden. Von Landes- und Bundesseite gibt es viele Vereine oder Verbände, die im Bereich der Regionalentwicklung tätig sind. Bisweilen werden auch die gleichen Themen behandelt. Der Direktor des Landesrechnungshofes, Rudolf Hoscher, sagt:
1: Wir haben angeregt, dass man diesen unter Anführungszeichen Wildwuchs etwas sortiert und neu strukturiert, damit die Leute, die Informationen zum Thema Umweltschutz, Naturschutz, aber Land- und Forstwirtschaft benötigen, auch die richtigen Ansprechpartner in ihren Regionen dementsprechend leichter finden können.
0: Beim Land Oberösterreich haben sich mehrere Abteilungen des Themas angenommen. Alle Angebote sind nun auf einer eigenen Homepage gebündelt. Letztendlich geht es laut Hoscher um eine effiziente Neustrukturierung, weil die budgetäre Situation in den öffentlichen Finanzen Synergien erfordern. Das war das ORF Radio Oberösterreich Mittagsjournal am Dienstag. Wir kommen zum Wetter. Heute gibt der Sommer noch einmal Vollgas mit viel Sonne und bis zu 31 Grad. Ganz stabil bleibt das Wetter aber nicht. Schon morgen sorgt kühlere Luft aus dem Norden für mehr Wolken, einzelne Regenschauer und spürbar niedrigere Temperaturen. Details bei Petra Lehner gleich. Jetzt aber der Blick auf Oberösterreich Straßen.
2: 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Und da ist eigentlich alles in Ordnung und es läuft. Wir wünschen eine gute und sichere Fahrt.
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0: Ich weiß nicht, was die Weather Girls haben. Nix da, weder Männer regnet heute noch Wassertropfen. Der Sommer, der kommt wieder in die Gänge. Heute durchaus badetauglich, dort wo es windgeschützt ist zumindest. Morgen dann unbeständig und kühler. Michael Putschek von der Geosphere Austria. Mahlzeit.
1: Mahlzeit, schönen Nachmittag. Ja, der Wind ist das Thema, absolut. Wir haben schon verbreitet Windspitzen im Bereich von 35 bis 45 km/h. Und an manchen Stationen haben wir auch den 50er schon überschritten, etwa in Hörsching oder auch in Kremsmünster. Die Temperaturen aber sommerlich, dort wo der Wind nicht wirkt, kommt man richtig ins Schwitzen. Wir kratzen schon an der 30-Grad-Marke, etwa im Innviertel. Ostermeeting hat schon knapp die 30 Grad erreicht. Und 1-2 Grad werden es heute noch drauf geben, mit einem Wechsel aus Sonnenschein und Wolken und aber recht windigen Verhältnissen. In der Nacht stellt sich dann um, von Norden kommt eine schwache Störung und nach Mitternacht treffen erste Regenschauer im Mühlviertel ein. Der Vormittag dann morgen im ganzen Land durchwachsen. Am Nachmittag wird es dann wieder freundlicher, abseits der Berge zumindest im südlichen Bergland. Da regnet es noch auch am Nachmittag weiter aus dichten Wolken und durchaus mäßig stark und die Temperaturen in dieser kühleren Luft dann gedämpft gegenüber heute bei maximal 21 bis 25 Grad.
0: Der Donnerstag, wie wird der?
1: Der Donnerstag ist ein Übergangstag, da ziehen noch letzte Regenschauer in der ersten Tageshälfte durch, der Nachmittag dann freundlicher und das ist dann der Übergang zu einer recht stabilen Wetterphase, die uns auch wieder die Temperaturen ansteigen lässt. Der Donnerstag noch mit moderaten Temperaturen von maximal 27 Grad.
0: Ja, rechtzeitig zum Ferienstart in Oberösterreich, dann aber wieder Sommer in Bestform.
1: Absolut, der Sommer lässt wieder die Muskeln spielen. Der Freitag schon wieder hochsommerlich mit 26 bis 30 Grad, viel Sonnenschein, stabiles Sommerwetter und auch das erste Ferienwochenende bringt uns perfektes Badewetter bei Temperaturen bis knapp über 30 Grad.
0: Besten Dank, Michael Putschek von der Geosphere Austria.

Dienstag ist, am Freitag gibt's Zeugnis in Oberösterreich. Endspurt. Und den Lehrern sei gesagt, jetzt zum Schulschluss, da reicht oft schon ein spendiertes Eis und man wird zur Legende am Gang. Pädagogik durch Tiefkühlung wäre vielleicht eine gute Idee.

Basismusik, die uns direkt in den Urlaub beamt in Radio Oberösterreich. Die Beach Boys erst und jetzt auch noch Italien pur mit Eros Ramazzotti.

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1: Im Studio Eva-Maria Fuhn. Im Parlament werden heute strengere Regeln für Nikotinprodukte beschlossen. Das betrifft etwa E-Zigaretten und jene Produkte, die in letzter Zeit vor allem bei Jugendlichen auf Anklang stoßen, wie sogenannte Nikotinpouches. Und fürs Wegwerfen von Zigarettenstummeln auf Spielplätzen drohen künftig Geldstrafen. Peter Daser berichtet.
2: Mit Jahresende werden sogenannte Einweg-Vapes verboten. Elektrische Zigaretten aus Plastik mit Geschmacksstoffen und Batterie, die nach Gebrauch oft im Müll landen. Strengere Regeln kommen für sogenannte Nikotin-Pouches. Das sind Nikotinbeutel, die man sich in den Mund legt, und für Nikotin-Zahnstocher. Das sind Zahnstocher, die mit künstlichen Aromen und Nikotin überzogen sind. Sie werden ähnlich behandelt wie klassische Tabakprodukte, sodass zum Beispiel keine Werbung gemacht werden darf. Die zuständige Staatssekretärin Ulrike Königsberger-Ludwig sagt:
3: Die oberste Absicht ist da eine Stärkung des Jugendschutzes, weil wir einfach wissen, dass diese neuen Nikotinprodukte einfach sehr oft der Einstieg für eine Raucherinnenkarriere ist.
2: Und es kommen Geldstrafen fürs Wegwerfen von Zigarettenstummeln auf Spielplätzen. Das kann künftig zwischen 500 und 2000 Euro kosten.
1: Bei einer internationalen Aktion gegen Menschenhandel sind in 59 Ländern mehr als 1000 Tatverdächtige festgenommen worden. Geleitet wurde die Operation Mitte Juni von Österreich und Rumänien. Die Opfer stammen aus 45 Ländern und sind meist Frauen, die zur Prostitution gezwungen wurden. In Österreich sind 8 Männer festgenommen worden. Der Besuch von Frankreichs Präsident Macron in Syrien wird von Anschlägen überschattet. In der Nähe des Hotels in der Hauptstadt Damaskus, in dem Macron wohnt, sind 2 Bomben explodiert, eine nahe eines Müllcontainers, die zweite in einem Fahrzeug. Es gibt mehrere Verletzte. Macron selbst befand sich zum Zeitpunkt der Explosionen im Präsidentenpalast. Zum Sport: Belgien gewinnt das WM-Achtelfinale gegen die USA mit 4:1. Damit ist die Kontroverse rund um das aufgehobene Spielverbot für den US-Fußballstar Balogun nach einem Telefonat von US-Präsident Trump zu Ende. Und die Freude in Belgien groß, Tim Koppel aus Brüssel.
4: 9. Minute. Charles de Ketelaar schießt das 1:0. Es ist eine Art Pop-up Public Viewing. 2 Uhr nachts. Ein paar Dutzend Fußballfans rund um eine kleine Leinwand nahe der Kathedrale im Zentrum von Brüssel. Alexia ist 28 Jahre alt.
5: Nach dem, was wir über die USA erfahren haben, dass die rote Karte zurückgenommen wurde, glaube ich, dass in ganz Belgien und auch bei den Spielern ein noch stärkerer Siegeswille entstanden ist, weil dort betrogen wurde.
4: Es ist großartig, dass wir gegen Amerika gewonnen haben und damit eigentlich die Retter der ganzen Welt sind, freut sich der 32-jährige Yannick.
6: Und dass wir einfach die Saviors von der Welt sind eigentlich.
4: Die Roten Teufel erreichen das Viertelfinale und treffen kommenden Freitag auf Spanien. Aber zumindest in dieser Nacht ist Belgien unaufhaltbar.
1: Das waren die Nachrichten mit Eva-Maria Fuhn.
7: Der begehrteste Sport des Tages heute im Land: der Sprint zum letzten Schattenplatz im Freibad. Heute bleibt es in ganz Oberösterreich trocken und oft sonnig. Die Wolken, die ziehen wir zwar immer wieder durch, die nehmen der Sonne aber nur zeitweise den Platz am Himmel weg. Bei bis zu 31 Grad ist es ideales Badewetter, nur der kräftige Westwind sorgt für ein bisschen Abkühlung. Morgen kühler und der Garten wird gespritzt. Es ziehen wieder Regenschauer durchs Land. 13.04 Uhr ORF Radio Oberösterreich mit dem besten Verkehrsservice im Land. B127 Rohrbacher Straße, hier gibt es eine Sperre bei Kimmerting für Brückenarbeiten. Eine Umleitung ist eingerichtet, und B138 Pürnpassstraße in Spital am Bürn. Wegen Brückenbauarbeiten wird der Verkehr wechselweise angehalten. Wir wünschen viel Geduld, wo es nötig ist, und ansonsten eine gute und sichere Fahrt.
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7: Gleich bei uns Musik zum Dahinschmelzen.
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7: Und zum Durchstarten einfach geradeaus, direkt hinein in den Sommernachmittag. Dafür haben wir jetzt Queen. 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

Haben Sie heuer schon richtig saftig süße heimische Marillen gehabt? Ich habe vor kurzem Marillenmarmelade gekocht. Das Einzige, das ich dabei nicht mag, ist, dass nachher wirklich alles biegt irgendwie, inklusive Türschnalle und Kühlschranktür.

Bei keinem haben die Pumphosen, es waren so Kniebundhosen, top modern in den 80ern. Und bei keinem haben diese Pumphosen so cool ausgesehen wie bei Mitch Ure. 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
1: 13:30 im Studio Patrick Steinbock. Eine trächtige Kuh hat heute früh in Freistadt den Straßenverkehr lahmgelegt. Das Tier ist ausgekommen und entlang von Straßen bis in die Freistädter Stadt gelaufen. Die Polizei hat die betroffenen Straßenabschnitte sperren müssen. Nach 2 Stunden ist es gelungen, das Tier einzufangen. Am Freitag endet das Schuljahr. Bei der Bilanzpressekonferenz hat Bildungsreferentin Christine Haberlander von der ÖVP einmal mehr betont, dass aus ihrer Sicht eine Vorverlegung der Ferien nicht geplant sei. Auch eine Verkürzung der Ferien komme aus ihrer Sicht derzeit nicht in Frage. Erst wenn Experten klare Argumente dafür bringen, könne man das überlegen. In Andorf laufen die Vorbereitungen für den großen Landesfeuerwehrleistungsbewerb am Freitag und Samstag auf Hochtouren. Es ist dies die mit über 15.000 Teilnehmern und tausenden Zusehern größte Feuerwehrveranstaltung Österreichs. Bis Freitag früh werden noch Kabel verlegt, Zäune errichtet und der Platz für die Wettkämpfe vorbereitet. Das waren die Nachrichten, damit zum Wetter mit Petra Lehner.
2: Der Sommertag zeigt sich heute von seiner recht freundlichen Seite. Nach einem oft sonnigen Vormittag jetzt zwar mehr Wolken, die übers Land ziehen, aber kein Regen in Sicht, sagen die Meteorologen. Es bleibt trocken, da und dort lästig der lebhafte Westwind. Der lässt die Temperaturen von bis zu 31 Grad ein bisschen kühler wirken. 13.32 Uhr ORF Radio Oberösterreich mit dem besten Verkehrsservice im Land. Alles gut auf unseren Straßen. Wir wünschen eine sichere Fahrt.
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Was für eine phänomenale Mischung aus Melodien, Klängen, Stimmungen. Großes Kino in Musikform. John Miles in Radio Oberösterreich. Der nächste auf der Playlist, Josh. Musik aus Österreich in Radio Oberösterreich.

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1: 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Ich hoffe, da hören wir uns wieder.

Radio Oberösterreich bei der Arbeit biegt jetzt langsam, aber sicher in die Zielgerade. Claudia M. übernimmt gleich von 2 bis frei. Ich bin Petra Lehner, lass Ihnen noch Stevie Winwood und Nena da und wünsche ganz viel Spaß jetzt mit der Claudia ab 2.

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2: Im Studio Eva-Maria Fohn. Der digitale Elternkindpass könnte sich weiter verzögern. Die Umstellung von der analogen auf die digitale Version war eigentlich schon für Anfang 2026 geplant. Nun wackelt auch das neue Startdatum im Oktober. Denn die Verknüpfung der unterschiedlichen Softwaresysteme macht in Spitälern und im niedergelassenen Bereich weiter Probleme. Niklas Lecher berichtet.
3: Den gelben Elternkindpass in Papierform dürfte es noch länger geben. Denn die österreichweite Umstellung auf die digitale Version macht Probleme. Das betrifft unter anderem die Spitäler. Fast alle Länder sind deshalb für eine abermalige Verschiebung und eine Pilotphase. Start im Oktober oder eine abermalige Verschiebung, dazu muss morgen im Nationalrat eine Entscheidung fallen, im Rahmen der Begleitgesetze für das kommende Doppelbudget. Im SPÖ-geführten Gesundheitsministerium will man sich heute nicht äußern, in welche Richtung es geht. Auch im niedergelassenen Bereich gäbe es technische Probleme, sagt Dagmar Fedra Machacek von der Ärztekammer Niederösterreich. Auch sie ist für eine Verschiebung.
4: So große Projekte muss man einfach pilotieren und kann nicht von einem Tag auf den anderen auf ganz Österreich ausrollen.
3: Beim digitalen Eltern-Kind-Pass könnte es also weiter heißen: Bitte warten.
2: Das EU-Parlament hat für ein Prüfverfahren gegen die rechtspopulistische Parteienfamilie Europa der souveränen Nationen ISN gestimmt. Die zuständige Aufsichtsbehörde soll nun mögliche Verstöße gegen EU-Grundwerte prüfen. Stärkste Delegation in der ISN ist die deutsche AfD, die in Teilen als rechtsextrem eingestuft wird. Nach dem Fund einer eingemauerten Leiche in einem Haus in Münchendorf im Bezirk Mödling in Niederösterreich ist nun eine Person festgenommen worden. Es soll sich um den Sohn der Verstorbenen handeln. Die Staatsanwaltschaft Wien bestätigt das. Ermittelt werde aber nach wie vor in alle Richtungen. Stefan Schwarzwald-Zeiler informiert.
5: Bei der Ausreise von Dubai in die Vereinigten Arabischen Emirate soll der Sohn festgenommen worden sein. Dort sitzt er seither in Haft, berichtet heute. Die Staatsanwaltschaft Wien bestätigt nur, dass eine Person festgenommen worden ist. Allerdings werden Auslieferungsunterlagen vorbereitet und nach Dubai übermittelt. Die Pensionistin ist Ende Mai als vermisst gemeldet worden. In der Hauswand beim Kellerabgang haben Spürhunde daraufhin die eingemauerte Leiche aufgespürt. Wann und wie die Frau gestorben ist, ist nach wie vor unklar. Das Ergebnis der Obduktion liegt noch nicht vor. Laut Staatsanwaltschaft werden sowohl ein Gewaltverbrechen als auch ein natürlicher Tod geprüft. Im Raum steht auch ein Sozialleistungsbetrug. Demnach könnte die Frau schon vor Jahren nach einem natürlichen Tod einbetoniert worden sein, um weiterhin ihre Pension zu beziehen.
2: In den französischen Pyrenäen mussten wegen des schweren Waldbrands bereits 12.000 Menschen in Sicherheit gebracht werden. Bewohner aus etwa 20 Gemeinden sind betroffen. Fast 5.000 Hektar Wald sind mittlerweile niedergebrannt. 800 Feuerwehrleute sind im Einsatz. Sie versuchen, die Brände mit Gegenfeuern einzudämmen. Das waren die Nachrichten mit Eva-Maria Fohn.
6: Und damit zum Oberösterreich-Wetter. Es ist etwas unbeständig und das bleibt es auch diese Woche bis Freitag. Dann gibt's zum ersten Ferienwochenende wieder ein stabiles Hoch. Heute bleibt durchwegs niederschlagsfrei. Der Westwind erfrischt auf. Bis zu 60 km/h sind da am Nachmittag jetzt drinnen. Die Höchstwerte 26 bis 31 Grad. 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Sind uns keine Störungen gemeldet worden. Gute Fahrt.
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6: Ja, zurzeit gehen die Meinungen extrem auseinander. Ich bin schockiert, dass schon wieder die Ferien da sind. Wo ist bitte das Jahr hin? Die Kinder sagen, boah, noch eine Woche. Wie lange dauert das denn, bis die Ferien endlich anfangen? Für beide gibt's jetzt die beste Musik. Oliver Onions. So starten wir in diesem Nachmittag.

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0: jetzt beginnt. Und ich sah auf die Uhr. 5 Minuten vor 12.
1: Udo Jürgens am Dienstagnachmittag. Heute ist der 7. Juli. Wir feiern den Sommer.
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3: 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Top das Wetter.
1: Aber auch jede Arbeit erledigen geht viel leichter mit der besten Sommermusik. Summer Dreaming, Bacardi Feeling für Sie jetzt. Schönen Dienstagnachmittag.

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0: Ein lange geplantes Hotelprojekt in Gmunden hat eine wichtige Hürde genommen. Der Gemeinderat hat gestern eine Ausnahme von den bisherigen Regeln für Erstwohnsitze beschlossen und so den Weg für das Seehotel-Projekt freigemacht. Baubeginn könnte im Frühjahr nächsten Jahres sein. In Linz sorgen rund 300 gestrichene Parkplätze in den letzten 3 Jahren für einen politischen Streit. Die FPÖ kritisiert die aktuelle Verkehrspolitik und wirft Bürgermeister Brammer von der SPÖ und Verkehrsreferent Hayat von der ÖVP vor, die Interessen der Autofahrer zu vernachlässigen. Die Parkplätze wurden unter anderem durch neue Bäume, Radwege und Abstellflächen für Lastenräder ersetzt. Das waren die Nachrichten, damit zum Wetter mit Claudia M.
1: Heute unbeständig trocken und sehr windig am Nachmittag. In der Nacht auf morgen Mittwoch ziehen ausgedehnte Wolkenfelder durch. Nach Mitternacht breiten sich vom Mühlviertel her dann Regenschauer auf die nördliche Landeshälfte aus. Die Tiefsttemperaturen in der Nacht 15 bis 19 Grad. Morgen Mittwoch dann wechseln einander dichte Wolken und kurze sonnige Phasen ab. Die Maximaltemperatur morgen 21 bis 25 Grad. 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Es sind uns keine Störungen gemeldet worden. Gute Fahrt!
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Unverkennbar oder die gewaltige Stimme von Jennifer Rush. Es ist 14.40 Uhr, Dienstagnachmittag. Willkommen musikalisch zurück nach Österreich. Der große Falco, der Kommissar,

0: Sie hören Radio Oberösterreich Dienstagnachmittag. Für mich muss der Sommer ja auch so klingen, also je nach Stimmung manches Mal brauche ich es melancholisch oder gern natürlich auch nach Party. Was aber immer geht, ist Reggae-Musik und hier ist für Sie Bob Marley.
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1977 hat Stevie Wonder diesen Song aufgenommen und 1977 im Sommer hatte es jetzt auch im Juli 30 Grad bei uns in Oberösterreich.

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1: Im Studio Eva-Maria Fohn. Europa und auch Österreich sind im digitalen Bereich stark abhängig von US-Konzernen. Ob öffentliche Verwaltung, Unternehmen oder der private Bereich, es mangelt an eigenen Lösungen. Die Initiative Digitale Souveränität fordert rasch Maßnahmen zu mehr Unabhängigkeit. Volker Obermeier berichtet.
2: Betriebssysteme, externe Datenspeicherung in der Cloud oder künstliche Intelligenz. Europa hat kaum Angebote abseits der US-Dominanz. Eine Alternative sei daher dringend notwendig, gerade im Zusammenhang mit kritischen Daten, wie etwa bei Energie, Gesundheit oder Landesverteidigung. Thomas Arnoldner von der A1-Gruppe plädiert für einen raschen Aufholprozess.
3: Man kann sich Souveränität nicht nachkaufen, wenn man sie braucht. Es geht vor allem auch darum, Wertschöpfung in Österreich zu sichern, aber das Wichtigste vor allem, die Kontrolle über unsere eigenen Daten zu behalten, die immer wichtiger wird.
2: Der Ausbau der digitalen Infrastruktur sowie eigenständige Produkte schaffe auch Arbeitsplätze und mehr Wettbewerb. Auf heimischer und auch europäischer Ebene müsse außerdem die digitale Bildung verbessert werden.
1: Das Parlament stärkt die Rechte von Volksgruppen. 6 autochthone Volksgruppen in Österreich werden anerkannt und durch eine Verfassungsbestimmung explizit im Volksgruppengesetz genannt. Zudem werden in Kärnten einige Bezirksgerichte zusammengelegt, da es Probleme gab, zweisprachiges Personal zu finden. Die französische Rechtspopulistin Marine Le Pen ist im Berufungsverfahren wegen der Veruntreuung von EU-Geldern zu einer 3-jährigen Haftstrafe und zu einem 15-monatigen Kandidaturverbot verurteilt worden. Die Richter verurteilten sie heute in Paris zu 2 Jahren Haft auf Bewährung und 1 Jahr elektronischer Fußfessel. Le Pen hatte zuvor ausgeschlossen, mit einer elektronischen Fußfessel in den Wahlkampf zur im Frühjahr 2027 in Frankreich stattfindenden Präsidentschaftswahl zu ziehen. Abseits der großen Aufregung um den WM-Skandal mit US-Präsident Trump und FIFA-Präsident Infantino ist gestern eine besondere Ära zu Ende gegangen. Superstar Cristiano Ronaldo hat gestern bei der 0:1 Achtelfinalniederlage von Portugal gegen Spanien sein letztes WM-Spiel bestritten, ORF-Reporter Christoph Ott.
4: Nach 6 Weltmeisterschaften ist für den Portugiesen Schluss, damit bleibt dem 41-Jährigen der große Traum vom WM-Titel verwehrt. Natürlich bin ich traurig über das Ausscheiden bei der WM, aber ich habe alles gegeben und ich gehe mit gutem Gewissen. Ronaldo ist neben Messi der einzige Spieler, der bei 6 WM-Endrunden getroffen hat. Ob das Spiel gegen Spanien auch das letzte für die portugiesische Nationalmannschaft war, lässt sich der Europameister von 2016 noch offen. Es war zwar meine letzte Weltmeisterschaft, das stimmt, aber was den Rest angeht, werde ich Zeit haben nachzudenken, Zeit mit meiner Familie zu verbringen und keine voreiligen Entscheidungen zu treffen. Neben dem EM-Titel hat Ronaldo mit Portugal auch 2-mal die Nations League gewonnen und hält mit 146 Toren und 233 Länderspielen 2 Weltrekorde. Kein anderer Spieler ist so oft für sein Land aufgelaufen und hat so viele Tore im Nationalteam erzielt.
1: Das waren die Nachrichten mit Eva-Maria Fuhl.
5: Ja, und das Wetter in Oberösterreich beschert uns einen warmen Sommertag. Isabella Miniberger, wie schaut's aus? Bleibt's freundlich heute?
6: Heute auf alle Fälle bleibt es freundlich und sehr sonnig. Zwischendurch ziehen zwar dichtere Wolkenfelder durch und dämpfen den Sonnenschein vorübergehend. Insgesamt ja, bleibt es aber freundlich. Dazu weht ein kräftiger Westwind mit Spitzen bis 60 km pro Stunde. Morgen folgt dann deutlich kühlere Luft. Es wird wechselhafter, vor allem entlang des Alpenrandes muss man dann immer wieder mit Regenschauern rechnen. Aber zum Wochenende hin wird es wieder sommerlich. 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Es ist 3 Minuten nach 15 Uhr und auf den Straßen ist es ruhig. Gute Fahrt.
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5: Ja, es ist wie 2020 mit dem Globerbier. Einige sorgen sich aber dieses Mal um die Eisvorräte. Mm. In den Tiefkühltruhen könnten die Eisschlecker knapp werden und somit Isabella wird gehamstert, angeblich haben wir gehört. Wir fragen in dieser Stunde nach, was da wirklich dran ist.
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0: Sie hören von 2 bis 3 in Radio Oberösterreich mit Claudia M. und Isabella Miniberger. Stellen Sie sich vor, es ist heiß. Sie wollen unbedingt ein Eis und Sie schleppen sich ins Geschäft, den Eislutscher immer vor dem geistigen Auge und im Tiefkühler herrscht gähnende Leere. Ja, das kann Ihnen nämlich gerade passieren. Isabella, du hast nachgefragt, warum uns mitten in der Hitzewelle das Eis ausgeht. Was ist denn los?
1: Klingt ein bisschen nach einem Luxusproblem, aber die Nachfrage ist tatsächlich außergewöhnlich hoch. Normalerweise steigt der Eisverkauf bei Temperaturen über 30 Grad deutlich und heuer war der Ansturm in den vergangenen 2 Hitzewochen noch einmal größer. Und das bestätigt auch Supermarktleiter Georg Strutz aus Auhof und Altenberg bei Linz.
2: Die Eistruhe war schon lange nicht mehr so leer, wie sie dieses Jahr ist. Bei mir kommen sehr viele Lehrer mit ihren Schülern, die dann noch ein Eis kaufen vor den Sommerferien, plus dass manche Sorten nicht lieferbar sind. Das ist auch ein Grund, dass alles leer ist. Das Thermometer ist auch ein großes Thema. Das sieht man auch vor 2, 3 Jahren, wie es auch so heiß war, da war das dasselbe Thema.
0: Besonders gefragt ist zurzeit ein Schoko-Eis-Klassiker am Holz. Stiel, der erst vor kurzem wieder aufgelegt worden ist, deshalb kann es bei Einzelpackungen eben in diesen Tiefkühltruhen da bei der Kasse zu Engpässen kommen.
1: Und generell feiern die Österreicherinnen und Österreicher ihre Eisklassiker aus der Kindheit. Vom bekannten Doppellutscher in Orange und Grün über das beliebte Wassereis in Ananas und Himbeer bis hin zum Schokokulteis, du hast es schon erwähnt, auf dem Stiel. Manche Sorten wurden zuletzt doppelt so oft verkauft wie an normalen Sommertagen. Und übrigens, unser ganzes Speiseeis von diesen großen Eisfirmen wird in Deutschland erzeugt, extra für uns.
0: Wenn wir uns jetzt diesen Doppellutscher teilen müssten, die Frage der Fragen, grün oder orange?
1: Grün, grün, grün, grün für mich.
0: Aber wir werden streiten.
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2: 3:30 im Studio Patrick Steinbock. In Fraham im Bezirk Eferding ist gestern Abend eine alkoholisierte Mutter mit ihrem 12 Jahre alten Sohn bei einem Verkehrsunfall schwer verletzt worden. Die 48-Jährige ist mit ihrem Auto in einer Kurve von der Fahrbahn abgekommen, das Fahrzeug hat sich überschlagen und ist im Straßengraben gelandet. Ein Alkotest hat 1,2 Promille ergeben, Mutter und Sohn sind ins Krankenhaus Wels gebracht worden. Straßenkunst aus aller Welt verwandelt Linz Ende Juli wieder in eine große Bühne. Von 23. bis 25. Juli findet das Pflasterspektakel statt. Knapp 300

0: Teilnehmern und tausenden Zusehern größte Feuerwehrveranstaltung Österreichs. Bis Freitag früh werden noch Kabel verlegt, Zäune errichtet und der Platz für die Wettkämpfe vorbereitet. Das waren die Nachrichten, damit zum Wetter mit Isabella Miniberger.
1: Und der Nachmittag bleibt sommerlich warm, auch wenn inzwischen mehr Wolken durchziehen. Der Regen ist auch heute nur vereinzelt ein Thema. Überwiegend ist es sonnig. Bei Höchstwerten zwischen 26 und 31 Grad sorgt aber auch der lebhafte Westwind für etwas Abkühlung. In exponierten Lagen sind Böen bis 60 Kilometer pro Stunde heute möglich. In der Nacht dann heute erreicht uns aus dem Norden feuchtere Luft und nach Mitternacht beginnt es im Mühlviertel zunächst einmal zu regnen, ganz leicht. Morgen wird es dann eher wechselhaft.
2: Und dann schauen wir auf die Straßen. 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
1: Da ist alles ruhig. Gute Fahrt.
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0: Leo Sayer. Dienstagnachmittag von 2 bis 3 hier in Radio Oberösterreich. Kennen Sie dieses Geräusch? Es bringt einem sein Tierchen zur Raserei. Angeblich soll ja Lavendel auf dem Fensterbankerl helfen, dass die Biester nicht ins Schlafzimmer kommen. Und wenn Sie möchten, dass der noch ein zweites Mal blüht und Gelsen vertreibt, dann müssen Sie die Schere jetzt zur Hand nehmen, rät Bäuerin Ingrid Guger.
1: Also das Wichtigste ist, dass wir den Lavendel einmal zurückschneiden im Sommer, nach der ersten Blüte, also Anfang Juli. Und wenn ich jetzt einen frischen habe, dann muss ich den, kann ich den ruhig ein bisschen mehr schneiden. Also da kann ich ein Drittel bis eine Hälfte wegschneiden und dann blüht er mir vielleicht im August, September nochmal. Wenn er schon ein bisschen öder ist und verholzter ist, dann darf ich wirklich nur maximal ein Drittel wegschneiden. Und dann brauche ich auch ein bisschen ein Klick dazu, dass er mir nochmal blüht.
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angenehmen, windigen Dienstagnachmittag. Es wird jetzt jeden Tag wieder heißer, wieder noch sommerlicher. Am Wochenende wird es dann so richtig heiß und ich weiß, dass ganz besonders viele in Andorf ins Schwitzen kommen werden. Genauer gesagt über 15.000 Feuerwehrfrauen und Männer, denn der Landesfeuerwehrleistungsbewerb findet dort statt. Zum Schulschluss, 10. und 11. Juli, ein Riesenbewerb und zugleich aber auch irgendwie ein Riesenfest. Pro Team sind übrigens 9 Frauen oder Männer beim Aktivbewerb im Einsatz. Da heißt es zusammenhelfen, gut eingespielt sein und natürlich vor allem genau und schnell sein. Gefeiert wird dann natürlich auch im Festzelt. 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Die Telefonnummer 0732 60 60 60. Und eine Gewinnfrage habe ich auch. Aus wie vielen Teilnehmerinnen oder Teilnehmern besteht eine Gruppe bei den Aktivbewerben? 0732 60 60 60.

Die richtige Antwort auf unsere Gewinnfrage. 9 Feuerwehrfrauen oder Männer braucht's für eine Gruppe beim Aktivbewerb. Wir gratulieren der Gewinnerin. Der Feuerlöscher geht nach Alhamin.

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2: Im Studio Eva-Maria Fohn. Die Kosten für Urlaub steigen stärker als die allgemeine Teuerung. Laut einer Analyse des gewerkschaftsnahen Momentum-Instituts sind die Reisekosten so angestiegen, dass sich mittlerweile viele Familien mit Kindern selbst eine Woche Urlaub nicht mehr leisten können. Wolfgang Schneitel fasst zusammen.
3: Benzin und Diesel sind um über 26% gestiegen und auch Campingplätze und Jugendherbergen sind wie Flugreisen auch gegenüber dem Vorjahr um 14% teurer geworden. Damit liegen viele Kosten für die Anreise klar über der allgemeinen Inflation. Das trifft genau jene Menschen, die auf preiswertere Urlaubsformen angewiesen sind, so die Analyse des Momentum-Instituts. Und auch die Kosten am Urlaubsort selbst sind mittlerweile deutlich angestiegen. Bei Restaurant- und Kaffeehausbesuchen muss jetzt beispielsweise um 5% mehr bezahlt werden als noch vor 12 Monaten. Das hat zur Folge, dass immer mehr Familien zu Hause bleiben. Jeder fünfte Haushalt kann sich mittlerweile keinen Urlaub mehr leisten. Noch schwieriger ist es für Alleinerziehende, Geld für den Urlaub auf die Seite zu legen. Über 40% der Alleinerzieherinnen geben laut dieser Statistik an, aus finanziellen Gründen auf den Urlaub zu verzichten.
2: Die Ukraine geht gegen die sogenannte russische Schattenflotte vor. Sie hat nach eigenen Angaben 8 Tanker mit Drohnen angegriffen, die mit internationalen Sanktionen belegt seien und Treibstoff auf die von Russland annektierte Halbinsel Krim transportiert hätten. Mit den Angriffen soll die Versorgung der russischen Einheiten erschwert werden. Der Chef der britischen Rechtspopulisten Nigel Farage legt sein Parlamentsmandat nieder und will in einer Nachwahl erneut antreten. Das sagte der Vorsitzende der Partei Reform UK, die derzeit in Großbritannien die Umfragen anführt. Der einstige Brexit-Vorkämpfer war zuvor wegen umstrittener Spenden in die Schlagzeilen geraten. Im kommenden Jahr sollen Glücksspiellizenzen in Österreich neu ausgeschrieben werden. Erste internationale Anbieter bringen sich bereits in Stellung. Julian Kern berichtet.
4: Rund 2 Milliarden Euro ist der heimische Glücksspielmarkt schwer und derzeit besitzen alle Lizenzen die Casinos Austria AG, an der auch der ORF indirekt beteiligt ist. Das soll sich künftig ändern, Branchenexperte Andreas Kreuzer.
5: Also die Online-Lizenz wird rausgeschält aus der derzeitigen Lotterielizenz und wird extra vergeben. Und zwar nicht nur einmal, wie das bisher der Fall war, sondern mehrmals. Also wir werden eine Liberalisierung im Online-Glücksspiel haben in Österreich.
4: Das Ziel ist, dass Online-Glücksspiel künftig vor allem bei Anbietern mit österreichischer Lizenz und nach heimischen Spielerschutzregeln stattfindet. Und es geht um Steuergeld. Laut Finanzministerium soll die Öffnung des Marktes rund 20 Millionen Euro Mehreinnahmen bereits im kommenden Jahr bringen. Bis 2031 sollen diese auf bis zu 200 Millionen Euro ansteigen.
2: Das waren die Nachrichten mit Eva-Maria Fohn.
6: Damit zum Oberösterreich-Wetter. Ja, windig ist es in Oberösterreich, Isabella Miniberger.
7: Da bläst der kräftige Westwind und der sonnige Sommertag geht dann langsam in einen Abend über. Trotz dichterer Wolken bleibt das Wetter in Oberösterreich trocken. Sonne derzeit in Reichersberg, Binnenshause bei angenehmen oder sommerlichen 29 Grad. Kollerschlag 25 Grad, auch hier scheint die Sonne. Stark bewölkt ist es in Frankenmarkt bis 27 Grad. Heute Nacht trifft aus Norden feuchtere Luft ein. Nach Mitternacht breiten sich vom Mühlviertel her Regenschauer auf die nördliche Landeshälfte aus. Morgen liegen die Höchstwerte dann nur noch zwischen 21 und 25 Grad. Dazu wird es morgen wechselhaft.
6: Dann schauen wir natürlich, ob es was Neues von den Straßen gibt. 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
7: Es sind uns keine Störungen gemeldet worden. Gute Fahrt.
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6: Ich möchte einmal im Freien schlafen, jetzt im Sommer, und den Sternenhimmel beobachten, also natürlich vor dem Schlafen. Und ich möchte viel Zeit im Freien, im Schatten verbringen und lesen. Wie schaut's mit Ihrer Sommerliste aus? Was, Sie haben keine? Keine Summer Bucket List. Um die geht's nämlich in dieser Stunde. Radio.

0: Wie schaut's aus? Sind Sie schon auf Urlaub oder fiebern Sie schon darauf hin? Viele nutzen den Sommer ja auch daheim im Garten, auf dem E-Bike, im Freibad oder auf dem Balkon. Und es braucht gar nicht so die großen Aktivitäten, um einen wirklich tollen Sommer zu haben.
1: Hallo, ich bin die Miriam aus Neumarkt und ich habe mir eine Sommerwunschliste erstellt. Ich möchte zum Beispiel mit meinem Bruder Mario Deluxe spielen. Ich möchte schnorcheln in Kroatien. Ich möchte einmal bis 24 Uhr aufbleiben und ich möchte einen Park gehen. Ich habe mir ganz viele andere Beispiele aufgeschrieben und ich finde, das sollte jeder machen.
0: Das finden wir auch. Wir sind irgendwie das ganze Jahr über mit Terminen und To-Do-Listen beschäftigt und vor allem damit, diese wieder abzuarbeiten. Und deshalb haben wir uns gedacht, das könnte man doch auch umdrehen. Also keine To-Do-List für die nächsten Wochen, sondern eine Sommerspaßliste. Da könnte bei Ihnen zum Beispiel draufstehen, fischen gehen und sich das Mittagessen am schattigen Anglerplatz selbst fangen. Einmal den Kaffee mit den Füßen im Meer beim Sonnenaufgang trinken. Im Kofferraum schlafen und am Attersee aufwachen und dann sofort in den See springen, Wasserskifahren gehen, was auch immer. Was möchten Sie unbedingt in diesem Sommer tun? Lassen Sie es uns wissen und vor allem inspirieren Sie die anderen. Schicken Sie uns eine Sprachnachricht über WhatsApp unter 0800 952 952. Erzählen Sie uns, was Ihre Summer Bucket List ist. Womit könnten Sie die anderen inspirieren? Lassen Sie es uns wissen, lassen Sie uns teilhaben und was wir alle mehr tun sollten. Eindeutig, das ist Nordkastel schauen. Die John Fox Band. Schönen Dienstagnachmittag.

0: 7.7., der Dienstag in der letzten Schulwoche.
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2: Sommer in Oberösterreich ist für mich Schwimmen, relaxen am Attersee, Freund treffen, fortgehen, vielleicht einmal zu einem Abendkonzert.
0: Ja, aber warum bis zum Abend warten? Die beste Musik für den Sommer, die ist auch jetzt Find the Kings zum Beispiel für Sie.
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1: 16:30 im Studio Patrick Steinbock. Die Polizei in Oberösterreich setzt erstmals auch auf eine KI-gestützte virtuelle Mitarbeiterin namens Charlotte. Sie ist derzeit als Vortragende im Cybercrime Center im Einsatz und soll dort den Schulungsteilnehmern komplexe Sachverhalte vermitteln. Über Social Media ist sie jetzt auch der Öffentlichkeit vorgestellt worden. Die Linz AG baut eine Fernkälteversorgung für die Stadt mit eigener Zentrale und einem 3 Kilometer langen Klimatunnel vom Industriegebiet bis zur Rainer Straße. Die Inbetriebnahme ist 2028 geplant. Rund 100 Millionen Euro sollen investiert werden. Derzeit gibt es für die Fernkälte bereits Verträge mit großen Krankenhäusern. In Zukunft sollen auch Wohnungen und Einfamilienhäuser angeschlossen werden. Das BMW-Werk in Steyr produziert ab sofort Elektromotoren im Zweischichtbetrieb. Damit steigt die wöchentliche Produktionsmenge auf über 4000 Stück und soll weiter ausgebaut werden. Die Motoren werden für die neuen vollelektrischen Modelle gefertigt. Das waren die Nachrichten, damit zum Wetter mit Isabella Miniberger.
2: Und da weht weiterhin kräftiger Westwind. Der sonnige Sommertag geht dann langsam in den Abend über. Trotz dichterer Wolken bleibt das Wetter in Oberösterreich aber meist trocken. Sonne derzeit in

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1: A7 Mühlkreis Autobahn Richtung A1. Eine Viertelstunde dauert derzeit länger von der Prinz-Eugen-Straße bis zum Knoten Linz. 10 Minuten länger dauert es auf der B123 der Mauthausener Straße von der Umfahrung Piburg bis zur Donaubrücke Mauthausen. Kommen Sie gut an.
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0: Jetzt sind wir wieder munter, oder? Shaken Stevens, Marie, Marie, 16.38 Uhr. In Wimsbach, Neuharting, da wurdelt's auf der Wiese beim Friedhof. Jutta Motzba, servus. Du bist heute dort gewesen und das hat nach Sommer geklungen.
1: Hat nach Sommer geklungen, ja, dort hat sich ein Landwirt mit dem Pfarrgemeinderat zusammengetan und hinter den Gräbern eine 1000 Quadratmeter große artenreiche Wiese angelegt. Und statt den Zuchtblumen, die meist am Friedhof erblühen, hat er Saatgut aus 35 verschiedenen Blütenpflanzen aus österreichischen Seimereien verwendet. Nur Blumen, keine Gräser, die Wiese wird auch nicht gedüngt, einmal nur im Jahr gemäht. Die gibt es also seit letzten Spätsommer und da gibt es Margariten und da gibt es Klatschmohn und da gibt es Kornblumen und da gibt es die wilde Möhre. Da kommen natürlich die Wildbienen und die normalen Bienen und die Schmetterlinge und die Weichkäfer und die Grashüpfer und. Und was sie wollten, ist eine Symbiose schaffen zwischen einem Ort der Erinnerung, auch einem Ort der Traurigkeit und dahinter auch wieder ein Ort des blühenden Lebens. Und die Imkerin, hat man sogar erzählt, die legt sich manchmal in die Wiese und hört einfach nur zu.
0: Schön, ein Ort der Zuversicht quasi direkt beim Friedhof. Die Naturbilder, die sehen Sie in Oberösterreich heute 19 Uhr in ORF 2.
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0: Die Ocean möchte Träume wahr werden lassen, das möchten Sie vielleicht auch für den Sommer heuer. Wie schaut denn Ihre Sommerspaßliste aus, das haben wir Sie gefragt. Was möchten Sie unbedingt diesen Sommer erleben? Verlängern Sie unsere Sommerspaßliste, schicken Sie uns eine Sprachnachricht über WhatsApp unter 0800 952 952. Vielleicht ist ja da eine Inspiration für andere dabei. Alexander aus Linz hat zum Beispiel folgende Pläne.
1: Chillige Reisen, wenn es geht, in alle neuen Bundesländer machen, eine schöne Zeit in schönen Gastgärten verbringen, hoffentlich etwas ruhigere Wochen im Büro und Kraft tanken für den Herbst.
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1: Herzlich willkommen zum Journal um 5. Das sind die Themen. NATO-Gipfel in Ankara und Nationalrat beschließt neue Schulfächer. Im Studio Eva-Maria Fohn. In der türkischen Hauptstadt Ankara beginnt heute ein zweitägiger NATO-Gipfel. Auch US-Präsident Trump ist dort vor gut 2 Stunden angekommen und sein Ärger auf die Europäer ist groß. Aus Ankara Johannes Perterer.
2: Noch vor US-Präsident Trumps Ankunft heute Nachmittag in Ankara haben europäische Länder Rüstungseinkäufe in Milliardenhöhe bekannt gegeben. Offenbar vergeblich, denn Trump hegt immer noch einen Groll gegen die Europäer, weil sie ihm zufolge zu wenig Geld für Verteidigung ausgeben und nicht bei seinem Iran-Krieg mitmachen wollten. Italien, Deutschland und Frankreich haben uns abgewiesen. Das ist okay, aber warum geben wir hunderte Milliarden aus, um sie zu beschützen, wenn sie dann nicht für uns da sind? Der Gipfel beginnt heute mit einem Abendessen. Morgen wollen sich die NATO-Länder auf knapp 80 Milliarden Euro frisches Geld für die Ukraine einigen. US-Präsident Trump will dabei nicht mitzahlen.
1: Tag 2 des insgesamt 5-tägigen Sitzungsmarathons des Nationalrats vor der Sommerpause. Heute wurden Verschärfungen für moderne Nikotinprodukte, die Stärkung der Rechte der alteingesessenen Volksgruppen und neue Schulfächer beschlossen. Aus dem Parlament Tanja Malle.
3: Künftig soll es die Schulfächer Medien und Demokratie sowie Informatik und künstliche Intelligenz geben. Bildungsminister Wiederkehr von den NEOS.
4: Wenn es solche großen technologischen Disruptionen gibt, ist es auch notwendig, dass wir in Bildung investieren und damit diese Themen in die Schule bringen.
3: Angesichts der möglichen Kürzungen von Latein sah die FPÖ eine staatlich verordnete Nivellierung nach unten. Und die Grünen-Abgeordnete Maurer kritisierte:
5: Wir wissen aufgrund dieser Gesetzesänderung weder das Stundenausmaß noch den Inhalt noch für welche Schulstufen das überhaupt gemacht werden soll.
3: Ebenfalls am Programm im Parlament Maßnahmen gegen sogenanntes Greenwashing. Das ist, wenn Unternehmen sich bzw. ihre Produkte als umweltfreundlicher darstellen, als sie es sind. Thema außerdem Verschärfungen für moderne Nikotinprodukte, also Nikotinbeutel und Nikotinzahnstocher. Diese dürfen künftig nicht mehr beworben werden.
1: Ein Berufungsgericht in Paris hat die Verurteilung der Rechtspopulistin Marine Le Pen wegen der Veruntreuung von EU-Geldern bestätigt, die Sperre für die Ausübung öffentlicher Ämter allerdings verkürzt. Damit könnte Le Pen bei der französischen Präsidentenwahl im kommenden Jahr theoretisch kandidieren. Berichtet aus Paris Cornelia Primosch.
6: Marine Le Pen ist regungslos sitzen geblieben, als sie den Richterspruch verfolgt hat. Dabei sind ihre Chancen, bei der Präsidentschaftswahl im April anzutreten, plötzlich wieder intakt. Ihre Ämtersperre von 5 Jahren wurde auf 15 Monate reduziert und gerechnet. Ab dem Ersturteil letztes Jahr im März geht sich damit ein Antreten aus. Der Pferdefuß am Urteil, sie muss eine Fußfessel tragen, das wird ihr nicht erspart. Und Le Pen sagte immer, mit Fußfessel kein Wahlkampf. Wie sie mit dieser Festlegung nun umgehen wird, dürfte Le Pen heute Abend in den Hauptnachrichten erklären.
1: Und heute Abend geht es bei der WM um die letzten 2 Plätze im Viertelfinale. Dabei trifft Titelverteidiger Argentinien im Achtelfinale auf Ägypten, ORF-Sportreporter Christoph Ott.
7: Es ist das erste Duell auf der WM-Bühne zwischen dem 16-maligen Copa America-Sieger und dem 7-fachen Afrika-Cup-Champion. Argentinien ist dabei als dreifacher Weltmeister klarer Favorit, aber Teamchef Scaloni ist nach dem überraschend engen Match gegen Kap Verde auch vor Ägypten gewarnt. Ägypten ist eine sehr gute Mannschaft. Sie verfügt nicht nur über Spieler von Weltklasse, sondern auch über einen Trainer, der schon seit langer Zeit mit ihnen arbeitet, einen klaren Spielstil und sie spielen wirklich gut. Sie sind ein schwieriger Gegner. Die Ägypter mit Teamchef Hassan, auch bekannt als die Pharaonen, haben bei dieser WM nicht nur erstmals ein WM-Spiel, sondern auch ein K.O.-Spiel gewonnen und wollen für die nächste Sensation sorgen. Meine Ambitionen kennen keine Grenzen. Ich verspreche, dass wir alles geben werden. Wir sind kein Außenseiter, wir sind groß. Anpfiff ist um 18 Uhr und ab 22 Uhr kommt es dann noch zum letzten Achtelfinalduell zwischen der Schweiz und Kolumbien.
1: ORF1 berichtet live. Und die nordische Kombination ist nicht mehr Teil des Programms der Olympischen Winterspiele. Die Spitze des Internationalen Olympischen Komitees hat die traditionsreiche Sportart aus dem Wettkampfplan für die Spiele 2030 in den französischen Alpen gestrichen. Mehr als 100 Jahre war die nordische Kombination eine olympische Disziplin. Das war das Journal um 5 mit Eva-Maria Fohn.
8: Und damit zum Oberösterreich-Wetter und zu Isabella Miniberger.
9: Sonnige 29 Grad, bei Ihnen zu Hause derzeit in Galsbach. Sonne gibt es auch in Micheldorf bei 28 Grad. Bewölkt ist es hingegen in Linz bei 30 Grad. Morgen am Mittwoch wechseln Sonne und Wolken ab. Beim Gebirge kann es auch etwas regnen. Die Temperaturen im Zentralraum 18 bis 25 Grad. Am Donnerstag bleibt es noch wechselhaft. Ab Freitag kommt dann der Hochsommer wieder zurück. Da wird es dann wieder sonnig und heiß.
8: ORF Radio Oberösterreich mit dem besten Verkehrsservice im Land und guten Nachrichten von der A7 der Mühlkreisautobahn.
9: A7 Mühlkreisautobahn Richtung A1, der Tunnel Bindermichel ist wieder frei. Der Stau vor dem Tunnel löst sich jetzt im Nachmittagsverkehr auch langsam auf. Für die Arbeiten nach dem Unfall bleibt aber die Ausfahrt Muldenstraße noch für ein paar Minuten gesperrt. 10 Minuten länger dauert es auf der B123 der Mauthausener Straße von der Umfahrung Piburg bis zur Donaubrücke Mauthausen. Wo es geht, gute Fahrt.
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8: Und drei der ganz der großen David Bowie, Tina Turner und Billy Joel. My Life. Schönen Nachmittag.
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0: Ich habe die beiden live auf der Bühne gesehen in Linz. Das war toll.
1: Mir taugt das einmal, weil es warm ist, weil es sonnig ist, weil jeder fröhlich ist.
2: Man ist ein ganz anderer Mensch, wenn Sommer ist.

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1: Dann schauen wir doch einmal. Der ATX hat verloren um 1,17% und steht bei 6488,46. Der DAX ebenfalls verloren 1,31%, steht bei 25.480,42. Dafür hat der Ölpreis zugelegt um 2,31%. Ein Fass Rohöl der Sorte Brent kostet 73,67 US-Dollar. Ich habe eine Wochengewinnfrage für Sie, der lautet: Der DAX hat Geburtstag, nämlich genau am 1. Juli. Welchen Jahres wurde der deutsche Aktienindex zum ersten Mal berechnet? Mailen Sie uns Ihre Antwort an gewinn@orf.at. 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
2: 5:30, der Überblick. Start für die Sommerbaustellen. Kampf gegen die Hitze, die Linz AG baut an einem Fernkältenetz. Das Wetter ist morgen wechselhafter. Im Studio Patrick Steinbock. Das Ende des Schuljahres ist der Anfang der Sommerbaustellen und vor der Urlaubssaison sorgen verengte Autobahnstrecken immer wieder für Behinderungen. Heuer wird in Oberösterreich aber nicht großflächig gebaut. Punktuell kann es auf Landesstraßen zu Behinderungen kommen, weiß Ewald Wurzinger.
3: Eine Baustelle wird Oberösterreich großflächig betreffen. Über drei Bezirke hinweg wird die B1, die Wiener Bundesstraße, saniert. Am Linzer Abschnitt Zeppelinstraße, in Wels am Wirtambberg und in Vöcklabruck auf dem Mösendorfer Berg kommt es ab nächsten Montag immer wieder zu Wartezeiten. Verkehrslandesrat Günter Steinkellner von der FPÖ.
4: Die Bundesstraße ist aufgrund des Verkehrs besonders belastet und es ist halt entscheidend, dass man die Sommermonate nützt, wo vielleicht der Berufsverkehr und eben der Schülerverkehr auslässt.
3: Der Weg in den Süden aber sollte heuer keine Probleme machen. Christian Eckert von der ASFINAG.
5: Die Bürlautobahn ist eine klassische Reiseroute. Da haben wir jetzt im Frühjahr eine Spurreduktion gehabt im Bereich von Windischgarsten. Diese haben wir jetzt pünktlich vor den Sommerferien abgebaut. Und hier sind wir über den ganzen Sommerferien behinderungsfrei.
3: Auch bei den ÖBB rollen ab kommender Woche die Sommerbaustellen an. Am Bahnhof Enns wird die Oberleitungsanlage erneuert. Es gibt hier nur einen Bahnsteig. Viele Verbindungen entlang der Westbahnstrecke fallen aus. Die Almtalbahn ist wegen Sanierungsarbeiten ab Mitte Juli gesperrt. Und anstatt der Mühlkreisbahn setzen die ÖBB ab August wegen Streckenerneuerungen auf Ersatzbusse.
2: Das lange geplante Hotelprojekt in Gmunden könnte nun verkleinert doch umgesetzt werden. Vom Gemeinderat hat es grünes Licht gegeben. Am Nachmittag hat sich auch der Projektentwickler Sora Via zu Wort gemeldet. Die zeitliche Verzögerung gehe nicht auf die Finanzierung zurück, sondern auf ein behördliches Prüfverfahren zur Umweltverträglichkeit. Sora Via betont, das Projekt schaffe neue Arbeitsplätze, Wohnraum und nachhaltige Impulse für die Stadtentwicklung. Die Linz AG baut eine neue Fernkälteversorgung für die Stadt mit eigener Zentrale und Klimatunnel. Heute sind Details präsentiert worden. Das Besondere

0: so ein geschlossenes System der Kälteerzeugung und der Wiederverwertung als Warmwasser gibt es bisher nicht.
1: Derzeit gibt es für die Fernkälte bereits Verträge mit großen Krankenhäusern. In Zukunft sollen auch Wohnungen und Einfamilienhäuser angeschlossen werden. 100 Millionen Euro sollen investiert werden. Die Fertigstellung ist für 2028 geplant. Das Pflasterspektakel zählt zu den größten Straßenkunstfestivals Europas. Am 23. Juli ist es wieder soweit. 3 Tage lang verwandeln Künstlerinnen und Künstler aus aller Welt die Linzer Innenstadt in eine Freiluftbühne. Katharina Maurer berichtet.
2: Das Pflasterspektakel wird heuer noch größer, denn das Linzer Schloss ist erstmals als Schauplatz mit dabei.
3: Wir haben in den Grünflächen rund ums Schloss 2 Spektakeloasen. Das sind unsere Spielorte, die wir mit Sitzgelegenheiten ausstatten. Und ein Teil vom Kinderspektakel wird auf die Terrasse vom Museumseingang verlagert,
2: sagt Festivalleiterin Katrin Böhm. Apropos schattig und kühl, neu ist auch, dass die Ursulinenkirche, der Alte Dom und der Mariendom ihre Pforten beim Pflasterspektakel öffnen und das Publikum kann auch erstmals bei sogenannten Shows to go mitmachen.
3: Die Shows to go sind Produktionen, die in Bewegung sind. Das heißt, das Publikum zieht man mit den Künstlerinnen durch die Straßen und Gassen. Wir haben eine Gruppe, die das musikalisch macht mit dem Street Soul Train und eine Clown-Gruppe, ein Duo, das sozusagen zum Stadtspaziergang einlädt und man die Stadt wirklich neu entdecken kann.
1: Sagt Festivalleiterin Katrin Böhm. Das Pflasterspektakel findet vom 23. bis 25. Juli statt. Das war das ORF Radio Oberösterreich Abendjournal. Damit zum Wetter mit Isabella Miniberger.
4: Und morgen tauschen wir das Badewetter wieder gegen Wolken und vereinzelten Regenschauern. Heute lässt sich der Sommer aber noch einmal von seiner freundlichen Seite blicken. Viel Sonne, sommerliche 25 bis 31 Grad zurzeit. Meist trockenes Wetter und der kräftige Westwind bleibt spürbar. In Kremsmünster bläst er derzeit sogar mit 76 Kilometer pro Stunde. Dazu scheint aber die Sonne bei 29 Grad. Am Abend schwächt sich der Wind wieder ab. Morgen ziehen dann wieder mehr Wolken durch, dazu wird es etwas kühler und unbeständiger.
5: Dann schauen wir natürlich noch auf die Straßen. 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
4: In Linz auf der A7 der Mühlkreisautobahn Richtung A1 dauert derzeit eine Viertelstunde länger von der Prinzer Genstraße bis zum Knoten Linz wegen Überlastung. 10 Minuten länger dauert es auf der B123 der Mauthausener Straße von der Umfahrung Piburg bis zur Donaubrücke Mauthausen. Wo es geht, gute Fahrt.
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0: Edmund Leiwand, eine klasse Erklärung.
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0: Jo, bei der Fußball-Weltmeisterschaft werden heute die letzten beiden Viertelfinaltickets vergeben, Dennis Pankowski.
2: Na, wer ist bisher dabei? Marokko, Frankreich, England, Sensationsteam Norwegen und seit gestern Abend Spanien und Belgien. Das sind die bisherigen 6 Viertelfinalisten. Spanien hat ja mit einem 1:0-Sieg gegen Portugal den Traum des 41-jährigen Allstars Cristiano Ronaldo vom WM-Titel beendet. Und da wollen wir natürlich schon noch einmal hören, wenn er nach 20 Jahren bei einer Weltmeisterschaft noch einmal spricht.
3: Natürlich bin ich traurig über das Ausscheiden bei der WM, aber ich habe alles gegeben und ich gehe mit gutem Gewissen.
2: Trotzdem einer der größten aller Zeiten, Cristiano Ronaldo. Und Belgien, ja, hat Gastgeber USA aus dem Turnier geworfen und die sportliche Antwort gegeben, letztlich auf diesen FIFA-Skandal, wo ja US-Stürmer Balogun trotz roter Karte nach Intervention von US-Präsident Trump spielen durfte. Jetzt sind sie trotzdem draußen, die US-Amerikaner.
0: Jetzt geht's dann gleich los mit dem Titelverteidiger.
2: Argentinien, ab 18 Uhr schon heute gegen Ägypten, großer Favorit. Und der letzte Viertelfinalist, der wird dann ab 22 Uhr zwischen der Schweiz und Kolumbien ermittelt.
0: Naja, und Oberösterreichs Sportler des Jahres bekommt einen eigenen Leichtathletik-Dreisprung-Bewerb in Linz.
2: Ja, beim World Jump Day am Samstag auf der Unionanlage in der Landwirtstraße, da misst sich Dreispringer Andy Kingley mit einem internationalen Klassefeld. Für den WM-Finalisten aus Linz ist es eine Standortbestimmung, einen Monat vor der Europameisterschaft in Birmingham.
4: Ja, es ist, sag ich mal, ein vorletzter Formtest, weil davor sind nur noch die Staatsmeisterschaften in Innsbruck und das Ziel natürlich gut zu springen, Leistung zu zeigen und zeigen, dass ich da bin und dass ich bereit für die WM bin.
2: Ja, drück mir die Daumen. Um 17.45 Uhr am Samstag, am 17 Uhr steigt am Samstag der Damen- und um 18.45 Uhr der Herrenbewerb.
0: Dann, Dennis, machen wir noch kurz einen Ausflug in den Wintersport. Großer Schock heute für die nordischen Kombinierer.
2: Ja, die Traditionssportart aus Skispringen und Langlaufen wird nach 100 Jahren aus dem Olympiaprogramm gestrichen. 2030 bei den nächsten Winterspielen wird es da keine Medaillen mehr geben in der nordischen Kombination. Eigentlich schade, weil da waren wir immer ganz gut mit dabei.
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2: Am Mikrofon Eva Liebentritt. Der Rechnungshof kritisiert in zwei Berichten die Wirtschaftskammer. Die Prüfer sehen zum einen zu wenig Transparenz bei den milliardenschweren Rücklagen, zum anderen schlagen sie Änderungen bei der Vergüterung der Funktionäre vor. Volker Obermeier berichtet.
3: Der Rechnungshof empfiehlt der gesamten Kammerorganisation, von den Präsidenten abwärts den Bezieherkreis und die Höchstsätze der Vergütung festzulegen. Zu prüfen sei auch, inwieweit Entschädigungen überhaupt zulässig seien. Voraussetzung dafür sei eine erhebliche Inanspruchnahme durch die Tätigkeit verbunden mit Aufgaben sowie Verantwortung, schreiben die Prüfer. Dabei wäre die gesetzliche Ausgestaltung der Wirtschaftskammerfunktionen als grundsätzlich unbezahltes Ehrenamt zu berücksichtigen. Die Bundeskammer schreibt zum Punkt Vergütung, nur gut 10% der Funktionäre würden eine Entschädigung bekommen, das sei 1% der Sachausgaben. Die Empfehlungen des Rechnungshofs würden in wesentlichen Bereichen im Einklang mit den Reformvorhaben stehen, die bis Ende des kommenden Jahres umgesetzt werden sollen.
2: Nach dem gewalttätigen Übergriff gegen einen Taxilenker in Leoben prüft das Innenministerium jetzt die Ausweisung beider Verdächtiger. Die beiden Funktionäre der rechtsradikalen Identitären Bewegung sind deutsche Staatsbürger. Beiden droht nun ein mögliches Aufenthaltsverbot. Der Fall hatte gestern auch den Nationalrat beschäftigt. Einer der beiden Männer war nämlich Mitarbeiter eines FPÖ-Abgeordneten. Die EU-Kommission will den Tierschutz in der Landwirtschaft deutlich ausbauen. Eine entsprechende Strategie für die Tierhaltung ist heute verabschiedet worden. Geplant sind strengere Standards für Legehennen, Masthühner und Schweine. Außerdem soll die Tötung männlicher Eintagsküken schrittweise beendet werden. Hiobsbotschaft für Österreichs nordische Kombinierer. Das Internationale Olympische Komitee hat heute beschlossen, die nordische Kombination aus dem Programm der Olympischen Spiele 2030 zu streichen, berichtet Wolfgang Eichinger.
4: Für den österreichischen Wintersport ist das eine bittere Entscheidung. 3-mal Gold, 4-mal Silber, 12-mal Bronze, also insgesamt 19 Medaillen. Das ist die Bilanz der Kombinierer bei Olympischen Spielen. Also ein herber Schlag auch für ÖSV-Sportdirektor Mario Stecher.
5: Leider Gottes, so scheint es zu sein, zählen momentan andere Werte. Das haben natürlich auch andere Leute dann auch zu verantworten.
4: Noch im Februar hat Johannes Lampard 2-mal Silber und 1-mal Bronze geholt. Jetzt fehlt der olympische Anreiz für die nächsten 4 Jahre.
6: Das ist ein Traum, was einfach uns da genommen wird. Tut natürlich gerade ein bisschen weh.
4: Und es wird natürlich auch schwieriger, den Weltcup der nordischen Kombinierer zu vermarkten. Bleiben die Sponsoren, gibt es weiterhin Fördergelder. Die Kombination läuft und springt in eine ungewisse Zukunft. Freuen können sich die alpinen Snowboarder. Die Parallelbewerbe bleiben im olympischen Programm. Neu aufgenommen wird Freeriden. Und in 4 Jahren werden auch erstmals im Synchronbewerb beim Eiskunstlaufen olympische Medaillen vergeben.
2: Wolfgang Eichinger hat berichtet. Und das waren die Nachrichten mit Eva Liebentritt.
7: Und damit zum Wetter. Und ja, und wir biegen schon langsam Richtung Abend. Isabella Miniberger, heute war es ja sehr freundlich.
8: Und der heutige Sommertag war ein bisschen ein Vorgeschmack auf das sonnige Wochenende. Weil weiter geht's dann mit einem wechselhaften Mittwoch. Morgen ziehen wieder Wolken und Regenschauer über Oberösterreich, begleitet von kräftigem Westwind. Heute Abend bleibt es dagegen noch überwiegend trocken und freundlich. Ideal, um den Tag draußen ausklingen zu lassen. Ab Donnerstag geht's dann wieder öfter sonnig und etwas wärmer weiter.
7: 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Die Staus haben sich aufgelöst, jetzt sind uns keine weiteren Störungen gemeldet worden. Gute Fahrt!
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7: Argentinien gegen Ägypten, ein Spiel zu einer Uhrzeit, wo wir auch leicht zusehen können. In dieser Stunde sind wir mit dabei. Und noch Kakmadewiesen für die Argentinier. Die Pharaonen, wie die ägyptische Elf genannt wird, die sind nicht zu unterschätzen und höchst motiviert. 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

0: Es ist 10:50, jetzt kommt schon langsam wieder die Zeit, wo mir das Wasser trinken keine Freude mehr bereitet. Irgendwie möchte ich dann um diese Zeit irgendwas haben, das nach was schmeckt. Nur kein Wasser mehr, auch keinen Alkohol. Kann ich auch nicht arbeiten, verstehen Sie mich nicht mehr, weil ich lalle. Irgendwas in einem schönen Glas vielleicht. Ja, wie gesagt, es noch ein bisschen mehr schmeckt, also wie nach Wasser. Vanessa Aufreiter vom Kräuterhof, eine Idee?
1: Ja, also Tees und verschiedenste Sirupe sind eh klar wahrscheinlich, aber es ist auch gutes Pflanzenwasser zum Beispiel, dass man sich in Wasser Melissen einzupft, Salbe, Rosmarin geht auch ganz gut oder Rosenblüten, das ist einfach ein gutes Erfrischungsgetränk für heiße Sommertage.
0: Rosenblüten, gute Idee. Also ich werde jetzt selbst hergestellten Eistee machen. Zitronensaft, ein bisschen Honig hinein. Nur Vorsicht, die Stängel nicht mitziehen lassen, da könnte Ihr Eistee bitter werden.
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0: Und wir lieben die beste Musik. Das hier ist Matthias Reim für Sie.

0: vor allem zum Thema Gesundheit. Ich glaube, da haben wir ganz viele Fragen und wir suchen oft auch nach Antworten und die bekommen Sie bei uns.
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0: Und hier noch schnell ein Blick auf die Straßen. 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A7 Mühlkreis Autobahn Richtung A1 Höhe Salzburger Straße blockiert ein defekter LKW den rechten Fahrstreifen. Stau ab der Wiener Straße und bisher 10 Minuten Zeitverlust. Gute Fahrt.

0: Da haben wir noch darüber gesprochen, dass man sie nicht unterschätzen darf.
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0: Argentinien gegen Ägypten, zum Glück zu einer Zeit, wo man zuschauen kann, Dennis Pankowski, und es ist ein Tor gefallen.
2: Und zum Glück auch zu einer Zeit, wo man auch im Radio berichten kann, lieber ja. Claudia. Ja, da schau dich einer an, eine Überraschung. Die Pharaonen, die bauen da doch im argentinischen Tor eine Pyramide, führen überraschend mit 1-0. Also Ägypten 1, Argentinien der Titelverteidiger und Weltmeister 0. Es hat in der 15. Minute Yasser Ibrahim gemacht, dieses Tor für die Ägypter, und das nicht einmal unverdient, weil die haben da ordentlich losgelegt. Die Ägypter in diesem Duell als krasser Außenseiter natürlich gegen den Weltmeister, und da werden sich jetzt Lionel Messi und Co. etwas einfallen lassen müssen. Aber das mögen wir gerne, das verspricht natürlich das gewisse Prickeln in so einem WM-Achtelfinale.
0: Es ist spannend, es bleibt wahrscheinlich auch spannend, und mit uns sind Sie mit dabei. Hier für Sie aber einstweilen einmal zur Überbrückung. Bis zum nächsten Tor, wer auch immer es schießt. Elton John, Nikita.

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1: 6:30 im Studio Wolfgang Schneidl. 5 Monate lang hat der Bundesrechnungshof die Wirtschaftskammern Österreich, Steiermark, Wien, Salzburg und auch Oberösterreich geprüft. Dabei sind vor allem die laut Rechnungshof übermäßigen Gehaltssteigerungen und nicht nachvollziehbaren Repräsentationskosten kritisiert worden. Die Wirtschaftskammer verweist in einer ersten Stellungnahme darauf, dass die Gehälter nur der Teuerung angepasst worden seien und in der Privatwirtschaft Angestellte ähnliche Erhöhungen bekommen hätten. Die mangelnde Transparenz bei den Repräsentationskosten seien auf Einzelfälle zurückzuführen, so die Wirtschaftskammer, die auch auf bereits umgesetzte Reformen und Umstrukturierungen verweist. Die Linz AG baut eine Fernkälteversorgung für die Stadt mit eigener Zentrale und einem 3 Kilometer langen Klimatunnel vom Industriegebiet bis zur Rainer Straße. Die Inbetriebnahme ist 2028 geplant. Rund 100 Millionen Euro sollen investiert werden. Derzeit gibt es für die Fernkälte bereits Verträge mit großen Krankenhäusern. In Zukunft sollen auch Wohnungen und Einfamilienhäuser angeschlossen werden können. Und die Polizei in Oberösterreich setzt erstmals auch auf eine KI-gestützte virtuelle Mitarbeiterin namens Charlotte. Sie ist derzeit als Vortragende im Cybercrime Center im Einsatz und soll dort den Schulungsteilnehmern komplexe Sachverhalte vermitteln. Über Social Media ist sie jetzt auch der Öffentlichkeit vorgestellt worden. Soweit die Nachrichten. Damit zum Wetter mit Claudia M.
2: Ja, der Dienstag recht freundlich. In der Nacht auf morgen Mittwoch ziehen aber ausgedehnte Wolkenfelder durch. Nach Mitternacht breiten sich von Mühlviertel her dann Regenschauer auf die nördliche Landeshälfte aus. Die Tiefsttemperaturen, die liegen zwischen 15 und 19 Grad. Morgen Mittwoch wechseln dichte Wolken mit kurzen sonnigen Phasen. Es weht lebhafter Wind mit Spitzen zwischen 50 und 60 km/h. Die Höchstwerte erreichen morgen 21 bis 25 Grad. 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A7 Mühlkreisautobahn Richtung A1 Höhe Salzburger Straße blockiert ein defekter LKW den rechten Fahrstreifen. Stau ab der Wiener Straße und 15 Minuten Zeitverlust. Gute Fahrt.
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3: Die Politiker im österreichischen Nationalrat haben heute neue Schulfächer beschlossen. Die Schulfächer heißen Medien und Demokratie und Informatik und künstlicher Intelligenz. Die neuen Schulfächer gibt es für Schüler in Gymnasien und anderen höheren Schulen mit Matura. Gültig sind die Schulfächer ab dem Schuljahr 2027. Dafür gibt es weniger Unterrichtsstunden der Fremdsprache Latein. So soll die gesamte Unterrichtszeit gleich bleiben. Mehrere Experten haben ihren Bericht zum Tod von einem psychisch kranken Gefangenen vorgestellt. Der Gefangene sollte aus dem Gefängnis in Hirtenberg in Niederösterreich weggebracht werden. Er sollte in ein

0: in Europa und in Nordamerika militärisch zusammen. Mit dabei ist der ukrainische Präsident Zelensky. Die Politiker wollen unter anderem neue Militärhilfen für die Ukraine beschließen. Ukrainische Soldaten kämpfen seit mehr als 4 Jahren gegen russische Angriffe. Zelensky fordert von der NATO mehr Geld für die Abwehr russischer Luftangriffe. Auf Kuba in der Karibik gibt es seit gestern einen Stromausfall. Fast 11 Millionen Kubaner haben derzeit keinen Strom. Laut der Stromfirma wird untersucht, warum es keinen Strom gibt. Seit Monaten leiden Kubaner unter stundenlangen oder tagelangen Stromausfällen. Ein Grund ist das veraltete Stromnetz auf Kuba. Die veralteten Wärmestromkraftwerke brauchen für die Stromproduktion Erdöl, das sie aber nicht geliefert bekommen. US-Präsident Trump hat das verboten. Das waren die Nachrichten in einfacher Sprache, gelesen von Eva-Maria Fohn. Redaktion Philipp Maywald und Lorenz Lohr.
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0: Wir schauen zur Fußball-WM Argentinien gegen Ägypten.
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0: Die Faronen führen und wehren sich standhaft, Dennis Pankowski.
2: Ja, Feier ist das gute Stichwort, ja. Claudia, denn da gibt es jetzt Dauerfeuer von Argentinien Richtung ägyptisches Tor. Und Lionel Messi verschießt neuerlich einen Elfmeter. Und das hat er ja schon gegen Österreich gemacht im Gruppenspiel. Und der für viele größte Fußballer aller Zeiten hält jetzt sogar diesen traurigen WM-Rekord. Der erste Spieler, der bei einer Weltmeisterschaft 2 Elfmeter aus dem Spiel heraus verschießt. Das hat es noch nie gegeben, aber er ist trotzdem ein hervorragender Kicker, schießt dann zusätzlich auch noch an die Stange und dann gibt es den ägyptischen Tormann Schobair, der da alles hält, was irgendwie Richtung ägyptisches Tor fliegt, und daher ist es auch zu erklären, dass Ägypten nach der frühen Führung immer noch mit 1-0 jetzt kurz vor der Pause führt. Also die Überraschung möglicherweise zum Greifen nahe, aber Argentinien, ja, die versuchen jetzt alles, um dieses Match dann noch zu drehen.
0: Und wir sind gespannt natürlich nach der Pause. Puh, da wird ziemlich viel Energie dorthin gehen. Also wenn Sie irgendwo einen Fernseher in der Nähe haben, schauen Sie sich's an. ORF 1 überträgt das Spiel.
2: Ich glaube, der ägyptische Tormann braucht jetzt einen Müsli-Riegel in der Pause.
0: Irgendwo war es ja einen Eiweißschub wahrscheinlich.
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Es ist ja nicht zu glauben, aber was haben wir immer für To-Do-Listen abzuarbeiten? Auch wenn wir es nicht aufschreiben oder in uns drinnen gibt es immer wieder einen Plan, was wir alles machen. Wollen, müssen, sollen. Und das wollen wir jetzt ins Sommerliche drehen. Also bitte nehmen Sie etwas zum Schreiben zur Hand. Ich gebe Ihnen unsere WhatsApp-Nummer. Geht's? 0800 952 952. Schicken Sie uns doch bitte eine Sprachnachricht. Wir wollen wissen, was Sie sich für heuer, für den Sommer Schönes vorgenommen haben. Wasserskifahren lernen oder alle Berge rund um den Traunsee besteigen oder endlich Ihre Memoiren schreiben. Was auch immer. 0800 952 952. Ich zähle auf Sie. Schicken Sie uns Ihre Sprachnachricht und vor allem inspirieren Sie dadurch andere mit Ihren Sommerideen. Mein Name ist Claudia M. Ich darf mich für heute von Ihnen verabschieden. Und zwar tue ich das jetzt mit Smokey. Schönen Abend.

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1: Am Mikrofon Eva Liebentritt. Überraschend gibt es bei der ÖVP personelle Veränderungen. Nico Marchetti tritt mit Ende Juli als Generalsekretär der Volkspartei zurück. Das hat die ÖVP vor kurzem in einer Aussendung mitgeteilt. Nationalratsabgeordneter und ÖVP-Bildungssprecher soll er aber bleiben. Stefan Kappacher mit den ersten Informationen.
2: Nico Marchetti will nicht mehr der Mann fürs Grobe sein. In einem Instagram-Post schreibt er, die feine Klinge, die liege ihm mehr als der Bihänder. Zuletzt ist Marchetti innerhalb der ÖVP unter Druck geraten. Ihm soll dem Vernehmen nach Markus Gstöttner als Generalsekretär nachfolgen. Gstöttner war ein Vertrauter von Sebastian Kurz und ist derzeit Sonderbeauftragter von Kanzler Stocker für die Reformpartnerschaft mit Ländern und Gemeinden. Jetzt soll er die Partei managen.
1: Nach der Ära Viktor Orban in Ungarn haben das staatliche Radio und Fernsehen ihren Sendebetrieb eingestellt. Regierungschef Peter Modja sprach von einem historischen Tag und einem Ende von Propagandasendungen auf öffentlich-rechtlichen Plattformen. Beim wichtigsten Staatssender M1 wurde ein schwarzer Bildschirm mit einer Entschuldigung gezeigt. Zu lesen war, die öffentlich-rechtlichen Medien dürfen nicht lügen. Es tut uns leid, dass wir es so lange getan haben, so die Entschuldigung. Ein politisch bedeutendes Urteil ist heute Nachmittag in Paris gefallen. Ein Berufungsgericht hat die Verurteilung der französischen Rechtsaußenpolitikerin Marine Le Pen wegen Veruntreuung von EU-Geldern bestätigt. Das Strafmaß wurde zwar verringert, aber die politische Zukunft Le Pens bleibt weiter unklar. Miriam Beller berichtet.
3: Marine Le Pen verlässt das Berufungsgericht in Paris am Nachmittag kommentarlos. Auf Fragen von Journalisten geht die Politikerin nicht ein.
4: Madame Le Pen.
3: Die erstinstanzliche Verurteilung vom März 2025 wurde zwar bestätigt, das Strafausmaß aber etwas reduziert. Le Pen erhält eine 3-jährige Haftstrafe, 2 davon auf Bewährung. 1 Jahr lang muss sie eine Fußfessel tragen. Eine Sperre für öffentliche Ämter wurde verkürzt und damit wäre eine Kandidatur Le Pens bei den bevorstehenden Präsidentschaftswahlen im kommenden Jahr theoretisch möglich. Einen Wahlkampf mit Fußfessel hatte sie im Vorfeld ausgeschlossen. Eine endgültige Entscheidung will Marine Le Pen heute Abend bekannt geben.
1: Das Internationale Olympische Komitee hat heute entschieden, die meisten Sanktionen gegen das russische Olympische Komitee aufzuheben. Russische Athletinnen und Athleten können damit grundsätzlich wieder an internationalen Bewerben teilnehmen. Ob Russland bei den Olympischen Spielen 2028 in Los Angeles wieder unter eigener Flagge und mit Hymne starten darf, entscheidet das IOC aber zu einem späteren Zeitpunkt. Das waren die Nachrichten mit Eva Liebentritt. Und jetzt zum Wetter.
5: Am Abend und heute Nacht bleibt es meist trocken, nur vereinzelt fallen ein paar Regentropfen. Teilweise bleibt es windig und vor allem im Osten stellenweise tropisch warm. Morgen ziehen dann von Norden her Wolken durch und bringen zunächst vom Innviertel bis ins Nordburgenland etwas Regen. Im Tagesverlauf dann im Bergland vom Tiroler Unterland bis ins Mostviertel und in die Obersteiermark. Zeitweise sonnig ist es besonders rund um die Alpen. Sehr windig und zwischen 19 Grad im Ausseerland und 31 in Kärnten. So viel zum Wetter mit Jörg Stibor.
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rundherum in die Felder sieht man jetzt, wie fleißig das Getreide droschen wird, wie die Sommerernte eingeführt wird. Mit dem Landlmarsch öffnen uns die Irsebläser jetzt unseren gemütlichen Feierabend, an dem wir uns jetzt für die nächsten 2 Stunden mit ausgesucht stimmiger Volksmusik zusammensitzen. Mich freut's, dass ihr dabei seid.

von den Vosbacher Angeiger haben wir zuerst den Landler in G aufgespielt gekriegt. Und weil es bei uns heute um besondere Bauern geht, hat uns der Aurachtaler Vier gesungen, das Lied Aber Mauderleid sind wir gesungen, das Hausruckviertel. Und die Gegend um Schloss Starnberg bei Hag am Hausruck sind von den Bauernaufständen zwischen 1595 und 1632 ganz besonders betroffen gewesen. In der Weiberau haben die sogenannten schwarzen Bauern ihr Ausbildungslager gehabt und von dort sind sie zu den Gefechten aufgebrochen. In Schloss Starnberg sind einige Rebellen gefangen gehalten, verhört und sogar hingerichtet worden. Die Heimatforscher Irene und Christian Keller sind heute die Kuratoren einer Sonderausstellung im Haager Heimatmuseum, die gerade einzelne Schicksale zeigt, die exemplarisch für die Rebellen dieser Bauernkriege stehen, und sie sind heute bei uns zu Gast. Zum Nachdenken wird es aber vorher schon in unserer Rubrik Mundort, in der uns Elfriede Guttenbrunner an ihren Gedanken teilhaben lässt. Und die Stefan Hanselmusi, den nehmen wir uns jetzt mit dem Stickel im grünen Hain auf die Felder und gleich im Anschluss hören wir die Schnabüche-Dirndln mit dem Almkogelbayerischen.

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0: Elfriede Gutenbrunner aus St. Oswald bei Freistadt hat immer Ohr für ihre Umgebung und verwandelt das Gehörte dabei in allerlei Geschichten, die sie dann zu Papier bringt. Dabei sind auch Anekdoten aus ihrer Familie keine Seltenheit, die sie als Inspiration für ihre Werke nimmt. Mit dem Text Gedanken über Gedanken stellt sie Elfriede Gutenbrunner jetzt bei uns ein.
2: Gedanken über Gedanken. Unlängst habe ich mir in der Nacht über die Gedanken gemacht, weil mich das wirklich interessiert, wie das mit dem Denken funktioniert. Oft schleichen sich Gedanken ein, krallen sie fest, wollen nicht vergehen. Gleich wieder ist der Kopf so leer, als wenn frisch rausgeweißigt war. Da kannst du keinen klaren Gedanken fassen, weil die sich ja nicht fangen lassen. Ja, wie heißt es in den Lied da gleich? Die Gedanken, die sind frei. Gedanken sind oft tief wie Brunn, wie Wintertag, trieb ohne Sonn. Doch manchmal sind sie leicht und kring wie Federflamm, wie Schmetterling. Und willst das festhalten, möchtest das bleiben, musst die Gedanken niederschreiben.
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Der Dreier heißt das Stickel, das wir gerade vom Gitarren-Trio Karl gehört haben. Und für unseren halber Achte-Marsch reduzieren wir von 3 auf 2, nämlich den 2/4-Takt vom Kopperljägermarsch. Johann Holzinger ist 1882 in Lindach auf die Welt gekommen und hat zuerst Violine, Gesang und Orgel gelernt, bevor er 1903 zum Salzburger Infanterieregiment Nummer 59 Erzherzog Rainer gekommen ist. Er hat dann ab 1908 in der Heimat die Musikkapelle übernommen und ist nach dem Zweiten Weltkrieg als Landeskapellmeister wesentlich am Aufbau des Blasmusikwesens in seinem Heimatbundesland beteiligt gewesen. Seine Komposition zu Ehren des Jägerbataillons Nummer 10, Kopperljäger, den Kopperljägermarsch, hören wir jetzt von der Marktmusikkapelle Hag am Hausruck unter der Leitung von Hermann Bumberger.

0: Das Lied von den Bauern, aufgespielt von Franz Lachersdorfer mit der Drehleier und Rudolf Lukow am Dudelsack, ist die passende Einleitung für unsere Gäste, die Heimatforscher Irene und Christian Keller. Rebellen, die schwarzen Bauern der Weiberau, heißt die Sonderausstellung im Heimatmuseum Hag am Hausruck, die die Ereignisse der Bauernkriege in der Gegend aufgreift. Irene und Christian Keller, was ist für Sie persönlich der Auslöser gewesen, Sie so intensiv mit den schwarzen Bauern der Weiberau und dem oberösterreichischen Bauernkrieg zu beschäftigen?
1: Also bei uns hat das angefangen vor in etwa 30 Jahren, als wir selber einen historischen Hausruckviertlerhof gekauft haben, dann zum Forschen begonnen haben, um die Geschichte herum, der geht so zurück bis 1399. Und dann im Laufe dessen, dass wir dann auch mehrere Heimatbücher gemacht haben und auch die Hausruck als Grenze aufgearbeitet haben, immer wieder bei Archivforschungen draufgekommen sind, da gibt es eigentlich ganz viele Geschichten drinnen, speziell jetzt bei Verhörprotokollen oder in Archiven, die noch nicht ganz geöffnet sind, die man durchaus erzählen sollte, weil es ein bisschen auch im Gegensatz steht zu dem, was wir in der Volksschule so gelernt haben über das landläufige Bauernkrieg. Und da ist immer wieder der Begriff Rebellen vorkommen drinnen und deswegen heißt auch die Ausstellung her genau so.
0: Ja, der Titel Rebellen, der ist ja sehr laut. Haben Sie den bewusst für diese Ausstellung gewählt? Oder war da nicht einfacher gewesen mit Bauern oder Aufständische?
2: Genau, der Rebellenbegriff ist sehr mehrdeutig oder kann von sehr vielen Seiten interpretiert werden. Das heißt, es kann was Positives sein, es kann was Negatives sein, je nachdem, wer es verwendet hat. Und darum haben wir den Begriff eigentlich spannend gefunden, weil für die katholische Seite war das ein sehr negativer Begriff. Für die Leute selber, die haben die Rebellion als etwas Positives gesehen. Und das hat uns einfach an den Begriff Rebellen fasziniert und das eben in den historischen Dokumenten auch immer vorkommt.
0: Das Hager Heimatmuseum im Schloss Starnberg ist ja selbst ein historischer Ort. Welche Rolle spielt das Gebäude für diese Ausstellung? Erzählt das Schloss gewissermaßen selbst einen Teil der Geschichte?
1: Ja, natürlich. Wir haben auch im Zuge der Sonderausstellung heuer eigene Räume dazu bekommen, die wir mit dem Hager Heimatmuseum so noch nie bespielt haben. Unter anderem ist es auch eine Wagenremise, die genutzt worden ist, aber auch eine Kelleranlage. Ist natürlich auch eine historische Geschichte, weil ja viele der Rebellen dort befragt worden sind, teilweise auch gefoltert wurden und in Hag auch hingerichtet.
0: Viele kennen jetzt diesen oberösterreichischen Bauernkrieg vielleicht aus dem Geschichtsunterricht. Was überrascht die meisten Besucher an den regionalen Ereignissen rund um Hag am Hausruck?
2: Ja, dass sehr viele persönliche Geschichten aufgearbeitet worden sind und dass dadurch sich sehr viel finden lässt über diese persönlichen Schicksale. Und dass in diesen Verhörprotokollen wirklich erzählt wird, wie es im Leben der Bauern zugegangen ist. Und es überrascht auch viele Besucher, dass der historische Hintergrund hier sehr genau aufbereitet worden ist, wie es zu dem eigentlich gekommen ist. Das hört man sonst in den Geschichtsbüchern oft gar nicht oder liest man nicht.
0: Und diese Lebensumstände und Beweggründe der Bauern, die hören wir uns noch ein paar Stückchen Musik dann gern an.

0: Mit einem Jodler und einer Arie von der Südtiroler Sixer-Musik sind wir wieder bei unseren Gästen, den Heimatforschern Irene und Christian Keller, die mit der Sonderausstellung Rebellen, die schwarzen Bauern der Weiberau im Heimatmuseum Haag am Hausruck auch die Lebensumstände und Beweggründe der Bauern, die sie an den Aufständen beteiligt haben, aufzeigen. Die Ausstellung beschäftigt sie mit den Beweggründen der Bauern. Welche Motive haben Sie bei Ihrer Recherche als besonders prägend erkannt?
1: Ja, das Wichtigste für die Bauern war ganz sicher, dass sie bei ihrer protestantischen Religion bleiben wollten und dass ihnen angedroht worden ist, wenn sie nicht wieder katholisch werden, dann müssen sie das Land verlassen. Und dazugekommen ist, dass zu dieser Zeit, seit 1620, das Land Ob der Enns an Bayern verpfändet war und dass hier eine bayerische Besatzung war und dass diese Soldaten wirklich das Land ausgeplündert und die Bevölkerung sekiert haben und die wollten es aus dem Land haben und wollten wieder österreichisch sein. Und dazugekommen ist, dass gegen diesen bayerischen Statthalter, den Adam Graf Herbersdorfer, extremer Hass bei den Bauern da war, speziell auch wegen dem eh bekannten Frankenburger Würfelspiel.
0: Hat es unter diesen historischen Persönlichkeiten jemanden gegeben, dessen Lebensgeschichte Sie persönlich besonders berührt oder überrascht hat?
1: Ja, Acher Zwillinger, weil der ist eigentlich der Bauernführer gewesen, über den man am wenigsten gewusst hat und besonders spannend war auch, er wohnt auch ganz in der Nähe von uns eigentlich zwischen Haag und Gewoltskirchen, hat er gewohnt damals und hat seinen Hof dort gehabt, dass er ein Adeliger war auch, war sehr interessant für uns und trotzdem teilgenommen hat und dann natürlich, dass er nicht so zum großen Helden geworden ist wie die anderen, die relativ früh dann gestorben sind, sondern dass er ihm dann am Linzer Hauptplatz auch hingerichtet worden ist und seine Geschichte eigentlich sehr tragisch war.
0: Die Ausstellung, die ist jetzt seit dem 9. Mai geöffnet. Welche Reaktionen haben Sie bisher von den Besucherinnen und Besuchern erhalten? Gibt es irgendwas, was Rückmeldungen, die da in Erinnerung geblieben sind?
2: Ja, es sind durchaus recht positive Rückmeldungen, die uns sehr gefreut haben. Speziell sehen wir das auch an den Besuchszeiten, die die Leute drin verbringen in dem Museum. Also es ist nicht nur einfach schnell durchgehen, sondern die verbringen oft Stunden drin.
0: Merken Sie ja, dass die Menschen nach dem Rundgang eventuell anders über den Begriff Rebellion oder auch über die Bauernkriege denken?
1: Ja, man sollte halt zu so einer vorurteilsfreien Betrachtung kommen. Es hat Zeiten gegeben, in denen die Bauern als die großen Helden gesehen worden sind. Und es hat Zeiten gegeben, wo man sie als die Bösen gesehen hat. Und aus heutiger Sicht soll man sie eigentlich so sehen, wie sie vielleicht wirklich waren. Einfach Kinder ihrer Zeit, also weder großartige Helden noch irgendwie die Bösen in der Geschichte.
0: Zum Abschluss noch eine persönliche Frage. Wenn Sie einem der damaligen Protagonisten heute eine einzige Frage stellen könnten, welche war das?
1: Ja, ich denke, das wäre die Frage an den Alexander Knasmüller von der Knasmühle in Gewoltskirchen, wie er entkommen ist. Und zwar war der auf Schloss Starhemberg gefangen, ist dort auch gefoltert worden, war mit eisernen Ketten angehängt und hat es irgendwie geschafft, diese eisernen Ketten, es heißt dann in einem Brief des Pflegers, dass er sie durchgerieben hat, was eigentlich nicht wirklich sein kann. Man hat ihn dann noch öfters in der Gegend gesehen. Hatten aber nicht mehr fassen können. Das heißt, die Geschichte geht eigentlich gut aus. Und ja, den würde ich ganz gern fragen, wie er das gemacht hat und ob er Hilfe bekommen hat dabei.
0: Ja, Irene und Christian Keller, herzlichen Dank für den Besuch. Die Sonderausstellung im Heimatmuseum Haag am Hausruck ist nur bis 26. Oktober zu besuchen. Und bei uns geht es jetzt weiter mit der Rathausmusik und dem Brünnhut-Bayerischen.

Die Wildbergmusik spielt uns jetzt mit dem Ungewiss-Walzer auf die Nachrichten um 8 Uhr zu. Aber dafür ist gewiss, dass nach den Nachrichten bei uns mit der zweiten Stunde von Gesungen und Gespielt weitergeht. Ich lade euch ein, dass wir uns dann eine schöne Zeit miteinander machen mit unserer kommoden Volksmusik.

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1: Mikrofon Eva Liebentritz. Während in Ankara über weitere Unterstützung für die Ukraine verhandelt wird, geht der Krieg weiter. Vergangene Woche hat Russland Großangriffe auf die Ukraine geflogen. Die Ukraine wiederum hat in der Nacht Russland mit dem bislang größten Drohnenangriff attackiert. Teresa Kulowitsch berichtet.
2: 430 ukrainische Drohnen wurden in der Nacht Richtung Moskau geschickt, wie es von der russischen Regierung heißt. Sie konnten offenbar vollständig abgefangen werden. Insgesamt waren 17 russische Regionen von den ukrainischen Drohnenangriffen betroffen. Im Visier stehen weiterhin die russische Rohstoff- und Rüstungsindustrie, wie etwa in Bryansk, wo neben zwei Waffenfabriken auch eine Chemiefabrik getroffen wurde, die Schießpulver und Sprengstoff herstellt, aber auch Treibstoff. Ganze Öllager konnten südlich von Moskau im Industriegebiet Kaluga getroffen werden. Und auch die russische Schattenflotte, die mit 8 Öltankern in Richtung Krim unterwegs gewesen sein soll, wurde zum Ziel. Wie auch auf Videos zu sehen ist, die die Ukraine veröffentlicht hat. Die annektierte Halbinsel, die befindet sich wegen Treibstoffmangels weiterhin im Ausnahmezustand.
1: Nico Marchetti tritt als ÖVP-Generalsekretär mit Ende Juli zurück. Das hat die ÖVP heute Abend überraschend bekannt gegeben. Er wolle nicht mehr der Mann fürs Grobe sein, schreibt Marchetti auf Instagram. Die feine Klinge liege ihm mehr als der Bihänder. Er wird aber Nationalratsabgeordneter und ÖVP-Bildungssprecher bleiben. Zuletzt ist Marchetti innerhalb der ÖVP unter Druck geraten. Neuer Generalsekretär der ÖVP soll dem Vernehmen nach Markus Gstöttner werden. Er ist ein Vertrauter von Ex-Kanzler Sebastian Kurz. In Europa sind mehr als 200.000 gefälschte, unsichere Kondome aus China entdeckt worden. Das teilt das Europäische Amt für Betrugsbekämpfung mit. Die Verhütungsmittel seien unter dem Namen und mit dem Logo einer bekannten Marke verkauft worden. Matthias Humpelstetter berichtet.
3: Man hat sie fälschlicherweise als Spielzeuge ausgegeben und so in die EU geschmuggelt. Gefälschte Kondome aus China. Für die arglosen Abnehmer ist das potenziell gefährlich, denn die Fake-Produkte ermöglichen die Ausbreitung von sexuell übertragbaren Krankheiten, erklärt die Europäische Anti-Betrugsbehörde. So seien die gefälschten Kondome etwa nicht auf ihre Haltbarkeit, Stabilität und mögliche Verunreinigungen geprüft worden. Aufgeflogen ist der Betrug, weil es Hinweise aus verschiedenen EU-Ländern gegeben hat. Mit Hilfe der Zollbehörden in Rumänien, Serbien und Spanien sind die Schmuggelrouten ausgeforscht und die gefälschten Verhütungsmittel beschlagnahmt worden. In Zusammenarbeit mit den chinesischen Behörden hat man inzwischen auch die Exporteure gefunden.
1: Und bei der Fußball-Weltmeisterschaft steht es im Achtelfinalspiel Argentinien gegen Ägypten 3:2. Aktuell läuft noch die Nachspielzeit, es bleibt also spannend. Argentinien hat alle 3 Tore in der letzten Viertelstunde geschossen. Und das waren die Nachrichten mit Eva Liebentritt. Und jetzt zum Wetter.
4: Größtenteils bleibt es am Abend und heute Nacht trocken. Ein paar Regentropfen sind da und dort aber weiterhin möglich. Teilweise bleibt es windig und die Temperaturen sinken auf 22 bis 13 Grad. Morgen ziehen dann von Norden her dichtere Wolken durch und bringen zunächst vom Innviertel bis ins Nordburgenland etwas Regen, im Tagesverlauf dann im Bergland vom Tiroler Unterland bis ins Mostviertel und in die Obersteiermark. Zeitweise sonnig wird es besonders rund um die Alpen. Sehr windig und zwischen 19 Grad im Mariazellerland und 31 in Kärnten. So viel zum Wetter mit Jörg Stiebauer.
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Ja, wann schon Feierabend, dann soll man was für sich tun, soll es gut gelassen. Mit für dich und mich tut in dem Fall die Feierabendmusik was für uns, wenn es uns mit dem Stickel in unsere zweite Stunde einspielt. In der gängen musikalisch die Hausierer um und mich freut's, dass wir den Dienstag gemeinsam ausklingen lassen.

0: Viel waren es früher zu Fuß unterwegs. Ob die Scherenschleifer oder die Wanderhändler, die mit ihren Rekraxen die Waren angeboten haben. Da haben wir vorher passend den Schleifer Müllnerwalzer von der Subener Volksmusik gehört und gerade das Kranerlied vom Subener Viergesang. Sie haben nur den Wunsch gehabt, das möglichst gut verkaufen. Den Wunsch können wir nicht erfüllen, dafür aber einen Volksmusikwunsch. Was ich gern höre.
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0: Es freut mich besonders, dass ich heute wieder einen Musikwunsch erfüllen darf. Den kann man übrigens ganz einfach auf unserer Internetseite unter ooe.orf.at aufgeben. Der musikalische Gruß, der geht heute nach Wels an den Jakob Gruber. Ob der am vergangenen Wochenende am Woodstock der Blasmusik gewesen ist, kann ich nicht sagen. Der Blechhaufen hat auf jeden Fall am Sonntag dort gespielt. Und jetzt spielt der Blechhaufen die Pschesnitzka Polka für Jakob Gruber, der sich die gewünscht hat.

Ja, da ist allerhand zum Finden gewesen auf so einem Kramer Standl, wie das Lied heißt, das wir von die Ramsauer Sänger gerade gehört haben. Da hat man oft lang drauf gewartet, dass man zu so einem Kramer Standl kommt. Alltagsgegenstände hat man nachgekauft, die verschlissen waren oder kaputt gegangen sind. Und oft hat man auch Schätze gefunden, die man vielleicht gar nicht auf der Liste gehabt hat, die aber trotzdem ganz was Besonderes gewesen sind. Sowas ist vielleicht auch in Dresels Kramerei zu finden. Dresels Kramerei heißt das Stickel, das wir von JFM jetzt gleich hören. Und wenn es dort nicht zu finden ist, dann wird es vielleicht über die Goss verkauft. So heißt nämlich der Walzer, den uns gleich drauf die Großaller Tanzl muss aufspielt.

0: Oft ist ja der Kramer direkt ans Wirtshaus angeschlossen gewesen und hat sogar am Sonntag nach der Messe offen gehabt. So haben uns die Falotten jetzt passert mit dem Kramerwirt Bayerischen zu Franz Gumpenberger mit dem heutigen Tagesheiligen zurückgespielt.
1: In Gottes Namen.
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3: Heilige und Selige haben oft ein bewegtes Leben gehabt. Im wahrsten Sinn des Wortes, das sollte viel unterwegs gewesen sein. So zum Beispiel der heilige Willibald. Er ist Bischof von Eichstätt in Deutschland gewesen. Um 700 in Südengland geboren, ist er aus einer vornehmen angelsächsischen Familie hervorgegangen. Er ist in einem Kloster erzogen worden und hat mit 20 Jahren ein ruheloses Pilgerleben angefangen. 2,5 Jahre ist er in Rom gewesen, 4 Jahre im Heiligen Land, 2 Jahre in Byzanz und dann 9 Jahre als Mönch im Kloster Monte Cassino. Papst Gregor III. Hat nach Deutschland in die Mission geschickt. Willibald ist um 700 zum Priester geweiht worden und ein Jahr später zum ersten Bischof von Eichstätt ernannt worden. Er hat den Dom von Eichstätt in Form von einem griechischen Kreuz errichten lassen und auch das Kloster der Abtei Heinheim hat er gegründet und im Gebiet der Bayern, der Alemannen und der Franken missioniert. Willibald ist in der Bischofskirche zu Eichstätt in einer Marmorurne einmal dort beigesetzt. Der heilige Willibald wird dargestellt mit Schulterkleid von einem Bischof, mit einem offenen Birche und 2 Pfeilen in der Hand. Er ist der Patron der Diözese Eichstätt und der Gittermacher.
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Vom Duo Meyer-Frankenberger haben wir gerade einen Walzer gehört und zum Tanzen war es auch auf so manchem Markt, auf dem dann die Kramerstandl gestanden sind. Die typischen Kramerstandl sind kleine, hölzerne Verkaufsstandl auf Märkten, Kirchenplätzen oder bei Wallfahrten gewesen, in denen Kramer Lebensmittel, Gewürze, Stoffe, Hausrat und kleine Handwerkswaren anboten haben. Sie sind entstanden, um die lokale Versorgung und den Handel zu erleichtern, besonders in ländlichen Gebieten, aber verkaufen hat ja nicht jeder dürfen. Je nach Ort sesshafte Kramer mit Marktrecht oder zugelassene wandernde Händler und Handwerker. Nicht jeder, der lustig gewesen ist. Bin ich nicht ein lustiger Bub, heißt das Lied, das wir jetzt vom Duo Kaufmann mit Begleitung hören. Und die bayerische Almmusi macht uns gleich im Anschluss mit dem Stickel am Kramerstandl eine Freude.

0: Bevor wir von der Kreuz allem muss ich dann den Kramerlandler hören, gibt es von mir jetzt die Hinweise, an welchem Standl man sich am besten den nächsten Tag um einen Eintritt anstellt.
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0: Ein Blasmusikkonzert in besonderer Kulisse gibt es am Donnerstag, den 9. Juli. Im Pavillon am See spielt der Musikverein Rheindl-Mühl um 19.30 Uhr ein Seekonzert an der Esplanade in Altmünster. Die Singgemeinschaft Maria Neustift lädt gemeinsam mit dem Team der Pfarre zu einem Konzert für die Restaurierung der Orgel in die Wallfahrtskirche Maria Neustift. Am kommenden Samstag, den 11. Juli, sind dort die Geschwister Stubauer, der Männerchor Maria Neustift und die Singgemeinschaft Maria Neustift mit Freunden zu hören. Beginn ist um 20 Uhr. Eine willkommene Abwechslung für die Bewohner gibt es im Fratomo Rheinbach, wann am kommenden Samstag um 15 Uhr bei Musik im Garten der Rheinbacher Dreigesang und die Füßleitenmusik aufspielen. Und auf der Kulturbühne in Au an der Donau findet am kommenden Sonntag Nachmittag um 17 Uhr ein Singen mit Aussicht statt. Die Veranstaltung mit dem Männergesangsverein Narren wird nur bei Schönwetter durchgeführt. Und am Sonntag, den 12. Juli, gibt es in der Stadtpfarrkirche Ried im Innkreis eine ganz besondere Messe, nämlich die Mundartmesse Ein Landler zu Gottes Ehr. Das feierliche Hochamt beginnt um 10 Uhr.
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eine halbe Weltreise haben wir jetzt hinter uns, bis wir unsere ganzen Waren anbracht haben. Mit dem Stickel eine halbe Weltreise verabschiedet uns jetzt die Marshall-Musik. Darum sage ich wieder Danke fürs Dabeisein. Meiner Kollegin, der Charlotte Zauner, sage ich Danke für die Passat-Umdrehwege Musik, die es für uns ausgesucht hat. Macht's es gut, bleibt's mal gesund, wir hören uns wieder.

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1: Am Mikrofon Eva Liebentritt. Die französische Rechtspopulistin Marine Le Pen wird trotz ihrer Verurteilung bei der Präsidentschaftswahl im kommenden Jahr in Frankreich kandidieren. Sie wolle gegen ihre Verurteilung Revision einlegen und als Kandidatin antreten, sagte Le Pen vor kurzem im Sender TF1 in Paris. Ein französisches Berufungsgericht hat Le Pen am Nachmittag wegen Veruntreuung von EU-Geldern zu einer dreijährigen Haftstrafe verurteilt, davon 2 Jahre auf Bewährung und 1 Jahr mit Fußfessel. Ein politisches Manöver auch in Großbritannien. Dort steht der Rechtspopulist Nigel Farage wegen ungeklärter Spendenannahmen immer stärker unter Druck. Am Nachmittag hat er sein Parlamentsmandat zurückgelegt, will aber bei der damit ausgelösten Nachwahl erneut antreten. Aus Großbritannien berichtet Jörg Winter.
2: Seit Jahren werde er von politischen Gegnern und der Presse gejagt, doch seine Sicherheit sei permanent bedroht, sagt Nigel Farage, der Chef der Rechtspopulisten von Reform UK, ehe bei seiner überraschend anberaumten Pressekonferenz dieser Satz fällt.
3: I will resign as a member of parliament for Clacton.
2: Ich trete als Parlamentsabgeordneter für meinen Wahlkreis Clacton zurück. Die Leute dort sollen die Richter über meine Taten sein, sagt Farage. Damit wird eine Nachwahl ausgelöst, Farage tritt wieder an und verspricht eine Wahl der Bürger gegen das Establishment. Aufgrund einer Spendenaffäre steht Farage mit dem Rücken zur Wand. Eine parlamentarische Kommission untersucht derzeit Millionenspenden an ihn. Mit einem neuerlichen Volksvotum für ihn in seinem Wahlkreis hofft er, die Affäre hinter sich zu lassen und seine Anhänger zu mobilisieren. Ein Coup, wenn es ihm gelingt, womöglich sein politisches Ende, falls nicht.
1: Einweg-E-Zigaretten mit und ohne Nikotin sind mit Jahresende in Österreich verboten. Das hat der Nationalrat am Abend mit Zustimmung der Regierungsparteien und den Grünen beschlossen. Auch die Abgabe von tabakfreien Nikotinerzeugnissen wie Pouches an Minderjährige ist nicht mehr erlaubt. Bei der Fußball-Weltmeisterschaft schafft Titelverteidiger Argentinien den Aufstieg ins Viertelfinale mit einem 3-2-Sieg gegen Ägypten. Nach einem 0-2-Rückstand, Martin Lang.
4: Messi verschießt einen Elfer, Ägypten führt 2-0 und innerhalb von 4 Minuten Ausgleich in der Schlussphase. Romero, dann Messi mit seinem 8. WM-Tor und in der 92. Minute Enzo Fernandes per Kopf das 3000. WM-Tor zum 3-2-Sieg der Argentinier, deren Teamchef Scaloni mit den Nerven am Ende ist. Ich bin total begeistert, was für eine Truppe, aber ich kann nicht mehr, lasst es gut sein. Enttäuschung dagegen bei den Ägyptern, die knapp an der Sensation dran waren, Torschütze Zico. Nach dem 2-0 war alles gegen uns. Ich finde, es wurde uns Unrecht getan, ein Tor aberkannt. Ich weiß nicht warum. Ich bin trotzdem stolz auf die Mannschaft. Ägypten scheidet aus. Argentinien trifft im Viertelfinale auf den Sieger von Schweiz gegen Kolumbien. Dieses Spiel beginnt um 22 Uhr.
1: Und das waren die Nachrichten mit Eva Liebentritt. Jetzt noch zum Wetter.
5: Heute Nacht bleibt es meist trocken, einzelne leichte Regenschauer sind aber weiterhin möglich. Teilweise bleibt es windig und es ist immer noch sehr warm. In den Landeshauptstädten hat es jetzt 26 bis 29 Grad. Morgen ziehen dann von Norden her ausgedehnte Wolkenfelder durch und bringen etwas Regen. Zunächst vom Innviertel bis ins Nordburgenland, später dann vor allem in den Alpen vom Tiroler Unterland bis ins Mostviertel und bis in die Obersteiermark. Zeitweise zeigt sich aber in vielen Regionen auch die Sonne. Sehr windig und zwischen 19 Grad stellenweise in der nördlichen Obersteiermark und 31 Grad in Kärnten. So viel zum Wetter mit Jörg Stieber.
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1: Herzlich willkommen zum Nachtjournal. Das sind einige unserer Themen. Die französische Rechtspopulistin Marine Le Pen wird trotz Verurteilung bei der Präsidentschaftswahl kandidieren. Überraschende Personalveränderung bei der ÖVP. Nico Marchetti tritt mit Ende Juli als ÖVP-Generalsekretär zurück. Der Rechnungshof kritisiert in zwei Berichten die Wirtschaftskammer. Und das Wetter morgen wird windig und wechselhaft. Trotz Verurteilung will die französische Rechtspopulistin Marine Le Pen bei der Präsidentschaftswahl in Frankreich im April antreten. Vor Gericht wurde heute Nachmittag ihre Ämtersperre wegen veruntreuter EU-Steuergelder zwar aufgehoben, es bleibt aber eine Fußfessel. Dagegen will Le Pen nun berufen. Aus Paris berichtet Cornelia Primosch.
2: Marine Le Pen will als unbescholtene Präsidentschaftskandidatin in den Wahlkampfring steigen. Wenige Stunden nach ihrer zweitinstanzlich bestätigten Verurteilung wegen Veruntreuung von EU-Steuermillionen kündigt sie an, dagegen und gegen die elektronische Fußfessel zu berufen. Heute wurde vor Gericht die Ämtersperre deutlich reduziert, die Bedingung, um überhaupt für ein politisches Amt kandidieren zu dürfen.
3: Je veux aller au bout.
2: Sie werde alle Instanzen ausschöpfen, um ihre Unschuld zu verteidigen, sagt Le Pen nach dem Urteil. Noch ist unklar, ob dies zeitlich möglich ist. Die Wahlen in Frankreich finden im nächsten April statt. Umfragen sehen die Rechtspopulistin klar voran.
1: Nico Marchetti tritt als ÖVP-Generalsekretär mit Ende Juli zurück. Das hat die ÖVP am Abend überraschend bekannt gegeben. Marchetti bleibt aber Nationalratsabgeordneter und ÖVP-Bildungssprecher. Dem Vernehmen nach soll ihm Markus Gstöttner nachfolgen, der seit Jänner als Sonderbeauftragter von Kanzler und ÖVP-Chef Christian Stocker für die Reformpartnerschaft mit Ländern und Gemeinden tätig war, berichtet Stefan Kappacher.
4: Nico Marchetti geht als Generalsekretär. Er will nicht mehr der Mann fürs Grobe sein. In einem Instagram-Post schreibt er, die feine Klinge liege ihm mehr als der Bihänder. Zuletzt ist Marchetti innerhalb der ÖVP unter Druck geraten. Im Vorfeld der ORF-Generaldirektorswahl hat er ungeschickt agiert, den letztlich gewählten Clemens Pick vereinnahmt und ihm damit geschadet. Neuer Generalsekretär der ÖVP soll dem Vernehmen nach Markus Gstöttner werden. Gstöttner war ein Vertrauter von Sebastian Kurz. Im Jänner hat Kanzler und ÖVP-Chef Christian Stocker den gelernten Unternehmensberater Gstöttner als Sonderbeauftragten für die Reformpartnerschaft mit Ländern und Gemeinden vorgestellt. Jetzt soll er die Partei managen und so die Hoffnung auch für bessere Umfragewerte der ÖVP sorgen.
1: Der Rechnungshof kritisiert in zwei Berichten die Wirtschaftskammer. Die Prüfer sehen zum einen zu wenig Transparenz bei den milliardenschweren Rücklagen, zum anderen schlagen sie Änderungen bei der Vergüterung der Funktionäre vor. Volker Obermeier berichtet.
5: Der Rechnungshof empfiehlt der gesamten Kammerorganisation, von den Präsidenten abwärts den Bezieherkreis und die Höchstsätze der Vergütung festzulegen. Zu prüfen sei auch, inwieweit Entschädigungen überhaupt zulässig seien. Voraussetzung dafür sei eine erhebliche Inanspruchnahme durch die Tätigkeit verbunden mit Aufgaben sowie Verantwortung, schreiben die Prüfer. Dabei wäre die gesetzliche Ausgestaltung der Wirtschaftskammerfunktionen als grundsätzlich unbezahltes Ehrenamt zu berücksichtigen. Die Bundeskammer schreibt zum Punkt Vergütung, nur gut 10% der Funktionäre würden eine Entschädigung bekommen, das sei 1% der Sachausgaben. Die Empfehlungen des Rechnungshofs würden in wesentlichen Bereichen im Einklang mit den Reformvorhaben stehen, die bis Ende des kommenden Jahres umgesetzt werden sollen.
1: In der türkischen Hauptstadt Ankara hat heute ein zweitägiger NATO-Gipfel begonnen. Auch US-Präsident Donald Trump ist am Nachmittag eingetroffen. Die Versuche der Europäer, Trumps Ärger über sie einzuhegen, scheinen allerdings nicht unbedingt zu funktionieren, berichtet aus Ankara Johannes Perterer.
6: Noch vor US-Präsident Trumps Ankunft heute Nachmittag in Ankara haben europäische Länder Rüstungseinkäufe in Milliardenhöhe bekannt gegeben. Offenbar vergeblich, denn Trump hegt immer noch einen Groll gegen die Europäer, weil sie ihm zufolge zu wenig Geld für Verteidigung ausgeben und nicht bei seinem Iran-Krieg mitmachen wollten. Italien, Deutschland und Frankreich haben uns abgewiesen. Das ist okay, aber warum geben wir hunderte Milliarden aus, um sie zu beschützen, wenn sie dann nicht für uns da sind? Morgen wollen sich die NATO-Länder auf knapp 80 Milliarden Euro frisches Geld für die Ukraine einigen. US-Präsident Trump will dabei nicht mitzahlen.
1: Das politisch derzeit diskutierte Thema Social Egg Freezing bekommt auch medizinische Brisanz. Eine Datenanalyse aus China zeigt, dass sich weltweit immer mehr Frauen wegen Unfruchtbarkeit medizinische Hilfe holen. Ein Grund dafür ist, dass Frauen in vielen Ländern der Welt erst später im Leben Kinder wollen, es im höheren Alter allerdings schwieriger wird, einfach so schwanger zu werden. Mehr von Miriam Steiner.
3: Mehr als 50 Millionen Frauen zwischen 35 und 49 sind weltweit diagnostiziert unfruchtbar, so die neue Hochrechnung. Tendenz steigend und das liegt vermutlich vor allem an steigenden altersbedingten Fruchtbarkeitsproblemen. Der Reproduktionsmediziner Johannes Ott von der MedUni Wien kennt solche Fälle aus dem Klinikalltag und begrüßt daher, dass das Einfrieren von Eizellen ab April auch ohne medizinischen Grund in Österreich erlaubt sein wird.
7: Bemerkenswert ist ja auch noch, dass man ja dann auch noch Material aus einem jüngeren Alter zur Verfügung hat, also das an sich eine höhere Qualität hat. Und so wie es aussieht, macht die Lagerung dieses Materials auch über viele Jahre hinweg wahrscheinlich keine großen Probleme.
3: Die Entnahme macht seiner Meinung nach vor 35 am meisten Sinn. Für das Wiedereinsetzen würde er die Altersgrenze bei 50 ziehen, da danach Schwangerschaften mit erhöhtem Risiko einhergehen.
1: Jetzt kommen wir zum Wichtigsten vom Sport. Im letzten Achtelfinal-WM-Spiel kämpfen Schweiz und Kolumbien seit wenigen Minuten um den Einzug ins Viertelfinale. Sportreporter Philipp Watzak.
8: Und der Sieger aus diesem Duell trifft im Viertelfinale auf Argentinien, die Ägypter nach einem 0-2-Rückstand doch noch mit 3-2 besiegen konnten. Das österreichische Frauen-U19-Nationalteam spielt derzeit gegen Deutschland im Halbfinale der Europameisterschaft. Derzeit steht es 0-0, der Sieger aus diesem Duell trifft im Finale dann auf Spanien. Die nordische Kombination ist nach mehr als 100 Jahren nicht mehr Teil des Programms der Olympischen Winterspiele. Die Spitze des Internationalen Olympischen Komitees hat die traditionsreiche Sportart aus dem Wettkampfplan für die Spiele 2030 in den französischen Alpen gestrichen.
9: Ja, ist natürlich schon eine praktisch Hiobsbotschaft für uns als österreichischer Skiverband. Leider Gottes jetzt eben diese Entscheidung getroffen worden. Man muss natürlich auch das respektieren,
8: sagt Mario Stecher, Sportdirektor des ÖSV. Jannik Sinner ist heute als erster Spieler ins Wimbledon-Halbfinale eingezogen. Der als Nummer 1 gesetzte Südtiroler muss am Freitag gegen den Sieger aus dem Duell Novak Djokovic gegen Felix Auger-Aliassime ran. Und Radsuperstar Tadej Pogačar hat sein gelbes Trikot nach der vierten Etappe der 113. Tour de France abgeben müssen. Bei Temperaturen von bis zu 40 Grad schnappte sich der Norweger Torsten ein Train die Gesamtführung der Frankreich-Rundfahrt.
1: Und jetzt noch das Wetter mit Jörg Stieber.
10: Meist verläuft die Nacht trocken, einzelne leichte Regenschauer sind aber weiterhin möglich, wie jetzt etwa in Niederösterreich. Teilweise bleibt es windig und im Flachland tropisch warm. Morgen ziehen dann von Norden her ausgedehnte Wolkenfelder durch und bringen etwas Regen. Zunächst vom Innviertel bis ins Nordburgenland, später dann vor allem in den Alpen vom Tiroler Unterland bis ins Mostviertel und bis in die Obersteiermark. Zeitweise zeigt sich aber in vielen Regionen auch die Sonne. Sehr windig und zwischen 19 Grad stellenweise in der nördlichen Obersteiermark und 31 Grad in Kärnten.
1: Und das war das heutige Nachtjournal mit Eva Liebentritt im Studio. Verbringen Sie noch einen angenehmen Abend.
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1: Am Mikrofon Eva Liebentritt. Bei einer internationalen Aktion gegen Menschenhandel sind in 59 Ländern mehr als 1000 Tatverdächtige festgenommen worden. Geleitet wurde die Operation von Österreich und Rumänien. Die Opfer, meist Frauen, die zur Prostitution gezwungen wurden, stammen aus 45 Ländern. Angeworben wurden sie über dubiose Online-Plattformen. Veronika Mauler berichtet.
2: In Österreich sind bei der Aktion 17 Frauen als Opfer des Menschenhandels identifiziert worden, sagt Gerald Tatzkern vom Bundeskriminalamt. Sie wurden online unter falschen Vorzeichen für Jobs in Hotels angeworben.
3: Und mussten dann eben Sexdienstleistungen anbieten. Also man kann sich das wirklich in einem sklavenähnlichen Zustand vorstellen.
2: Zwischen 8. und 12. Juni wurden in 59 Ländern gleichzeitig tausende Verdächtige kontrolliert. Zusammengearbeitet wurde mit Frontex, Inter und Europol.
3: Und dann merken wir auch, dass manche Verdächtige dann andere Verdächtige erreichen wollen telefonisch. Und das bietet wiederum die Möglichkeit, ein internationales Netzwerk aufzuklären.
2: In Österreich sind bisher 8 Männer wegen des Verdachts des Menschenhandels festgenommen worden. Weitere Ermittlungen laufen.
1: Der Nationalrat hat Maßnahmen gegen sogenanntes Greenwashing beschlossen. Versprechen wie klimaneutral oder umweltfreundlich müssen künftig nachvollziehbar begründet werden. Nachhaltigkeitssiegel sind nur noch mit staatlicher Anerkennung oder unabhängiger Zertifizierung erlaubt. Die Maßnahmen treten Ende September in Kraft. Gegen die rechtspopulistische europäische Parteienfamilie Europa der souveränen Nationen wird ein Verfahren eingeleitet. Die EU-Kommission vermutet mögliche Verstöße gegen EU-Werte. Aus Brüssel Verena Sophie Meyer.
4: Die Parteienfamilie von AfD und anderen weit rechts außen stehenden Parteien aus Frankreich und Bulgarien könnten am Ende des Prüfverfahrens Fördergelder verlieren. Ihnen werden Verstöße gegen Grundwerte der EU vorgeworfen, Diskriminierung, Angriffe auf den Rechtsstaat und Nähe zu Russland.
5: Das heißt, es ist nicht nur gerechtfertigt, sondern dringend notwendig, dass ESN ihren Status als europäische Partei verliert.
4: So Andreas Schieder, EU-Abgeordneter der SPÖ. 441 Abgeordnete haben dafür gestimmt, 224 waren dagegen. Auf Antrag der Rechten Fraktionen war die Abstimmung geheim. Der FPÖ-Abgeordnete Harald Wilimski ist gegen das Verfahren.
6: Wenn diese Werte nämlich so aussehen, dass man hier politische Hetzjagden gegen einzelne unliebsame Delegationen und Fraktionen macht.
4: Die Dachpartei der ESN, die nicht mit der Fraktion im EU-Parlament zu verwechseln ist, hat jetzt erstmal Zeit, um auf die Vorwürfe zu reagieren.
1: In Südfrankreich kämpfen weiter hunderte Feuerwehrleute gegen mehrere Großbrände. Rund 12.000 Menschen mussten ihre Häuser verlassen. Auch in Spanien gilt in mehreren Regionen die höchste Hitzewarnstufe. Dort werden Temperaturen von bis zu 42 Grad erwartet. Das waren die Nachrichten mit Eva Liebentritt. Zum Wetter.
7: Am Mittwoch streift uns von Norden her eine schwache Front und bringt Wolken und etwas Regen. Zunächst vom Innviertel bis ins Nordburgenland, später dann vor allem in den Alpen, vom Tiroler Unterland bis ins Mostviertel und in die Obersteiermark. In diesen Bereichen bleibt es auch meist stark bewölkt. Sonst wird es zumindest zeitweise auch sonnig. Häufig lebhafter bis kräftiger Nordwestwind und 19 bis 31 Grad. Am Donnerstag im Großteil Österreichs recht sonnig, von Kufstein bis Mariazell aber noch länger bewölkt und eventuell ein bisschen Regen. So viel zum Wetter mit Jörg Stibor.
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1: Heute ist Mittwoch, der 8. Juli. Im Nachrichtenstudio ist Eva Liebentritt. Die USA greifen nach eigenen Angaben Ziele im Iran erneut massiv an. Washington bezeichnet den Einsatz als Reaktion auf iranische Angriffe auf 3 Handelsschiffe in der Straße von Hormuz und wirft Teheran einen Bruch der Waffenruhe vor. Iranische Medien berichten von Explosionen, unter anderem in den Hafenstädten im Süden des Landes. Kurz vor den neuen US-Angriffen hatte Washington die Ölsanktionen gegen den Iran wieder eingesetzt. ÖVP-Clubchef Ernst Gödel sagt, seine Partei würde FPÖ-Nationalratspräsident Walter Rosenkranz heute nicht mehr wählen. Die ÖVP hatte damals für die nötige Mehrheit bei der Wahl gesorgt. Aber darüber eine Abwahlmöglichkeit für das Amt des Nationalratspräsidenten in der Verfassung zu schaffen, will Gödel nicht diskutieren.
2: Eine Abwahl des Nationalratspräsidenten ist in unserem Verfassung nicht vorgesehen.
3: Könnte man ja ändern.
2: Das halte ich aber auch für richtig, auch aus historischen Gründen. Aber ich sage es ganz ehrlich, den Vertrauensvorschuss, den wir ihm gegeben haben bei der Wahl des Präsidenten zu Beginn dieser Periode, diesen Vertrauensvorschuss hat er verspielt.
3: Das heißt, Sie würden Rosenkranz jetzt nicht mehr wählen?
2: Richtig, wir würden ihn nicht mehr wählen.
1: Sagt ÖVP-Klubobmann Gödel im Gespräch mit Eva Linsinger im ORF-Report. Die Gasexplosion am Wochenende in Wien-Floridsdorf dürfte auch die Versicherungen noch länger beschäftigen. Der 93-jährige Hausbewohner soll die Explosion absichtlich herbeigeführt haben, so die Ermittler. Auch umliegende Häuser sind beschädigt worden. Doch wie es mit dem Versicherungsschutz in solchen Fällen ausschaut, berichtet Petra Pichler.
4: Zumindest ein Punkt ist klar, eine selbst herbeigeführte Explosion führt nicht zum Versicherungsschutz, sagt Stefan Berner, Versicherungsrechtsexperte an der WU Wien.
5: Das heißt, wenn ich mein eigenes Haus in die Luft sprenge, dann kann ich mir von der Versicherung keine Deckung erwarten.
4: Aber an sich sind Explosionen durch Feuerversicherungen, die typischerweise abgeschlossen werden, gedeckt. Daher könnte es für die geschädigten Anrainer Versicherungsschutz geben, sagt Berner.
5: Ich würde den Nachbarn einmal jedenfalls empfehlen, die eigenen Versicherungspolizen rauszukramen und sich an die eigenen Versicherer zu wenden und zu schauen, ob es da Möglichkeiten für eine Deckung gibt.
4: Wenn die eigene Versicherung den Schaden nicht zur Gänze deckt, könnte versucht werden, das Geld vom Verursacher zu fordern. Aber ob dessen Haftpflichtversicherung den Schadenersatzanspruch abdeckt, sei auf Basis der typischen Polizen eher zu bezweifeln, sagt Perner.
1: Der Brenner Basistunnel soll frühestens 2032 fertig werden. Jahrzehnte an Planung und Bau sind vorausgegangen. Ein Teilprojekt hinkt hingegen hinterher, die Zulaufstrecke von München bis zum Brenner. Jetzt gibt es einen konkreten Plan. Paul Sihorsch.
6: Der Brenner Nord-Zulauf verbindet München mit dem Tunnel durch die Alpen. Die Nord-Süd-Verbindung ist vor allem für den europäischen Güterverkehr wichtig. Allerdings gibt es seit Jahrzehnten Verzögerungen, etwa weil Anrainer die Bahnstrecke durch einen Teil des deutschen Inntals nicht wollen. Deshalb sollen von 64 Kilometern rund 40 untertunnelt werden. Die Kostenschätzung der Deutschen Bahn rund 9,6 Milliarden Euro plus einen Puffer von 7,6 Milliarden. Während Österreich und Italien intensiv an Zulaufstrecken zum Brenner Basistunnel arbeiten, ist auf deutscher Seite noch nicht klar, wo genau der Zug fahren soll. Der Deutsche Bundestag sollte sich schon vor mehr als einem Jahr damit beschäftigen. Jetzt soll es bald soweit sein, wie das Verkehrsministerium mitteilte. Die Deutsche Bahn will die Verzögerungen kompensieren. Anfang der 2040er Jahre soll der Zulauf fertig sein.
1: Kopenhagen bleibt die lebenswerteste Stadt der Welt. Im jährlichen Ranking der britischen Economist-Gruppe belegt die dänische Hauptstadt zum zweiten Mal in Folge den Spitzenplatz. Wien landet auf Platz 2. Martina Großfurtner.
7: 100 Punkte, also die Höchstwertung, hat Kopenhagen in den Kategorien Stabilität, Bildung und Infrastruktur bekommen. Die weltweit lebenswerteste Region ist Westeuropa mit knapp 92 Punkten. Den stärksten Zuwachs gibt es in Asien, weil sich das Gesundheitswesen in den Städten verbessert hat. Durch den Krieg im Nahen Osten haben die Städte dort im Schnitt mehr als 3 Plätze verloren. Und ganz am Ende des Rankings steht Damaskus, obwohl sich die Gesundheitsversorgung seit dem Machtwechsel in Syrien verbessert hat.
1: Und das waren die Nachrichten mit Eva Liebentritt. Das Wetter.
8: Am Mittwoch streift uns von Norden her eine schwache Front und bringt Wolken und etwas Regen. Zunächst vom Innviertel bis ins Nordburgenland, später dann vor allem in den Alpen, vom Tiroler Unterland bis ins Mostviertel und in die Obersteiermark. In diesen Bereichen bleibt es auch meist stark bewölkt. Sonst wird es zumindest zeitweise auch sonnig. Häufig lebhafter bis kräftiger Nordwestwind und 19 bis 31 Grad. Am Donnerstag im Großteil Österreichs recht sonnig, von Kufstein bis Mariazell aber noch länger bewölkt und eventuell ein bisschen Regen. So viel zum Wetter mit Jörg Stibor.
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1: Im Studio ist Theresa Eder. Es ist 1 Uhr. Im Bildungsministerium in Wien steigt heute ein Hitzeschutzgipfel. Dabei sollen Maßnahmen diskutiert werden, um den Schulunterricht auch bei Hitze möglich und vor allem erträglich zu gestalten. Die Lehrergewerkschaft erwartet konkrete Ergebnisse, berichtet Stefan Kappacher.
2: Viele Expertinnen und Experten sitzen da heute mit am Tisch. Ein Showgipfel soll es nicht werden. Gewerkschafter Paul Kimberger warnt auch davor.
3: Ich erwarte mir konkrete Ergebnisse. Wir werden langfristig klimafitte Schulen brauchen, weil uns die Wissenschaft ja sagt, dass solche Hitzeperioden deutlich häufiger auftreten werden.
2: Diese Fragen sind zu klären. Macht es Sinn, die Sommerferien vorzuverlegen? Welche Maßnahmen machen die Schulgebäude hitzeresistenter? Und soll es wie in anderen Ländern eine hitzefreie Regelung geben? Kimberger sagt ja und auch flexiblere Möglichkeiten für Unterricht an Hitzetagen. Kurzfristig müssten die Schulen technisch und baulich aufgerüstet werden.
3: Dazu gehören Klimageräte, Ventilatoren, mehr Begrünung.
2: In früheren Ferien sieht Kimberger keine Lösung.
1: Die USA haben nach eigenen Angaben Ziele im Iran angegriffen. Die USA reagieren damit auf jüngste Attacken des Iran auf Schiffe in der Meeresenge von Hormuz. Das US-Militär wirft dem Iran vor, die Waffenruhe gebrochen und die Lage weiter verschärft zu haben. Der Iran droht mit Vergeltung. Über Verletzte oder Tote ist bisher nichts bekannt.
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1: Vor kurzem ist das letzte WM-Achtelfinale über die Bühne gegangen und Wolfgang Eichinger, nach einem Elfer-Krimi sichert sich die Schweiz das letzte Ticket fürs Viertelfinale.
5: 90 Minuten das Duell zwischen der Schweiz und Kolumbien, richtig enttäuschend, kaum Torchancen, kaum Tempo, kaum richtige Möglichkeiten. Und dann geht's in die Verlängerung, wo Kolumbien die Querlatte trifft. Die Schweiz eine Riesenchance vergeben und kurz vor Ende der Verlängerung hat dann noch einmal Kolumbien die Riesenmöglichkeit auf den Siegestreffer nicht genützt. Elfmeterschießen und das gewinnt die Schweiz mit 4:3, weil ein Elfmeter der Kolumbianer an die Querlatte geht und den zweiten Elfmeter der Schweizer Torhüter Kobel hält. Die Schweiz steht also im Viertelfinale und trifft da auf Titelverteidiger Argentinien. Die Mannschaft um Lionel Messi hat im Achtelfinale Ägypten 3:2 besiegt.
1: Und wir kommen zum Schluss noch zu den Wetteraussichten mit Thomas Wostal.
6: Im Süden von Österreich ist es heute weitgehend trocken und oft auch sonnig und wahrscheinlich auch in Vorarlberg. Im Norden und im Osten von Österreich, da kann es hingegen bis Mittag ein wenig regnen. Am Nachmittag zeigt sich dann zeitweise die Sonne. Am Nachmittag sind Schauer dann besonders vom Tiroler Unterland über das Salzkammergut bis zum Mostviertel möglich. Sehr unterschiedlich die Höchsttemperaturen heute. Je nach Sonne liegen sie zwischen nur 20 Grad im Salzkammergut und bis zu 30 stellenweise in Kärnten und der südlichen Steiermark. Am Donnerstag überwiegend sonnig und etwas wärmer.
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1: Im Studio ist Theresa Eder. Es ist 2 Uhr. Nico Marchetti tritt mit Ende Juli als ÖVP-Generalsekretär zurück. Er wird aber weiterhin Abgeordneter und Bildungssprecher seiner Partei bleiben, berichtet Stefan Kappacher.
2: Nico Marchetti geht als Generalsekretär. Er will nicht mehr der Mann fürs Grobe sein. In einem Instagram-Post schreibt er, die feine Klinge liege ihm mehr als der Bihänder. Zuletzt ist Marchetti innerhalb der ÖVP unter Druck geraten. Im Vorfeld der ORF-Generaldirektorswahl hat er ungeschickt agiert, den letztlich gewählten Clemens Pick vereinnahmt und ihm damit geschadet. Neuer Generalsekretär der ÖVP soll dem Vernehmen nach Markus Gstöttner werden. Gstöttner war ein Vertrauter von Sebastian Kurz. Im Jänner hat Kanzler und ÖVP-Chef Christian Stocker den gelernten Unternehmensberater Gstöttner als Sonderbeauftragten für die Reformpartnerschaft mit Ländern und Gemeinden vorgestellt. Jetzt soll er die Partei managen und so die Hoffnung auch für bessere Umfragewerte der ÖVP sorgen.
1: Luftalarm in Kiew. Die Hauptstadt der Ukraine wird seit Mitternacht erneut mit russischen Raketen angegriffen. Die Bevölkerung ist aufgefordert worden, in den Schutzräumen zu bleiben. Ob Menschen bei den Angriffen gestorben sind, ist noch unklar. Und nach mehr als 100 Jahren hat das Internationale Olympische Komitee die nordische Kombination vorerst aus dem Programm gestrichen. Wolfgang Eichinger.
3: Ja, die Kombinierer sind 2030 in den französischen Alpen bei den Winterspielen nicht dabei. Ein schwerer Schlag für den österreichischen Sport. 19 olympische Medaillen haben die Kombinierer bisher gewonnen. Zuletzt im Februar 2x Silber, 1x Bronze für Johannes Lamparter.
4: Ja, ein Traum, der was gebrochen ist. Man fühlt sich ein bisschen innerlich einfach leer und jetzt ist die Frage, wie es einfach mit der Sportart weitergeht.
3: Jetzt wird es natürlich auch schwieriger, den Weltcup der Kombinierer zu vermarkten. Bleiben die Sponsoren, gibt es weiterhin Fördergelder. Also die Kombination läuft und springt in eine wirklich ungewisse Zukunft.
1: Und Wolfgang, eine weitere Entscheidung des Internationalen Olympischen Komitees. Sportlerinnen und Sportler aus Russland und Belarus dürfen wieder teilnehmen.
3: Das IOC hat die Sanktionen gegen die Olympischen Komitees von Russland und Belarus aufgehoben. Das IOC hat auch entschieden, Sportlerinnen und Sportler aus beiden Ländern können wieder an internationalen Bewerben und damit auch an den Qualifikationen für die Sommerspiele 2028 in Los Angeles teilnehmen. Die Bedingung: verschärfte Dopingkontrollen. Unter der eigenen Flagge und Hymne dürfen Athleten und Athleten aus diesen Ländern vorerst nicht starten.
1: Jetzt zum Wetter mit Thomas Wostal.
5: Am freundlichsten wird der heutige Mittwoch im Süden von Österreich und wahrscheinlich auch in Vorarlberg und zwar weitgehend trocken und oft auch sonnig. Im Norden und im Osten, da kann es bis in den Vormittag hinein ein wenig regnen. Am Nachmittag zeigt sich hier zeitweise die Sonne. Am Nachmittag sind Schauer dann besonders im Gebiet vom Mostviertel über das Salzkammergut bis zum Tiroler Unterland möglich. Die Höchsttemperaturen heute je nach Sonne zwischen nur 20 Grad im Mariazellerland und bis zu 30 in Kärnten und in der südlichen Steiermark.
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